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1: Ich bin Finn Riebesel-Freundlieb. Einsparungen bei Zuschüssen für Heimkosten, höhere Beiträge für Besserverdiener. Die Pläne zur Pflegereform von Bundesgesundheitsministerin Wagen kommen bei Sozialverbänden und Patientenschützern nicht gut an. Sie finden, Pflegebedürftige und Angehörige werden zu stark belastet. Für Wagen ist es wichtig, dass jetzt gespart wird. Das Milliardenloch bei der Pflegeversicherung müsse gestopft werden.
2: Natürlich kann die Pflegeversicherung auch nur das eine leisten, das was an Pflegekosten entsteht. Der andere Teil entsteht bei Kosten für Unterkunft, für Verpflegung. Da sind auch die Länder mit im Boot, zum Beispiel über Investitionskostenzuschüsse auch die Eigenanteilentwicklung etwas mit abzuflachen.
1: Die Bonpflicht soll gelockert werden. Bundesfinanzminister Klingbeil plant laut Medienberichten, dass bei kleinen Einkäufen bis 30 Euro kein Zwangsbon mehr nötig ist. Statt Papier reicht demnach dann auch digital per Mail oder QR-Code. Gleichzeitig wird aber an anderer Stelle nachgeschärft. Mehr Betriebe sollen künftig eine elektronische Kasse nutzen müssen. Hintergrund ist, dass das Finanzamt so jede Zahlung besser nachvollziehen kann. Stichwort Steuerbetrug. Ziel der Reform ist also weniger Papier im Alltag, aber mehr Sicherheit bei der Erfassung von Einnahmen im Handel. Trotz Kritik aus der EU will Deutschland an den Grenzkontrollen festhalten. Laut Bundesinnenminister Dobrindt zeigen die Kontrollen Wirkung und müssten deswegen fortgesetzt werden. Die EU-Kommission fordert dagegen eine Abschaffung, weil die EU-Asylregeln verschärft wurden. Volodymyr Selenskyj hat Russland-Staatschef Putin ein persönliches Treffen vorgeschlagen. Ziel ist ein Ende der Kämpfe, so steht es in einem offenen Brief des ukrainischen Präsidenten. Der Kreml reagierte knapp, Selenskyj könne jederzeit nach Moskau kommen. Tennisprofi Alexander Zverev will bei den French Open heute den nächsten Schritt zu seinem ersten Grand-Slam-Titel machen. Im Halbfinale trifft der Hamburger auf den Tschechen Jakub Menzik. Zverev gilt mittlerweile als absoluter Favorit auf den Titel. Die nächsten Nachrichten in einer Stunde. 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Im Kreis Potsdam-Mittelmark bitte aufpassen auf der Straße zwischen dem Abzweig nach Kienwerder und Potsdam sind in beiden Richtungen Personen auf der Fahrbahn. Und die A2 Hannover Richtung Braunschweig ist in Höhe des Kreuzes Hannover-Ost gesperrt. Alle Verkehrsmeldungen auch immer aktuell auf radio-saw.de und in unserer App. Gute Fahrt durchs SAW-Land.

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1: Die A2 Hannover Richtung Braunschweig ist in Höhe des Kreuzes Hannover Ost aktuell gesperrt. Alle Verkehrsmeldungen auch immer aktuell auf radio-saw.de und in unserer App. Gute Fahrt durchs SAW-Land.

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1: Ich bin Finn Riebesel-Freundlieb. Einsparungen bei Zuschüssen für Heimkosten, höhere Beiträge für Besserverdiener. Die Pläne zur Pflegereform von Bundesgesundheitsministerin Wagen kommen bei Sozialverbänden und Patientenschützern nicht gut an. Sie finden, Pflegebedürftige und Angehörige werden zu stark belastet. Für Wagen ist es wichtig, dass jetzt gespart wird. Das Milliardenloch bei der Pflegeversicherung müsse gestopft werden. Die können aber auch nicht alles leisten, so die Ministerin weiter. Deutschland hält trotz Kritik aus der EU an den Grenzkontrollen fest. Die Maßnahmen seien wirkungsvoll, sagte Bundesinnenminister Dobrindt bei einem Treffen in Luxemburg. Er spricht von einer gelungenen Migrationswende. Die EU-Kommission fordert, die Grenzkontrollen im Schengen-Raum zu beenden. Ein ungewöhnlicher Vorfall hat für Aufregung am Frankfurter Flughafen gesorgt. Dort ist eine Lufthansa-Maschine am Gate eingeknickt und auf die Nase gefallen. Cornelius Dreger berichtet.
2: Videos und Bilder im Internet zeigen, wie das Fahrwerk des Fliegers nachgibt und die Maschine dann zusammensackt. Als das Ganze passiert ist, waren die Crew und auch Bodenpersonal an Bord. Einige von ihnen wurden verletzt. Fluggäste waren zu dem Zeitpunkt noch nicht eingestiegen. Das Flugzeug sollte eigentlich nach Los Angeles fliegen. Warum das Fahrwerk nachgegeben hat, ist bislang nicht bekannt.
1: Der ukrainische Präsident Selenskyj will sich mit Kreml-Chef Putin treffen. In einem offenen Brief schlägt er ein Vier-Augen-Gespräch vor, um den Krieg zu beenden. Aus Moskau heißt es, Selenskyj könne jederzeit kommen. Seit Kriegsbeginn gab es kein Treffen zwischen den beiden. Die Fußball-WM in Nordamerika ist noch nicht mal gestartet. Da wird hierzulande schon über das nächste Sommermärchen diskutiert. Wie die Bild schreibt, will der DFB das Turnier entweder 2038 oder 2042 wieder nach Deutschland holen. Tom Husse mit den Einzelheiten.
3: DFB-Präsident Bernd Neuendorf hat demnach schon im Präsidium davon gesprochen. Eine richtige Bewerbung gibt's aber noch nicht. Auch über mögliche Austragungsorte wird schon diskutiert. Dazu zählen etwa Berlin, Leipzig, Hamburg, München, Köln und Stuttgart. Unterdessen läuft der Countdown für die WM in den USA, Kanada und Mexiko. Kommenden Donnerstag ist das erste Spiel. Da treffen Co-Gastgeber Mexiko und Südafrika aufeinander. Die DFB-Elf muss dann einige Tage später ran gegen Curaçao.
1: Die nächsten Nachrichten in einer Stunde. 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Vorsicht auf der A71 Erfurt Richtung Sangerhausen befindet sich zwischen dem Dreieck Erfurt Nord und Semmerda Süd ein totes Reh auf der Fahrbahn. Alle Verkehrsmeldungen auch immer aktuell auf radio-saw.de und in unserer App. Gute Fahrt durchs SAW-Land.

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Das sieht soweit gut aus auf den Straßen. Freie Fahrt. Alle Verkehrsmeldungen auch immer aktuell auf radio-saw.de und in unserer App. Gute Fahrt durchs SAW-Land.

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1: Ich bin Finn Riebesel-Freundlieb. Guten Morgen. Die Pläne von Bundesgesundheitsministerin Waken zur Pflege kommen bei vielen nicht besonders gut an. Der Spitzenverband der gesetzlichen Krankenversicherung spricht von einem unausgewogenen Gesamtpaket. Mehr von Cornelius Dreger.
2: Verbandschef Oliver Blatt findet, ja, bei der Finanzsituation muss gespart werden. Allerdings würde zu viel bei den Pflegebedürftigen und Beitragszahlern abgeladen. Ähnlich sehen es auch die Caritas und der Sozialverband Deutschland. Sie sagen, es wäre ein fatales Signal, wenn die Rentenbeiträge für pflegende Angehörige gekürzt werden. Mit ihrer Reform will Waken das Milliardenloch bei der Pflegeversicherung stopfen. Gutverdiener sollen mehr in die Pflegekasse einzahlen und höhere Zuschüsse zu Heimkosten erst später greifen.
1: Die Bonpflicht soll gelockert werden. Bundesfinanzminister Klingbeil plant laut Medienberichten, dass bei kleinen Einkäufen bis 30 Euro kein Zwangsbon mehr nötig ist. Statt Papier reicht dann auch digital per Mail oder QR-Code. Ziel ist weniger Bürokratie und weniger Papier im Handel. Der ukrainische Präsident Selenskyj will sich mit Kreml-Chef Putin treffen. In einem offenen Brief schlägt er ein Vier-Augen-Gespräch vor, um den Krieg zu beenden. Die Entscheidung liegt jetzt bei Ihnen. Es reicht mit diesem Krieg, schreibt Selenskyj an Putin. Er bietet für die Dauer der Verhandlungen einen Waffenstillstand an. Der Kreml reagierte knapp. Selenskyj könne jederzeit nach Moskau kommen. Experten halten ein Treffen derzeit aber für eher unwahrscheinlich, vor allem in Russland. Zwar wird wieder über Gespräche gesprochen, bei den zentralen Streitpunkten wie die russischen Gebietsansprüche auf den Donbass liegen beide Seiten weit auseinander. Der als Maskenmann bekannte Kindermörder Martin N. ist in Frankreich zu lebenslanger Haft verurteilt worden. Es ging um den Mord an einen kleinen Jungen vor über 20 Jahren. N. sitzt bereits in Deutschland im Gefängnis, weil er in den 90ern und 2001 drei Jungen getötet hatte. Sie waren in Schleswig-Holstein und Niedersachsen verschwunden. In Dänemark haben Experten den toten Buckelwal obduziert. Die Todesursache bleibt zunächst unklar. Die Proben sollen nun im Labor ausgewertet werden. Verletzungen wurden aber nicht gefunden. Eine private Rettungsinitiative hatte den Wal über die Ostsee in die Nordsee gebracht. Wenig später war er tot. Die nächsten Nachrichten in einer Stunde. 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Das sieht soweit gut aus auf den Straßen. Freie Fahrt. Alle Verkehrsmeldungen auch immer aktuell auf radio-saw.de und in unserer App. Gute Fahrt durchs SAW-Land.

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der Radio SAW Verkehrsservice der schnellste im SAW-Land. Das sieht soweit gut aus auf den Straßen. Freie Fahrt. Alle Verkehrsmeldungen auch immer aktuell auf radiosaw.de und in unserer App. Gute Fahrt durchs SAW-Land.

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4: Vor 30 Jahren wurden die Lutherstätten in Sachsen-Anhalt in das UNESCO-Welterbe aufgenommen. Das Jubiläum wird in diesem Jahr gefeiert. Zum Welterbe zählen Luthers Geburts- und Sterbehaus in Eisleben, in Wittenberg das Lutherhaus, das Melanchthonhaus sowie die Stadtkirche und die Schlosskirche. Auftakt zu 6 Monaten Festprogramm ist am Sonntag mit einer Führung durch Wittenberg. Thomas T. Müller, Vorstand der Stiftung Luther Gedenkstätten in Sachsen-Anhalt, lädt ein.
5: Eine Sache, die mir sehr am Herz liegt, die Benefizführung zum UNESCO-Welterbetag mit einem Rundgang. Das wird eine sehr, sehr amüsante Geschichte, kann ich versprechen. Da ziehen wir also gemeinsam mit Luther und Katharina durch die Stadt.
4: Genauer gesagt mit Katja Köhler und Bernhard Naumann. Die beiden verkörpern schon seit Jahren Katharina von Bora und Martin Luther.
6: Man ist sehr stolz und ich finde, die Frau war so eine kluge, mutige Frau, dass ich da jedes Mal auch noch großen Respekt habe, wenn ich sie verkörpere. Also jedes Mal zu sagen, wow, was die auch geleistet hat.
7: Natürlich sind die historischen Figuren beide erstmal in besonderer Weise repräsentativ für Wittenberg. Aber wenn man sie dann eben mit Leben erfüllt, anfassbar macht, dann macht das schon Spaß.
4: Am Spaziergang mit Martin und Katharina könnt ihr gegen eine Spende für das Hospiz Katharina von Bora teilnehmen. Am Sonntagnachmittag um 5 an der Stadtkirche St. Marien in Wittenberg. Aus der Kirchenredaktion Thorsten Kessler, Radio SAW.
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8: Ich bin Finn Riebesel-Freundlieb. Guten Morgen. Es gibt viel Kritik an der geplanten Pflegereform von Bundesgesundheitsministerin Wagen. Um das Milliardenloch zu stopfen, plant sie unter anderem, dass Gutverdiener und Menschen ohne Kinder künftig mehr in die Pflegekasse einzahlen. Außerdem sollen höhere Zuschüsse zu Heimkosten erst später greifen als bislang. Der Spitzenverband der gesetzlichen Krankenkassen ist alles andere als überzeugt. Verbandschef Oliver Blatt sagt im Zweiten:
9: Das Paket, das auf dem Tisch liegt, ist so nicht ausgewogen und nicht fair. Die Belastung ist zu stark für die Beitragszahlen und die Pflegebedürftigen und muss hin zu Bund und Ländern auf jeden Fall ausgewogener gestaltet werden.
8: Die Bonpflicht soll gelockert werden. Bundesfinanzminister Klingbeil plant laut Medienberichten, dass bei kleinen Einkäufen bis 30 Euro kein Zwangsbon mehr nötig ist. Statt Papier reicht demnach dann auch digital per Mail oder QR-Code. Gleichzeitig wird aber an anderer Stelle nachgeschärft. Mehr Betriebe sollen künftig eine elektronische Kasse nutzen müssen. Hintergrund ist, dass das Finanzamt so jede Zahlung besser nachvollziehen kann. Stichwort Steuerbetrug. Ziel der Reform ist also weniger Papier im Alltag, aber mehr Sicherheit bei der Erfassung von Einnahmen im Handel. Volodymyr Selenskyj hat Russland-Staatschef Putin ein persönliches Treffen vorgeschlagen. Ziel ist ein Ende der Kämpfe, so steht es in einem offenen Brief des ukrainischen Präsidenten. Der Kreml reagierte knapp, Selenskyj könne jederzeit nach Moskau kommen. Der DFB will die Fußball-WM wieder nach Deutschland holen. Das berichtet die Bild. Demnach geht es um die Weltmeisterschaft 2038 oder 2042. Bislang sind das aber alles nur Überlegungen. Eine richtige Bewerbung gibt's noch nicht. Tennisprofi Alexander Zverev will bei den French Open heute den nächsten Schritt zu seinem ersten Grand-Slam-Titel machen. Im Halbfinale trifft der Hamburger auf den Tschechen Jakub Menzik. Zverev gilt mittlerweile als absoluter Favorit auf den Titel. Die nächsten Nachrichten in einer Stunde.
10: Einen schönen Freitagmorgen wünschen wir euch um 2 nach 5 mit dem Radio SAW Verkehrsservice, dem schnellsten SAW-Land. Nadine.
11: Da sieht's gut aus, wir haben nur Flitzerblitzer auf der A2 Richtung Berlin in Höhe Allerингersleben, A9 Richtung Berlin, Höhe Raststätte Köckern, B4 zwischen Braunlage und Torfhaus, Blankenburg, Neue Halberstädter Straße, und wenn ihr auch noch was habt, dann klingelt bitte kurz durch 0800 1630 630 oder schickt eine WhatsApp, die Nummer bei uns im Netz.
10: Mit 13 Grad steht er in Bretin bei Jerichow auf. Heute Vormittag ist es meist freundlich. Ihr seht vor allem die Sonne, dann seht ihr auch ein paar Wolken. Und aus diesen gibt es dann ab Mittag, oder kann es ab Mittag auch ein paar einzelne Schauer und Gewitter geben. 20 bis 23 Grad heute am Freitag. Morgen am Sonnabend auch so ein Sonne-Wolken-Mix. Auch wieder Schauer möglich, sogar ein bisschen wärmer. 20 bis 25 Grad.
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10: Das wird ein knallermäßiges Wochenende mit uns von Radio SAW. Wir können uns sehen auf dem Sachsen-Anhalt-Tag. Und gestern waren wir erstmal zusammen auf Teambuilding. Und wir verstehen uns, glaube ich, immer noch. Aber warum und weshalb dieses Ereignis schon vorher festgehalten worden ist, fotografisch, sagen wir euch gleich in 5 Minuten.
11: Es klingt vor allem so, als hätten wir uns nicht verstanden und hätten deshalb diese Maßnahme durchführen müssen. Nee, es ging einfach nur darum, einfach mal alle zusammen an einen Tisch zu kriegen und wieder gemeinsam Spaß zu haben. So wie mit den Superhits fürs SAW-Land. Da sitzen wir auch alle gemeinsam in einem Boot und genießen in dieser halben Stunde noch Lady Gaga und Colby O'Donnell mit Just Dance. Aus den 2000ern, dazu der ganz frische von Teddy Swims, Mr. Know-It-All und jetzt alle Farben. Guten Morgen. Morgen.

0: Schönen Start in den Freitag wünschen euch die Radio SAW Muckefuchs. Guten Start in den 5. Juni in Richtung Wochenende. Und vielleicht seid ihr auch schon mal mit euren Kolleginnen und Kollegen ins Kino gegangen oder habt irgendwelche anderen schönen Sachen gehabt und zusammen gemacht. Das nennt man dann Team-Event, um so einen gewissen Spirit nochmal irgendwie mitzunehmen in den Alltag. Und genau das haben wir gestern gemacht. Verstehen uns immer noch. Oder, Nadine?
1: Doch, ja, ich gehe davon aus. Ich warte jetzt nur, wie du auf die Kurve kommst mit dem, es wurden schon vorher Fotos gemacht.
0: Genau, denn wir sind ja gestern ein bisschen später aufgestanden, waren gestern Morgen nicht für euch da, das hat der Eike Lange übernommen und haben dann auch einen Blitzer gemeldet auf der A36, den habe ich auch wahrgenommen.
1: Ja, ja, den melden wir auch schon seit einiger Zeit, um nicht zu sagen seit ein paar Wochen, ja?
0: Nur, wenn man da lang fährt, sage ich euch aus Erfahrung von gestern, dann vergisst man sowas relativ schnell, wenn man sich mit Kollegen im Auto unterhält. Und zack, wurde ich nach einiger Zeit wieder geblitzt.
1: Ja. Wie viel warst du zu schnell diesmal?
0: Ich habe keine Ahnung.
1: Ist der Lappen gefährdet?
0: Der Kollege Thorsten Rössler aus dem Studio Halle meinte, nee, so schnell war ich gar nicht unterwegs.
1: Ja, das ist richtig. Ich habe mich danach mit dem Kollegen Ted Stanitzky unterhalten, den du ja auch mit im Auto hattest. Und er hat gesagt, kannst du dir das vorstellen? Da melden wir seit Wochen auf der A36 Höhe Ilsenburg einen Blitzer. Was macht der Tapper? Der fährt da rein. Man ist von dir nichts anderes gewöhnt.
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0: Morgen.

0: Viertel sechs mit euren Radio SAW Muckefuchs. Und im Blick auf die Straßen vor euch im SAW Land. Nadine?
1: Da haben wir eine Meldung von der 14 Richtung Dresden. Zwischen Naunhof und Klinge hat es einen Unfall gegeben. Die Unfallstelle ist noch nicht gesichert. Seid bitte vorsichtig.
0: In Brewitz in der Altmark bei Salzwedel haben wir 12 Grad. Heute an diesem Freitag haben wir so ein meist freundliches Wetter mit Sonne und ein paar Wolken. Ab Nachmittag kannst du noch einzelne Schauer und Gewitter geben. 20 bis 23 Grad. Yeah.

0: hinein ins Wochenende. Schönen guten Morgen am Freitag. Heute ist der 5. Juni, es ist 16.05 Uhr. Wir sehen uns auf jeden Fall an diesem Wochenende auf dem Sachsen-Anhalt-Tag, der heute startet. Vielleicht können wir auch euren Geburtstag gemeinsam feiern. Zum Beispiel wird heute der Sänger der Prinzen, Sebastian Krumbiegel, 60. Herzlichen Glückwunsch.
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0: Und 55 wird Mark Wahlberg. Und euer Tag wird wunderschön mit unseren Sternen.
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3: Nehmt euch mal ein bisschen zurück. Übermut tut selten gut.
2: Stier.
3: Lasst euch nicht provozieren. Wenn es um Kleinigkeiten geht, ist Nachgeben manchmal besser.
2: Zwillinge.
3: Ihr fühlt euch schlapp. Am besten erledigt ihr nur das Nötigste und legt dann die Füße hoch.
2: Krebs.
3: Euch fallen selbst schwierige Dinge leicht. Da könnt ihr am Abend zufrieden mit euch sein.
2: Löwe.
3: Lasst euch nicht unter Druck setzen. Gebt lieber den Ton an und seid etwas bestimmender.
2: Jungfrau.
3: Tut nicht nur, was getan werden muss. Unternehmt auch etwas, das euch wirklich Spaß macht.
2: Waage.
3: Fragt unbedingt nach. Lasst heute auf keinen Fall Unklarheiten aufkommen.
2: Skorpion.
3: Das Bummeln lasst ihr heute lieber ausfallen. Ihr habt schon den ganzen Tag verplant.
2: Schütze.
3: Kein Tag für große Pläne. Seid lieber spontan und fangt einfach an.
2: Steinbock.
3: Tanzt nicht auf mehreren Hochzeiten. Überlegt euch, welche Termine wirklich wichtig sind.
2: Wassermann.
3: Bis zum Mittag seid ihr bester Laune. Doch ab dem Nachmittag neigt ihr zu Stimmungsschwankungen. Haltet euch zurück.
2: Fische.
3: Spannungen liegen in der Luft. Beharrt nicht immer nur auf eure Meinung. Zuhören lohnt sich.
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0: Ihr steht auf mit uns, mit uns Radio SAW Muckefuchs um 5.30 Uhr, halb sechs. Wir haben die Radio SAW Nachrichten für euch mit Finn Riebesel, Freundlieb.
1: Es gibt viel Kritik an der geplanten Pflegereform von Bundesgesundheitsministerin Wagen. Um das Milliardenloch zu stopfen, plant sie unter anderem, dass Gutverdiener und Menschen ohne Kinder künftig mehr in die Pflegekasse einzahlen. Außerdem sollen höhere Zuschüsse zu Heimkosten erst später greifen als bislang. Der Spitzenverband der gesetzlichen Krankenkassen ist alles andere als überzeugt. Verbandchef Oliver Blatt sagt im Zweiten:
2: Die Belastung ist zu stark für die Beitragszahlen und die Pflegebedürftigen und muss hin zu Bund und Ländern auf jeden Fall ausgewogener gestaltet werden.
1: Die Bonpflicht soll gelockert werden. Bundesfinanzminister Klingbeil plant laut Medienberichten, dass bei kleinen Einkäufen bis 30 Euro kein Zwangsbon mehr nötig ist. Statt Papier reicht demnach dann auch digital per Mail oder QR-Code. Gleichzeitig wird aber an anderer Stelle nachgeschärft. Mehr Betriebe sollen künftig eine elektronische Kasse nutzen müssen. Hintergrund ist, dass das Finanzamt so jede Zahlung besser nachvollziehen kann. Stichwort Steuerbetrug. Ziel der Reform ist also weniger Papier im Alltag, aber mehr Sicherheit bei der Erfassung von Einnahmen im Handel. Der DFB will die Fußball-WM wieder nach Deutschland holen. Das berichtet die Bild. Demnach geht es um die Weltmeisterschaft 2038 oder 2042. Bislang sind das aber alles nur Überlegungen. Eine richtige Bewerbung gibt's noch nicht.
0: Die nächsten Radio-SAW-Nachrichten bekommt ihr von uns um 6. Nadine ist da und guckt auf die Straßen bei uns im SAW-Land. Wie sieht's aus?
3: Da bitte aufpassen auf der A2 Richtung Berlin zwischen Wollin und dem Rastplatz Temnitz. Da liegen Fahrzeugteile auf der Fahrbahn. Und die A14 ist jetzt in Richtung Dresden zwischen Naunhof und Klinger nach einem Unfall gesperrt. Bitte umfahrt das Gebiet. Flitzer, Blitzer. Auf der A2 Richtung Berlin Höhe Allerengersleben. A9 Richtung Berlin Höhe Raststätte-Köckern. B4 zwischen Braunlage und Torfhaus und in Blankenburg auf der neuen Halberstädter Straße. Wenn ihr dazu was habt, dann klingelt bitte kurz bei uns durch 0800 1630 630, oder ihr schickt eine WhatsApp, die Nummer bei uns im Netz und in der App.
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0: 13 Grad sind es jetzt gerade in Wolmirstedt bei Magdeburg, haben wir gerade für euch gemessen. Heute Vormittag sieht es richtig toll aus mit Sonne und ein paar Wolken. Am Mittag stellt euch bitte auch auf Regenschauer ein und Gewitter. 20 bis 23 Grad haben wir heute. Und morgen am Sonnabend so ein Sonne-Wolken-Mix, auch wieder Schauer möglich bei etwas höheren Temperaturen zwischen 20 und 25 Grad.
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0: Schönen guten Morgen an diesem 5. Juni und für euch ist dieser Freitag, wenn ihr Radio SAW hört, ja nicht nur ein ganz stinknormaler Freitag, sondern ein Freiticket-Freitag. Und bevor wir euch heute hinschicken, das sagen wir euch in 5 Minuten.
3: Und jetzt haben wir die beste Mischung, die meiste Abwechslung, die Superhits fürs SAW-Land. Ihr bekommt aus den 90ern Beloved und Sweet Harmony. Dazu die aktuelle Nummer von Bruno Mars, I Just Might. Und das ist zum Wachwerden Walk the Moon.

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0: jetzt auf dem in uns Radio SAW Muckefuchs und schon die ersten Gedanken an einen kleinen Kurzurlaub verschwenden im positiven Sinne. 5:58 haben wir es. Achso, ja,
1: ach so,
0: genau.
1: Mach einfach, wie du denkst.
0: Mach ich einfach, wie wir denken. Und wir haben uns ausgedacht, an einem Freiticket-Freitag, euch in Richtung Ostsee zu schicken. Das ist doch was Schönes. Wir schicken euch heute nämlich um 7:50, 7:50 zu den Störtebeker Festspielen nach Ralswiek an die Ostsee. Und außerdem, weil der Weg ja da relativ weit ist, könnt ihr auch gleich da übernachten, ne? Könnt ihr also richtig chilligen Nachmittag und Abend verbringen. Wir lassen euch ein Zimmer reservieren im Cliff Hotel Rügen Resort und Spa. Spa bedeutet auch, dass ihr auch noch kleiner Wellness machen könnt. Also sieht doch herrlich aus. Klingt doch alles ganz gut, oder?
1: Genau, um 7:50 um 7:50 könnt ihr das Ganze gewinnen. Also bis dahin noch ein bisschen ausruhen, entspannen und die Superhits fürs SAW-Land hören. Hier ist für euch Bruno Mars und

0: 18 Minuten noch, dann ist es 6. Schönen guten Morgen am Freitag. Wir gucken auf die Straße im SAW-Land, übernimmt Nadine für euch.
1: Und da ist die A14 in Richtung Dresden zwischen Naunhof und Klinger nach einem Unfall gesperrt. Bitte umfahrt das Gebiet.
0: Unsere Durchschnittswerte jetzt gerade so von 13 Grad auch in Beuna direkt bei Merseburg. Heute Vormittag ist es noch recht freundlich. Ihr seht auch die Sonne und auch ein paar Wolken. Aus denen gibt es dann ab Nachmittag so ein paar Schauer und es können auch Gewitter möglich sein. 20 bis 23 Grad heute. Und morgen ähnliches Wetter, uns wird wieder wärmer. 20 bis 25 Grad.
1: Schönen guten Morgen. Hier ist Radio SAW Muckefuck. Ja.

Und da müssen wir leider noch mal rein. Vorsicht bitte auf der A36 in beiden Richtungen zwischen Braunschweig-Heidberg und Stöckheim befinden sich Personen auf und neben der Fahrbahn. A36 in beiden Richtungen zwischen Braunschweig-Heidberg und Stöckheim Personen auf der Fahrbahn.

0: Taylor Swift schicken wir euch in Richtung Wochenende. Schönen guten Morgen um 10 vor 6 für Radio SAW. Muckefuchs und alle Swifties, die sind ja eh schon lange wach, oder Nadine?
1: Ja, und vor allem sind die auch schon lange am Recherchieren und am Herausfinden, denn vor einer Weile hat Taylor Swift so wieder auf ihre sehr mysteriöse Art und Weise angekündigt, dass sie was Neues rausbringen wird. Und jetzt ist klar, heute kommt ein neuer Song von ihr raus, und zwar zu dem neuen Disney-Pixar-Streifen Toy Story 5. Der wird im Juli in die Kinos kommen. Und Taylor Swift hat dazu einen Song gemacht. I knew it, I knew you heißt das Ding. Und sobald der veröffentlicht ist, hört den natürlich hier bei uns bei Radio SAW. Wir wünschen euch einen wundervollen Start in den Tag. Jetzt mit Lieblingsmusik aus den 90ern von Beloved, Sweet Harmony.
0: Morgen.

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4: Ich bin Lena Vieregge. Guten Morgen. Lebenslange Haft für den Amokfahrer von Magdeburg, das fordert die Generalstaatsanwaltschaft. Im Prozess um den Anschlag auf den Weihnachtsmarkt haben die Schlussplädoyers begonnen. Die Anklage fordert zudem die besondere Schwere der Schuld und Sicherheitsverwahrung. Der heute 51-Jährige war im Dezember 2024 mit einem Auto über den Magdeburger Weihnachtsmarkt gerast. 6 Menschen starben, mehr als 300 wurden verletzt. Ein Gutachter hält ihn für voll schuldfähig und weiterhin gefährlich. Heute wird der Prozess mit dem Plädoyers der Nebenkläger fortgesetzt. Dabei wollen auch mehrere Betroffene selbst vor Gericht zu Wort kommen. Die Lufthansa sucht heute nach der Ursache für den Zwischenfall am Frankfurter Flughafen. Gestern war das Bugfahrwerk eines Dreamliners am Gate plötzlich eingeknickt, die Maschine sackte in sich zusammen. Passagiere waren zum Glück nicht an Bord, durch den heftigen Ruck wurden allerdings mehrere Crewmitglieder und Servicekräfte verletzt. Sie mussten ins Krankenhaus, sind inzwischen aber wieder entlassen. Spezialisten wollen das beschädigte Flugzeug heute in einer Technikhalle untersuchen. Zwischen Blumenbeet und Gartenzwerg stehen in Sachsen-Anhalt immer mehr Parzellen leer. Mehr als 17.600 Kleingärten waren Anfang 2026 ungenutzt. Das ist fast jeder fünfte Garten. Laura Födisch berichtet.
5: Auffällig ist, die Pächter werden zwar im Schnitt immer jünger, trotzdem fehlen oft neue Interessenten. Besonders viele Leerstände gibt es unter anderem in Magdeburg, Schönebeck und Bernburg. Die Linke fordert deshalb mehr Geld für die Aufwertung der Anlagen, etwa durch Gemeinschaftsgärten oder Schul- und Kitagärten. Die Landesregierung verweist dagegen auf bestehende Förderprogramme. Insgesamt gibt es im Land knapp 97.000 Parzellen.
4: Viele Menschen hatten das Schicksal des Buckelwals in der Ostsee verfolgt. Doch auch die Obduktion auf der dänischen Insel Anholt hat keine Antwort auf die Fragen nach der Todesursache geliefert. Die Experten fanden weder Verletzungen noch Hinweise auf eine Verhedderung in Netzen. Mehr dazu von Sigrid Harms.
6: Zu Beginn schnitten die Walexperten noch mit langen Messern gezielt durch die dicke Fettschicht, die den Wal zusammenhielt. Dadurch konnten die Fäulnisgase entweichen, die sich in seinem Inneren gebildet hatten. Am Ende musste ein Bagger ran, um das tonnenschwere Tier zu öffnen. Die Organe und Eingeweide des Buckelwals sollen genau untersucht werden. Die Experten wollen herausfinden, woran Timmy gestorben ist. Eine seltene Gelegenheit für die Wissenschaftler, denn Buckelwale sind schwer in ihrem natürlichen Lebensraum zu erforschen.
4: Die nächsten Nachrichten um 6.30 Uhr.
7: Euch einen schönen guten Morgen um 6:02. Wir haben für euch den Radio SAW Verkehrsservice, dem schnellsten im SAW. Nadine?
8: Die A14 ist in Richtung Dresden zwischen Naunhof und Klinger nach einem Unfall gesperrt. Die letzte freie Abfahrt ist derzeit das Dreieck Partenauer. Flitzerblitzer stehen. Auf der A2 Richtung Berlin Höhe Allerengersleben, A9 Richtung Berlin Höhe Raststätte-Köckern, B4 zwischen Braunlage und Torfhaus und in Blankenburg auf der neuen Halberstädter Straße. Wenn ihr dazu noch was habt, dann klingelt bitte kurz bei uns durch 0800 1630 630, oder ihr schickt eine WhatsApp. Die Nummer gibt's bei uns im Netz und in der App.
7: So, was haben wir denn für ein Wetter? Also auf jeden Fall eins, das jetzt in den Juni reinpasst. Wir haben nämlich 13 Grad in Umdorf bei Eilsleben. Wir haben heute Vormittag Sonne und wir haben auch ein paar Wolken. Dann gibt es ein paar Regenschauer, das heißt, ihr müsst heute keine Blumen gießen. Gewitter gibt es auch ab und zu, stellt euch bitte darauf ein. 20 bis 23 Grad. Und morgen am Sonnabend auch wieder Sonne, aber auch ein paar Wolken. Und auch wieder Schauer bei 20 bis 25 Grad.
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8: Aber vorher gucken wir nochmal auf die Straßen A2 Richtung Hannover zwischen dem Rastplatz-Lorkberg und Alleringer-Sleben hat es einen Unfall gegeben. Die Unfallstelle ist noch nicht gesichert. Alle Spuren sind betroffen auf der A2 Richtung Hannover zwischen dem Rastplatz-Lorkberg und Alleringer-Sleben.
7: Und am Montag haben wir den Kindertag gefeiert. So unter der Woche sind wir blöd, ne? Deswegen wird es an diesem Wochenende nachgefeiert. Heute unter anderem im Wernigerode, im Bürgerpark und am Sonntag in Haldensleben. Und wo wir uns mit dem ganzen Land heute sehen können, das sagen wir euch gleich in 5 Minuten.

0: Aufstehen mit dem Freitagsfeeling. Schönen guten Morgen um 10 nach 6 mit uns Radio SAW Muckefuchs.
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0: Ist das schön, wir haben 2 Jahre gewartet. Das letzte Mal haben wir zusammen in Stendal gefeiert, den Sachsen-Anhalt-Tag, und ich finde es mal toll, weil das zeigt, was für ein wunderschönes, tolles, offenes Bundesland wir sind. Ihr seid alle herzlich willkommen an diesem Wochenende in dieser windigen, wunderschönen Saalestadt in Bernburg. Wir von Radio SAW sind direkt ganz oben auf dem Schlosshof, ist extra frisch saniert worden, damit wir eine schöne, tolle Party feiern können.
2: Dafür bedanken wir uns auch nochmal recht herzlich.
0: Ganz, ganz lieben Dank. Wir präsentieren euch im Übrigen am Samstag ganz, ganz viele tolle Sportvereine aus Sachsen-Anhalt, moderiert von Freddy Holzapfel und Eike Lange. Und dann am Abend, da holen wir einfach mal die 90er zurück und haben für euch das Original Culture wieder auf der Bühne und den DJ Mark O.
2: Da wird also ordentlich gefeiert. Ihr könnt alles rauslassen, was ihr rauslassen wollt. Genauso wie es dann der Tapper oben auf der Bühne machen werdet. Freunde, falls ihr ihn noch nie live auf einer Bühne gesehen haben solltet, gebt euch das. Ihr werdet noch Jahrzehnte euren Enkeln später davon erzählen.
0: Was spüre ich aber Druck.
2: Solltest du auch. Solltest du auch.
0: Und wir bedanken uns bei der Volksbank Börde Bernburg, die auch den Sonntag mit uns zusammen unterstützt. Da haben wir nämlich ein tolles Familienkonzert für euch mit den tollsten Disney-Klassikern. Alles nochmal zum Nachlesen und zum Abfeiern für euch bei uns im Netz radio-saw.de.
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0: Wir sind für euch da, auch am Freitag. Schönen guten Morgen mit uns, Muckefuchs um 14:06. Und möchten, dass ihr gut ankommt. Das macht Nadine, indem sie jetzt auf die Straßen guckt.
1: A2 Richtung Hannover zwischen Eilsleben und Allerengersleben hat es einen Unfall gegeben. Die Unfallstelle ist noch nicht gesichert. Seid bitte äußerst vorsichtig. Und auch aufpassen auf der A7 Richtung Hamburg zwischen der Raststätte Hannover-Wülferode und Hannover-Anderten. Gegenstände auf der linken und der mittleren Spur. Und weiter in Richtung Hamburg zwischen Schwarmstedt und Westenholz ebenfalls. Gegenstände hier auf allen Spuren. Bitte seid vorsichtig.
0: Noch ein bisschen trüb bei uns im SRB-Land, jetzt auch in Belike bei Jericho mit 13 Grad. Aber die Sonne, die kommt noch raus, auch mit ein paar Wolken. Am Nachmittag dann noch bitte auf Regen und Gewitter einstellen, 20 bis 23 Grad.
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0: Wir bringen euch rein ins erste Wochenende im Juni. Schönen guten Morgen mit uns Radio SAW Muckefuchs um 17 nach 6.
1: Morgen.
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3: Bei den Halberstädter Domfestspielen erwarten euch bis Sonntag Tanz, Musik und Kultur in beeindruckender Kulisse. Höhepunkte sind heute die Uraufführung Auf Flügeln des Tanzes, morgen Verdis gewaltiges Requiem mit rund 160 Mitwirkenden sowie ein künstlerischer Spaziergang durch den berühmten Domschatz. Das Programm der Halberstädter Domfestspiele von heute bis Sonntag findet ihr auf radiosaw.de. Zurück in die Zeit von Elvis, Petticoats und Rock'n'Roll geht's morgen im Volkshausgarten Kolbitz in der Börde bei der großen Rockabilly-Party. Freut euch auf Oldtimer, Trödelmarkt, Kinderschminken, einen Rockabilly-Tanzkurs und die Wahl von King and Queen of Rock'n'Roll. Abends spielen The Beefies und DJ Manu Tanzratte legt auf. Der Eintritt auf der 60er-Jahre-Party morgen ab 14 Uhr in Kolbitz kostet ab 15 Euro. Und im Europa-Rosarium Sangerhausen feiert morgen das neue Open-Air-Musical Münchhausen seine Uraufführung. Die Geschichte des berühmten Barons mit seinen unglaublichen Abenteuern wird mit viel Musik, Humor und großen Bildern erzählt. Beginn ist 19:30 in der Sangerhäuser Rosenarena unter freiem Himmel. Die offizielle Münchhausen-Theaterpremiere folgt dann am 19. Juni in Eisleben.
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11: Halb sieben ist es. Schönen guten Morgen um 6.30 Uhr an diesem Freitag, heute am 5. Juni. Ihr bekommt die Radio SRB-Nachrichten von uns mit Lena Vierecke.
12: Guten Morgen. Für den Anschlag auf den Magdeburger Weihnachtsmarkt droht dem Angeklagten die Höchststrafe. Die Generalstaatsanwaltschaft fordert lebenslange Haft und anschließende Sicherheitsverwahrung. Ein Gutachter stuft den 51-Jährigen als voll schuldfähig ein und sieht ein Risiko weiterer Straftaten. Der Mann war im Dezember 2024 mit einem Auto in die Menschenmenge gerast. 6 Menschen starben und mehr als 300 wurden verletzt. Heute wird der Prozess mit den Plädoyers der Nebenkläger fortgesetzt. Und jetzt mehr Nachrichten aus dem SRW-Land von unseren Reportern.
13: Supermarkt oder Festplatz? Diese Frage beschäftigt derzeit viele Menschen in Oschersleben im Landkreis Börde. Eine Bürgerinitiative setzt sich für den Erhalt des Schützenplatzes ein, da es bereits genug Einkaufsmöglichkeiten in der Stadt gäbe, aber ein Festplatz nicht zu ersetzen sei. Deswegen liegen seit Montag an rund 30 Orten Unterschriftenlisten aus. Das Ziel, mindestens 1000 Unterschriften innerhalb von 2 Wochen sammeln. Kommen die zusammen, könnte es parallel zur Landtagswahl im September zum Bürgerentscheid über die Zukunft des Schützenplatzes kommen. Aus Oschersleben, Laura Födisch, Radio SAW.
14: Sachsen-Anhalts größtes Musikfest startet heute Nachmittag um 4 in Halle. Die Händel-Festspiele gehen los mit einer Feierstunde und einem Gratiskonzert unter freiem Himmel. Diesmal nicht wie gewohnt am Händel-Denkmal, sondern vor der Marktkirche. Bis Sonntag präsentieren sich dort auf der Bühne Chöre, Bands und Ensembles aus Halle und Umgebung. Parallel dazu läuft ein Weinfest mit regionalen Winzern. Der Wochenmarkt endet heute schon um 14 Uhr. Aus Halle, Thorsten Rössler, Radio SAW.
12: Rote Zahlen, Haushaltssperren, das ist im Altmarkkreis Salzwedel kein Thema. Das Landesverwaltungsamt hat den Haushalt des Landkreises bestätigt. Dank der angesparten Rücklagen ist er sogar ausgeglichen. Insgesamt 14 Millionen Euro sollen in diesem Jahr mit Hilfe von Fördergeldern und Krediten investiert werden. Größte Posten sind die Planungen zur Sanierung der Lessing-Gemeinschaftsschule in Salzwedel und des Feuerwehrtechnischen Zentrums bei Klötze. Aus Salzwedel Rebecca Göring, Radio SAW.
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11: Gleich haben es 6:30. Schönen guten Morgen. Wir möchten, dass ihr gut ankommt und gucken deswegen für euch auf die Straße im SAW-Land, Nadine.
15: Da bitte vorsichtig sein. Auf der A2 Richtung Berlin in Höhe Kreuz Hannover Ost liegt ein Besen auf der Fahrbahn. In Richtung Hannover zwischen Eielsleben und Alleringlersleben Behinderungen nach einem Unfall. A7 Richtung Kassel zwischen dem Rastplatz an der Alpe und Hildesheim-Drispenstedt ein totes Tier auf der Fahrbahn. Vorsicht bitte. A9 Richtung München zwischen Dittersdorf und Schleiz liegen Reifenteile auf der rechten und der mittleren Spur. Die A14 ist in Richtung Dresden zwischen Naunhof und Klinger nach einem Unfall gesperrt. Die letzte freie Abfahrt ist das Dreieck Partenaue. Und Vorsicht bitte im Landkreis Börde. In Schattensleben läuft ein Pferd auf und neben der Fahrbahn. Hier bitte vorsichtig sein. Flitzerblitzer. Auf der A2 Richtung Berlin Höhe Alleringlersleben, A9 Richtung Berlin Höhe Raststätte-Köckern, A36 Richtung Braunschweig Höhe Wernigerode Nord. Es blitzt auf der B4 zwischen Braunlage und Torfhaus, in Blankenburg auf der neuen Halberstädter Straße und auf der B79 wurde auf der Ortsumgehung Halberstadt Richtung Haarsleben aufgebaut. Wenn ihr auch was habt, gerne anrufen 0800 1630 630 oder ihr schickt uns eine WhatsApp, die Nummer gibt's bei uns im Netz und in der App.
11: Im Burgenlandkreis in Allerstedt bei Kaiserpfalz. Da haben wir jetzt 13 Grad für euch gemessen. Heute Vormittag ist es noch meist freundlich. Hier sieht die Sonne und auch ein paar Wolken. Ab Mittag gibt es dann einzelne Schauer und Gewitter. 20 bis 23 Grad, das sind so die Temperaturen heute. Morgen liegen sie bei 20 bis 25 Grad und haben auch wieder so einen Sonne-Wolken-Mix.
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11: Schönen guten Morgen. Wir schicken euch heute Morgen noch an die Ostsee, laden euch zu den Störtebeker Festspielen ein, inklusive Übernachtung. Das machen wir am Freiticket Freitag, heute um 7:50 Uhr, 10 vor 8.

0: Der erste Freitagskaffee mit euren Muckefuchs um 20 vor 7.
1: Morgen.
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3: Ja, Oberamtsrat Alfred Klausen?
4: Morgens, Alfred. Na, wie ist?
3: Gut, und selbst?
4: Ja, muss ja. Ich bin irgendwie genervt.
3: Was denn los?
4: Ach, bei uns kommt es gerade wieder dicke.
3: Wo ist Ella?
4: Das ist sehr komisch. Mann, Ella hat 20 Pfund abgenommen und sieht wunderschön aus.
3: Sonst wäre sie ja auch nicht meine Ehefrau.
4: Du meinst, weil Gegensätze sich anziehen?
3: 1:0 für dich.
4: Unser Auto ist kaputt.
3: Aha.
4: Motorschaden.
3: Oha, ich wusste gar nicht, dass der einen Motor hat.
4: Ja, natürlich.
3: Ich meine, habe, für Autos wie eures hat man Schrottplätze erfunden.
4: Der hat erst 215.000 Kilometer runter.
3: Erst?
4: Das ist ein alter Diesel.
3: Ach, der Öko-Fuzzi fährt Diesel?
4: Ja, weil ich...
3: Ja, da kommst du in Stottern, ne? Immer schön den moralischen Zeigefinger oben, aber selbst einen Diesel fahren.
4: Wir können uns nichts anderes erlauben.
3: Und sich dann auch noch als Opfervogel positionieren. Wir können uns nichts anderes erlauben.
4: Ja, das ist ja auch so.
3: Weil Gertrud eure ganze Kohle für Kosmetik, Pediküre, Maniküre und Frisur ausgibt.
4: Gut investiertes Geld.
3: Ohne sichtbaren Erfolg. Ich hätte das Geld lieber in ein Auto investiert. Ich meine, da kannst du abgedunkelte Scheiben nehmen.
4: Wie bitte?
3: Dann sieht man Hase nicht.
4: Dringendes Unverschämtheitskäffchen.
3: Bingo.
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0: Mit uns Radio SAW Muckefuchs funktioniert zwar eigentlich ganz gut mit dem Aufstehen, oder? Außerdem ist Freitag 6:45. Gucken auf die Straßen, Nadine.
1: A2 Richtung Hannover zwischen Eyelsleben und Allerengersleben. Behinderungen nach einem Unfall. Seid bitte vorsichtig.
0: Stellt euch immer wieder auf Regen ein, auch wenn ihr gerade auch im Süden heute noch mal ein bisschen mehr die Sonne seht. In Berlin bei Könnern haben wir jetzt gerade 13 Grad, Temperaturen zwischen 20 und 23 Grad heute.
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0: diesen Monat Juni noch durchziehen in der Schule und dann gibt's 6 Wochen Sommerferien. Schönen guten Morgen um 13 vor 7 mit uns Radio SAW Muckefuchs.
1: Morgen.
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3: Hug yourself, umarme dich selbst. Echt jetzt? Was singt Kamrad uns denn da? Die Englischklasse der Kreisvolkshochschule Anhalt-Bitterfeld, die ließ sich nicht auf den Arm nehmen. Die hat die ganze Geschichte herausgefunden. Susi, Dominika, Joyce, Lothar, Heike, Swantje, Simone und Simone, Marita, Uwe und Daniela mit dem sich selbst umarmen und was das eigentlich soll.
4: Das ist nicht für immer. Es ist mir wurscht.
5: Es ist besser, alles hinter uns zu lassen.
6: Wir können nicht zusammen sein und wir brauchen auch nicht darum zu kämpfen.
7: Ich kann das Wetter nicht ändern.
3: Da ist was entzwei. Die Beziehung ist nicht mehr und er verarbeitet sie auf seine ganz eigene Art und Weise.
7: Ich bin am Leben, ich kann besser atmen.
8: Du bist raus aus meinen Gedanken. Das muss ich auch nicht vortäuschen.
9: Mein Herz sagt mir, dass ich selbst mein bester Freund bin. Ich bin okay.
10: Du machst dein eigenes Ding, du verbringst deine Nacht mit anderen.
11: Ich bin wirklich glücklich und ich werde dich nicht anbetteln.
12: Du kannst gehen und dich selbst umarmen.
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3: Kamrad, hug yourself. Klasse übersetzt von der Englischklasse der Kreisvolkshochschule Anhalt-Bitterfeld. Bis zu den Sommerferien ist nicht mehr weit. Ihr könnt natürlich auch stundenlang jetzt euch selbst umarmen. Ihr könnt aber auch einfach mal schnell noch klicken und uns zu euch holen, damit der Englischunterricht mal ganz anders wird. Klasse übersetzt heißt die Aktion. Alle Infos auf radio-saw.de. Und es ist egal, ob ihr Eltern, Lehrer, Schüler seid, denn nicht egal ist, unter allen Klassen, die wir besucht haben, verlosen wir eine Hammer-Klassenfahrt mit A- und O-Hostels.
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0: Wir sind für euch da am Freitag, auch in Richtung Badezimmer. Schönen guten Morgen um 6:35.
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11: Ich bin Lena Vieregge. Guten Morgen. Im Prozess um den Anschlag auf den Magdeburger Weihnachtsmarkt rückt das Urteil näher. Die Schlussplädoyers haben begonnen. Die Generalstaatsanwaltschaft fordert lebenslange Haft für den Amokfahrer. Frank Wiedemann berichtet.
12: Neben der Höchststrafe verlangt sie auch eine anschließende Sicherheitsverwahrung. Ein Gutachter hält den Mann für voll schuldfähig und sieht ein Risiko weiterer Straftaten. Im Dezember 2024 starben bei dem Anschlag auf dem Weihnachtsmarkt 6 Menschen, mehr als 300 wurden verletzt. Während der Plädoyers hat der Angeklagte lautstark in seiner Glaskabine protestiert. Der Richter hat daraufhin sein Mikrofon abgeschaltet. Justizkräfte haben den Saal gesichert, bis sich die Lage beruhigt hat. Heute geht der Prozess mit den Plädoyers der Nebenkläger weiter.
11: Die Lufthansa sucht heute nach der Ursache für den Zwischenfall am Frankfurter Flughafen. Gestern war das Bugfahrwerk eines Dreamliners am Gate plötzlich eingeknickt. Die Maschine sackte in sich zusammen. Passagiere waren zum Glück noch nicht an Bord. Durch den heftigen Ruck wurden allerdings mehrere Crewmitglieder und Servicekräfte verletzt. Sie mussten ins Krankenhaus, sind inzwischen aber wieder entlassen. Spezialisten wollen das beschädigte Flugzeug heute in einer Technikhalle untersuchen. Zu schmal, zu geparkt, voller Löcher oder gar nicht erst vorhanden. Viele Fahrradwege in Halle sind in einem schlechten Zustand. Deshalb will heute eine große Fahrraddemo auf die Missstände aufmerksam machen. Mehr dazu von Thorsten Rössler.
1: Wege für einen sicheren Radverkehr. Nicht mehr und nicht weniger wollen die Demo-Teilnehmer erreichen. Nach einer Startkundgebung am Steintor um 18 Uhr geht es über 15 Kilometer durch die gesamte Stadt. Die Route führt gezielt an Problemzonen für den Radverkehr in Halle vorbei. Es wird ein bunter Protest mit lauter Musik und einem Geklingelkonzert. Die Kommunalpolitik soll wach werden und für besseren Radverkehr sorgen.
11: Das Schicksal des mehrfach gestrandeten Buckelwals hat viele Wochen lang bewegt. Jetzt liegen die Ergebnisse der Obduktion vor. Warum das Tier verendet ist, bleibt weiter unklar. Weder Verletzungen noch Netze im Maul oder im Magen konnten festgestellt werden. Zwar wurden Parasiten festgestellt, die waren aber nicht schuld am Tod. Klar ist außerdem, der Wal war ein Weibchen. Teile des Skeletts kommen ins Museum nach Kopenhagen. Der Rest wird nächste Woche abtransportiert. Die nächsten Nachrichten um 7.30 Uhr.
0: 7:02 haben es. Euch einen schönen guten Morgen an diesem Freitag. Blicken auf die Straßen. Wie sieht es jetzt gerade aus, Nadine?
13: Da ist die A14 in Richtung Dresden gesperrt. Zwischen Naunhof und Klinger hier hat es einen Unfall gegeben. Im Moment ist die letzte freie Abfahrt Kleinpösner. Bitte umfahrt das Ganze, wenn ihr könnt. Die Meldung auch aus dem Landkreis Börde in Schackensleben. Läuft ein Pferd auf und neben der Fahrbahn und ansonsten noch Flitzerblitzer. Auf der A2 Richtung Berlin, Höhe Allerengersleben, A9 Richtung Berlin, Höhe Raststätte-Köckern, A36 Richtung Braunschweig, Höhe Wernigerode-Nord. Es blitzt auf der B4 zwischen Braunlage und Torfhaus, auf der B79 Ortsumgehung Halberstadt in Richtung Harsleben. In Blankenburg auf der neuen Halberstädter Straße und in Merseburg Weiße Mauer in beiden Richtungen. Und wenn ihr noch was habt, gerne anrufen 0800 1630 630 oder schickt eine WhatsApp, die Nummer bei uns im Netz und in der App.
0: Ich gehe jetzt gar nicht so großartig ins Detail, was das Wetter angeht. Das übernimmt gleich unser Radio SAB-Wetterexperte Frank Abel in 5 Minuten. Aber ihr steht mit 13 Grad im Belleben bei Tangerhütte in der Altmark auf. Und heute Vormittag ist es meist freundlich, gibt ein bisschen Sonne bei Höchsttemperaturen um 23 Grad.
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0: Ich würde sagen, herzlichen Glückwunsch und danke, dass es euch gibt. Der Feuerwehr in Bennigenstein im Harz, sie feiern an diesem Wochenende 150-jähriges Bestehen. Wir feiern gemeinsam den Sachsen-Anhalt-Tag in Bernburg und was sonst noch alles passiert, einfach reinklicken ins Netz. 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

0: 10:50, schönen guten Morgen. Wir ziehen mit euch in Richtung Wochenende. Wir Radio SAW Muckefuchs, und es war wirklich keine Woche für Wetterfühlige, ne? Also mal war es kalt, mal war es heiß, es hat geregnet, es gewittert.
1: Kopfschmerzen waren drin, schwindelig ist einem gewesen. Also es war wirklich
0: Das
1: komplette Potpourri, was man so kriegen konnte.
0: Deswegen brauchen wir jetzt Radio SAW Wetterexperte Frank Abel mal eine gute Nachricht.
2: Die gute Nachricht ist, es geht erstmal in ruhigeres Fahrwasser. Heute sind noch ein paar einzelne Schauer und Gewitter der kräftigen Art drin, aber morgen ist dann wirklich erstmal Ruhe. Da könnte sein, dass ein einzelner Schauer morgen Nachmittag mal entsteht, aber die Sonne ist deutlich häufiger dabei. Meist bleibt es bei uns trocken. Temperaturen gehen auch ein bisschen hoch, liegen so um die 22, 23 Grad. Und dann haben wir am Sonntag wieder einen eher wechselhaften Tag. Also da wieder darauf einrichten, dass er mal einen Schauer und Gewitter durchzieht. Und als Entschädigung gibt es am Montag dann wieder mehr Sonne und bleibt auch wieder trocken.
0: Ja, und wie geht's dann weiter?
2: Genau so geht's weiter. Der Dienstag ist dann auch wieder der unbeständigere Tag. So sieht's erstmal aus. Dann haben wir zur Wochenmitte vielleicht mal so ein bisschen mehr Beruhigung. Zweite Wochenhälfte generell ein bisschen freundlicher. Mehr Sonne, Temperaturen jetzt nicht großartig höher, aber gehen doch ein bisschen über die 23, 24 Grad.
0: Klingt nach einem Hauch von Sommer. Dankeschön unserem Radio SAW Wetterexperte Frank Abel.
1: 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Jetzt mit einem 2000er von Lenny Kravitz. Hier ist Fly Away.

0: Lass uns den Freitag gemeinsam genießen. Schönen guten Morgen um 7:45. Wir sagen euch viertelstündlich, wie es auf den Straßen aussieht, Nadine.
1: Auf der A14 Richtung Magdeburg hat es zwischen dem Rastplatz Petersberg und Halle Trotha einen Unfall gegeben. Hier liegen Fahrzeugteile auf der linken Spur. Und in Richtung Dresden ist die A14 zwischen Naunhof und Klinger nach einem Unfall gesperrt. Hier staut es sich im Moment bis Kleinpösner zurück.
0: In Könnern bei Bernburg, wo wir uns jetzt an diesem Wochenende sehen zum Sachsen-Anhalt-Tag, da sind es jetzt gerade 14 Grad. Am Vormittag ist es noch meist freundlich bei uns im SAW-Land mit Sonne und ein paar Wolken. Ab Mittag kann es noch einzelne Schauer und Gewitter geben. 20 bis 23 Grad.
1: Wunderschönen guten Morgen mit Radio SAW Muckefuck auf der Hunderunde. Heute ruhig noch einen Schirm mitnehmen zur Sicherheit und dann Joe Carey genießen.

0: Erste Freitag im Juni. Schönen guten Morgen, wir sind da für euch für Radio SAW Muckefuchs. Und viele Jugendliche bei uns im SAW-Land werden an diesem Wochenende wieder zu Erwachsenen durch die Konfirmation, durch die Lebenswenden und auch Jugendwein wie im Hause von Sassi. Das hat sie uns auf unserem Radio SAW Insta-Account geschrieben. Am Sonntag ist sie dann auch schon wieder arbeiten und Creo relaxt an diesem Wochenende. Aber was macht ihr dann bei uns im SAW-Land?
1: Wir ziehen um, tatsächlich.
2: Wenn wir Rennsport gucken, wenn im Fernsehen was übertragen wird. Weil ich war selbst eine Zeit lang als Race Marshal in Oschersleben an der Rennstrecke und habe daher schon seit 92 auch eine sehr tiefe Verbundenheit zum Motorsport.
1: Arbeiten. Ich habe Frühdienst.
3: Ich fahre nach Burg und treffe mich da mit meinen Freunden.
1: Am Wochenende hatte ich vor, noch ein bisschen shoppen zu gehen und wollte mit meinem Freund noch einen schönen Filmabend machen.
4: Ich besuche meine Oma, da bin ich jetzt gerade auf dem Weg hin, aber sonst nicht viel mehr, ne.
0: Ja, dann viel Spaß und liebe Grüße an die Oma. Du bist, glaube ich, wieder im Garten, Nadine, oder?
5: Ja, natürlich. Also ich
0: aber
5: bitte
0: hallo.
5: Dich, der Frühling hat begonnen. Wo bist du da, wenn du einen Garten hast? Genau, irgendwo unten in der Hocke beim Buddeln.
0: Genau, wenn ihr genau das Gleiche macht wie Nadine, dann genießt es einfach mal in eurem Garten und erntet dann später euer eigenes Gemüse und das eigene Obst. Was macht ihr an diesem Wochenende? Ruft uns gerne an unter 0800 1630 630 oder schickt uns eine WhatsApp-Sprachnachricht.
5: Fingernägel sauber machen danach. Das dauert dann auch noch den kompletten Sonntag.
0: Schön.
5: Schönen guten Morgen wünschen wir euch jetzt mit Coldplay und Viva La Vida.
0: Guten Morgen.

0: Wir bereiten uns gemeinsam aufs Wochenende vor. Schönen Freitag wünschen euch die Radio SAW Muckefuchs um 7.27 Uhr, 3 vor halb 8.
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4: Es ist 7:30. Schönen guten Morgen um 7:30 Uhr an diesem Freitag, dem 5. Juni, die Radio SAW-Nachrichten mit Lena Vierecke.
5: Guten Morgen. Für den Anschlag auf den Magdeburger Weihnachtsmarkt droht dem Angeklagten die Höchststrafe. Die Generalstaatsanwaltschaft fordert lebenslange Haft und anschließende Sicherungsverwahrung. Ein Gutachter stuft den 51-Jährigen als voll schuldfähig ein und sieht ein Risiko weiterer Straftaten. Der Mann war im Dezember 2024 mit einem Auto in die Menschenmenge gerast. 6 Menschen starben, mehr als 300 wurden verletzt. Heute wird der Prozess mit den Plädoyers der Nebenkläger fortgesetzt. Und jetzt mehr Nachrichten aus dem SAW-Land von unseren Reportern.
6: Supermarkt oder Festplatz? Diese Frage beschäftigt derzeit viele Menschen in Oschersleben im Landkreis Börde. Eine Bürgerinitiative setzt sich für den Erhalt des Schützenplatzes ein, da es bereits genug Einkaufsmöglichkeiten in der Stadt gäbe, aber ein Festplatz nicht zu ersetzen sei. Deswegen liegen seit Montag an rund 30 Orten Unterschriftenlisten aus. Das Ziel, mindestens 1000 Unterschriften innerhalb von 2 Wochen sammeln. Kommen die zusammen, könnte es parallel zur Landtagswahl im September zum Bürgerentscheid über die Zukunft des Schützenplatzes kommen. Aus Oschersleben, Laura Födisch, Radio SAW.
7: Sachsen-Anhalts größtes Musikfest startet heute Nachmittag um 4 in Halle. Die Händel-Festspiele gehen los mit einer Feierstunde und einem Gratiskonzert unter freiem Himmel. Diesmal nicht wie gewohnt am Händel-Denkmal, sondern vor der Marktkirche. Bis Sonntag präsentieren sich dort auf der Bühne Chöre, Bands und Ensembles aus Halle und Umgebung. Parallel dazu läuft ein Weinfest mit regionalen Winzern. Der Wochenmarkt endet heute schon um 14 Uhr. Aus Halle Thorsten Rössler. Radio SAW.
8: Rote Zahlen, Haushaltssperren, das ist im Altmarkreis Salzwedel kein Thema. Das Landesverwaltungsamt hat den Haushalt des Landkreises bestätigt. Dank der angesparten Rücklagen ist er sogar ausgeglichen. Insgesamt 14 Millionen Euro sollen in diesem Jahr mit Hilfe von Fördergeldern und Krediten investiert werden. Größte Posten sind die Planungen zur Sanierung der Lessing-Gemeinschaftsschule in Salzwedel und des Feuerwehrtechnischen Zentrums bei Klötze. Aus Salzwedel Rebecca Göring, Radio SAW.
5: Die nächsten Nachrichten um 8.
4: Schönen guten Morgen um 7:02 mit dem Radio SAW Verkehrsservice, dem schnellsten SAW-Land. Nadine?
9: Die A14 ist in Richtung Dresden gesperrt. Zwischen Naunhof und Klinger hier hat es einen Unfall gegeben. Die letzte freie Abfahrt ist im Moment Leipzig-Ost. Bitte umfahrt das Ganze. Und seid vorsichtig auf der B100 Richtung Halle. Zwischen der A14 Abfahrt Halle-Peißen und Rosenfelder Straße ist ein Auto liegen geblieben. Flitzerblitzer. Auf der A2 Richtung Berlin-Höhe Allerengersleben, A9 Richtung Berlin-Höhe Raststätte-Köckern, A36 Richtung Braunschweig-Höhe Wernigerode-Nord. Es blitzt auf der B4 zwischen Braunlage und Torfhaus, B79 Ortsumgehung Halberstadt Richtung Harsleben. In Blankenburg auf der neuen Halberstädter Straße, in Leipzig auf der Taucherer Straße stadteinwärts und Merseburg Weiße Mauer beidseitig. Wenn ihr auch noch was habt, gerne anrufen 0800 1630 630 oder schickt eine WhatsApp. Die Nummer gibt's bei uns im Netz.
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4: Ja, der Freitag heute im Norden bleibt wechselnd bewölkt, genauso wie im Westen des Landes. Und es kann regnen, so bei Höchstwerten um die 20 Grad. Im Süden ist es heute noch ein bisschen sonniger, auch im Osten. Da gibt es aber heute auch noch richtig freundliche Abschnitte. Kann ab und zu auch ein bisschen regnen. Höchstwerte hier, genauso wie im Süden, so um die 23 Grad. Und morgen haben wir dann Sonne und Wolken bis 25 Grad. Und am Sonntag ist es wolkig und regnerisch bei 20 Grad.
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4: So, und jetzt seid ihr dran. Ihr könnt nämlich den Freiticket Freitag entern. Wir schicken euch an die Ostsee mit Übernachtung. Genießt ihr die Störtebeker Festspiele in Rahlsvik. Wir laden euch ein in 20 Minuten.
9: Und haben dazu die Super-Hits für das SRW-Land. Für den perfekten Start in den Tag darf Taylor Swift nicht fehlen.

0: Wir bringen euch ein Stück zum Kindergarten. Also zumindest eure Kinder. Ihr sitzt im Auto und lenkt. Schönen guten Morgen, das Radio SRW Muckefuchs. Und das machen wir am Freitag um 20 vor 8.
1: Und viel Erfolg da bei der Parkplatzsuche.
0: Oh ja.

0: 18 vor 8, guten Morgen. Wir sind für euch da, gucken auf die Straßen. Nadine?
1: Die A14 ist immer noch in Richtung Dresden gesperrt. Hier hat es einen Unfall gegeben zwischen Naunhof und Klinger. Im Moment staut es sich bis Leipzig-Ost zurück. Bitte umfahrt das Ganze.
0: Salzige Meeresluft gibt es gleich. Wir schicken euch gleich an die Ostsee in gut 5 Minuten, 3 Minuten. Was sagst du? 5 Minuten.
1: Müsste ich jetzt rechnen, aber ich sage 5 Minuten. Ich sage 5 Minuten.
0: Wisst ihr was? Bleibt einfach dran. In der Zwischenzeit sagen wir euch einfach, dass es jetzt gerade in Schermbeiburg 15 Grad sind und wir haben heute so Temperaturen zwischen 20 und 23 Grad.
1: Und gleich noch einen ganz frischen von BTS. Swim bekommt ihr nach dem 2010er von Olly Murs und Demi Lovato. Moin! Morgen.

0: 7.48 Uhr, 12:08 Uhr. Wir bringen euch in den Freitag, den 5. Juni. Es wird ein ganz besonderer sein für euch, denn ihr bekommt schon so langsam Urlaubsfeeling. Wir schicken euch nämlich heute an diesem Freiticket-Freitag an die Ostsee.
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0: Und viele von euch wissen es, Wasser an der Ostsee ist natürlich wunderschönes, tolles Wetter, Erholung.
2: Ich habe verstanden, dass viele von euch wissen, dass Wasser an der Ostsee ist. Da dachte ich so, ja, das wissen wir.
0: Ist da welches? Vor allem kommt welches aus dem Hahn. Und zwar von dem Hotel, in dem wir euch reinschicken. Und zwar ins Cliff Hotel Rügen Resort und Spa, damit ihr euch dort richtig schön erholen können von einem fantastischen Abend, weil ihr nämlich die Störtebeker Festspiele gesehen habt, direkt auf dieser Halbinsel, ne, an diesem Jasmunder Bodden. Das könnt ihr alles genießen. Die Proben jetzt gerade noch am 20. Juni ist Premiere und wir schicken euch jetzt dorthin.
2: Ihr könnt uns anrufen, kostenfrei aus allen Netzen und als Zehnte oder Zehnter durchkommen unter 0800 838 4000 0800 838 4000 und versprochen, es wird auch Wasser geben.
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0: euch mit in den Freitag. Auch bei euch in der Werkstatt. Schönen guten Morgen mit uns Radio SAW Muckefuchs um 3 vor 8.
1: Morgen.
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2: Ich bin Lena Vieregge. Guten Morgen. Im Landkreis Stendal versuchen Betrüger derzeit mit einer neuen Masche an Geld zu kommen, bislang allerdings ohne großen Erfolg. Rebecca Göring, wie gehen die Betrüger dabei vor?
3: Die geben sich als Mitarbeiter einer örtlichen Straßenbaufirma aus und bieten an, beispielsweise die Hofeinfahrt zu asphaltieren. Wenn die Hausbesitzer das nicht wollen, machen es die Betrüger trotzdem, und zwar dann, wenn niemand zu Hause ist. Die Anwohner bekommen anschließend eine Rechnung für die ungewollte Arbeit. Wie viele solcher Fälle es bisher schon gab, konnte uns das Polizeirevier in Stendal nicht sagen, aber es waren mehrere im ganzen Landkreis. In den meisten Fällen haben die Bewohner einfach nicht gezahlt.
2: Der Prozess um den Anschlag auf den Magdeburger Weihnachtsmarkt geht in die entscheidende Phase. Die Beweisaufnahme ist abgeschlossen, die Plädoyers haben begonnen. Die Generalstaatsanwaltschaft fordert jetzt die Höchststrafe für den 51-jährigen Angeklagten, lebenslange Haft und anschließende Sicherungsverwahrung. Ein psychiatrischer Gutachter stuft ihn als voll schuldfähig ein. Der Angeklagte war im Dezember 2024 mit einem Auto über den Magdeburger Weihnachtsmarkt gerast. 6 Menschen starben, mehr als 300 wurden verletzt. Heute wird der Prozess mit den Plädoyers der Nebenkläger fortgesetzt. Am kommenden Wochenende müssen sich Autofahrer auf der A14 auf eine zeitweise Sperrung einrichten. Zwischen den Anschlussstellen Lübejün und Halle-Trotha wird die Autobahn in beide Richtungen zu unterschiedlichen Zeiten dicht gemacht. Morgen ist der Abschnitt Richtung Halle zwischen 2 Uhr morgens und Mitternacht gesperrt. Am Sonntag ist dann die andere Fahrtrichtung nach Magdeburg dran, diesmal zwischen 2 Uhr und 21 Uhr. Die Umleitung führt über die alte B6. Zwischen Blumenbeet und Gartenzwerg stehen in Sachsen-Anhalt immer mehr Parzellen leer. Mehr als 17.600 Kleingärten waren Anfang 2026 ungenutzt. Das ist fast jeder fünfte Garten. Laura Födisch berichtet.
4: Auffällig ist, die Pächter werden zwar im Schnitt immer jünger, trotzdem fehlen oft neue Interessenten. Besonders viele Leerstände gibt es unter anderem in Magdeburg, Schönebeck und Bernburg. Die Linke fordert deshalb mehr Geld für die Aufwertung der Anlagen, etwa durch Gemeinschaftsgärten oder Schul- und Kitagärten. Die Landesregierung verweist dagegen auf bestehende Förderprogramme. Insgesamt gibt es im Land knapp 97.000 Parzellen.
2: Die nächsten Nachrichten um 8.30 Uhr.
5: Jetzt haben wir es 3:08. Schönen guten Morgen, wir sind für euch da und blicken auf die Straßen im SAW-Verkehrsservice, dem schnellsten im SAW-Land.
6: Da ist ein bisschen was los heute Morgen, vor allem auf der A14. Die ist nämlich gesperrt in Richtung Dresden zwischen Naunhof und Klinger. Da hat es einen Unfall heute Morgen gegeben. Im Moment staut es sich bis Leipzig Ost zurück. Bitte umfahrt das Gebiet weiträumig, wenn ihr könnt. Dann die B100 Richtung Halle. Zwischen der A14 Abfahrt Halle-Peißen und Rosenfelder Straße ist ein Auto liegen geblieben. Bitte aufpassen. Und einiges an Flitzerblitzern auf der A2 in Richtung Berlin, Höhe Allerengersleben. A9 Richtung Berlin, Höhe Raststätte-Köckern. A36 Richtung Braunschweig, Höhe Wernigerode-Nord. Es blitzt auf der B4 zwischen Braunlage und Torfhaus. B79 Ortsumgehung Halberstadt Richtung Harsleben. In Blankenburg auf der neuen Halberstädter Straße. In Leipzig in der Taucherstraße stadteinwärts. Merseburg, Weiße Mauer, Bayern. Und wenn ihr auch noch was habt, dann gerne anrufen 0800 1630 630 oder schickt eine WhatsApp. Die Nummer gibt's bei uns im Netz und in der App.
5: Schönen guten Morgen in Haldensleben mit 14 Grad. Im Norden bleibt es heute wechselnd bewölkt, genauso wie im Westen des Landes. Und es kann regnen heute so bei Temperaturen um 20 Grad. Im Süden, da ist es heute noch sonniger bei uns im Land. Im Osten gibt es heute auch noch freundliche Abschnitte. Aber gerade im Osten gibt es dann ab und zu noch mal ein bisschen Regen. Höchstwerte hier, genau wie im Süden, so um die 23 Grad. Morgen am Sonnabend Sonne und Wolken bis 25 Grad. Und am Sonntag wolkig und regnerisch bei 20 Grad.
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5: Mit uns erlebt ihr die schönsten Dinge und ihr müsst noch nicht mal was dafür bezahlen. Dafür ist der Freiticket Freitag da und deswegen schicken wir euch gleich in gut 5 Minuten die Radio SAW Muckefox an die Ostsee.

0: Wir sind für euch da, auch im 10 nach 8. Wir Radio SAW im Muckerfunks wünschen euch einen guten Start in den 5. Juni.
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2: Und für euch legen wir uns richtig ins Zeug. Nicht nur beim Sachsen-Anhalt-Tag jetzt in Bernburg an diesem Wochenende. Wir gehen auch über die Landesgrenzen hinweg und schenken euch heute Morgen Tickets für die tollen Störtebeker-Festspiele. Die werden auch in diesem Sommer wieder in Ralswiek auf Rügen aufgeführt. Die Kulisse allein ist es ja schon wert, dahin zu fahren. Und damit ihr, wenn das dann alles durch ist, nicht noch nachts über die Landstraßen auf Rügen zurückgucken müsst nach Hause, gibt's auch noch eine Hotelübernachtung obendrauf. In der Leitung ist Erik aus Zeckbar im Burgenlandkreis. Was machst du gerade?
3: Ich bin gerade auf Arbeit.
0: Ja, was hast du dafür alle stehen und liegen lassen?
3: Na, natürlich meinen riesenvollen Büroschreibtisch.
0: Ach, die Akten können ja auch warten, oder?
3: Ja, muss, ne?
0: Du freust dich aufs Wochenende, oder?
3: Ah, riesig. Es kommt Verwandtschaft und wir machen uns ein schönes Wochenende bei uns an der wunderschönen Saale, fahren mit dem Rad und werden dann Weinchen trinken und ein bisschen ein paar schöne Sachen erleben, denke ich.
0: Also ihr wohnt da ja wirklich in einer traumhaften Ecke in der Toskana des Ostens, aber auch du hast bestimmt Bock auf die Ostsee, oder?
3: Aber riesig, da wollte ich schon immer mal hin.
0: Ja genau, und dann mach das doch einfach, denn du bist der 10. bei uns in der Leitung, schnappst dir jemanden und dann fährst du direkt nach Ralswiek, siehst auf der Freilichtbühne die Störtebeker Festspiele, als würden sie nur für dich spielen, und danach übernachtet ihr noch im Cliff Hotel Rügen und genießt dort den wunderschönen Wellnessbereich.
3: Mega geil, danke.
0: Also der Erik kann sich schon mal freuen an diesem Freiticket Freitag, den haben wir jetzt eingeladen, in Richtung Ostsee geschickt, und die euch schicken wir nach Dessau heute um 15:45 zum Leichtathletik-Meeting, und es geht für euch um 16:45 nach Aschersleben zu Alex Christensen.
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0: genießt den Kaffee mit euren Kollegen um 8:45 bei uns im SAW-Land am Freitag. Genau.
1: Noch was?
0: Nee.
1: Okay.
0: Jetzt wärst du laut Protokoll dran mit dem Radio SAW Verkehrsservice, dem schnellsten SAW-Land.
1: Na, dann mach ich mal.
0: Aber hallo.
1: A7 Richtung Hamburg zwischen Westenholz und dem Dreieck Walsrode hat es einen Unfall gegeben. Die Unfallstelle ist noch nicht gesichert. Alle Spuren sind betroffen. Seid hier bitte äußerst vorsichtig.
0: Ich übernehme mit dem Wetter. In Alrode bei Thal haben wir jetzt gerade 12 Grad und bekommen sogar noch ein bisschen Sonne heute. 20 bis 23 Grad und auch so ein Sonne-Wolken-Mix morgen am Sonntag bei 20 bis 25 Grad.
1: Heute ist mir ein bisschen fußkalt, habe ich festgestellt. Ich habe auch extra Halbschuhe angezogen und keine Sandalen.
0: Ich habe mich schon gewundert.
1: Ja. Schön, dass wir das auch

0: zeichnen sich gute Kollegen aus, indem sie darauf reagieren, auf das, was andere Kollegen jetzt vielleicht gerade vorher gesagt haben. Wie bei uns hier in Radio SAW im Muckefuck. Schönen guten Morgen um 18 nach 8. Dir ist fußkalt, hast du gerade eben gesagt.
1: Ja, hier ist heute wieder ein bisschen kühler im Studio. Das haben wir ja schon öfter mal gehabt. Ja. Dass so die Klimaanlage und unser Wärmeempfinden nicht kongruent sind.
0: Aber vielleicht wird er richtig warm, wenn du ins Freibad steigst. Am Sonntag in Tangermünde, zum einen ist diese Stadt so herrlich und zum anderen feiern dieses wunderbare Freibad sein 60-jähriges Bestehen. Aber oh, Badeanzug, cool. Ja genau. Das machst du einfach oder fährst nach Plodder, das ist im Landkreis Wittenberg. Da ist nämlich direkt auf dem Vereinsgelände der Schalmeienkapelle am Sonntag ein großes Sommerfest.
1: So lang sind Plodder nicht Plodder, bin ja, ich mit dabei.
0: Richtig. Und was habt ihr so vor? Könnt uns gerne mal mitteilen unter 0800 1630 630 oder schickt uns ganz einfach eine WhatsApp-Sprachnachricht.
1: Schönen guten Morgen mit Radio SAW Muckefuck.

0: Wir sorgen für ein entspanntes Gefühl, denn heute ist Freitag. Schönen guten Morgen mit uns Radio SAW Muckefuchs um 9:03.
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6: Freitagmorgen um 8.30 Uhr, 8:30. Schönen Start in diesem 5. Juni. Jetzt mit den Radio-SRW-Nachrichten und Lena Vieregge.
7: Guten Morgen. Sie kommen ohne Auftrag und hinterlassen am Ende trotzdem eine Rechnung. Im Landkreis Stendal sind Betrüger derzeit mit einer neuen Masche unterwegs. Sie geben sich als Mitarbeiter einer Straßenbaufirma aus und bieten an, Hofeinfahrten zu asphaltieren. Wenn das abgelehnt wird, legen sie trotzdem los, meist dann, wenn niemand zu Hause ist. Danach landet eine Rechnung im Briefkasten für Arbeiten, die niemand bestellt hat. Die Polizei hat im Landkreis bereits mehrere solcher Fälle registriert. Und jetzt mehr Nachrichten aus dem SRW-Land von unseren Reportern.
8: Supermarkt oder Festplatz? Diese Frage beschäftigt derzeit viele Menschen in Oschersleben im Landkreis Börde. Eine Bürgerinitiative setzt sich für den Erhalt des Schützenplatzes ein, da es bereits genug Einkaufsmöglichkeiten in der Stadt gäbe, aber ein Festplatz nicht zu ersetzen sei. Deswegen liegen seit Montag an rund 30 Orten Unterschriftenlisten aus. Das Ziel, mindestens 1000 Unterschriften innerhalb von 2 Wochen sammeln. Kommen die zusammen, könnte es parallel zur Landtagswahl im September zum Bürgerentscheid über die Zukunft des Schützenplatzes kommen. Aus Oschersleben, Laura Födisch, Radio SAW.
9: Sachsen-Anhalts größtes Musikfest startet heute Nachmittag um 4 in Halle. Die Händel-Festspiele gehen los mit einer Feierstunde und einem Gratiskonzert unter freiem Himmel. Diesmal nicht wie gewohnt am Händel-Denkmal, sondern vor der Marktkirche. Bis Sonntag präsentieren sich dort auf der Bühne Chöre, Bands und Ensembles aus Halle und Umgebung. Parallel dazu läuft ein Weinfest mit regionalen Winzern. Der Wochenmarkt endet heute schon um 14 Uhr. Aus Halle Thorsten Rössler. Radio SAW.
10: Rote Zahlen, Haushaltssperren, das ist im Altmarkreis Salzwede kein Thema. Das Landesverwaltungsamt hat den Haushalt des Landkreises bestätigt. Dank der angesparten Rücklagen ist er sogar ausgeglichen. Insgesamt 14 Millionen Euro sollen in diesem Jahr mit Hilfe von Fördergeldern und Krediten investiert werden. Größte Posten sind die Planungen zur Sanierung der Lessing-Gemeinschaftsschule in Salzwede und des Feuerwehrtechnischen Zentrums bei Klötze. Aus Salzwede Rebecca Göring, Radio SAW.
7: Die nächsten Nachrichten um 9.
6: Hallo und schönen guten Morgen um 8:40 mit dem Radio SAW Verkehrsservice. Zum schnellsten SAW-Land, Nadine.
11: Auf der A14 Richtung Dresden wurde die Sperrung jetzt aufgehoben. Nach dem Unfall dauert es noch eine Viertelstunde länger zwischen dem Dreieck Partenauer und Nauenhof. Bitte bleibt jetzt hier auf der Autobahn, das zum Fahren würde sich nicht mehr lohnen. Flitzerblitzer. Auf der A2 Richtung Berlin Höhe Allerringersleben, A9 Richtung Berlin Höhe Raststätte-Köckern, A36 Richtung Braunschweig Höhe Wernigerode Nord. Es blitzt auf der B4 zwischen Braunlage und Torfhaus, B79 Ortsumgehung Halberstadt in Richtung Harsleben, in Blankenburg auf der neuen Halberstädter Straße, in Schkeuditz am Rathausplatz, in Leipzig auf der Taucherstraße stadteinwärts und in Merseburg Weiße Mauer beidseitig. Wenn ihr auch noch was habt, ruft gerne an 0800 1630 630 oder schickt nur WhatsApp, die Nummer bei uns im Netz.
6: So, dann gucken wir uns mal den Freitag heute an beim Wetter im Norden. Da bleibt es heute wechselnd bewölkt, genauso wie im Westen des Landes. Da kann es auch regnen, bei Höchstwerten so um die 20 Grad. Im Süden, da ist es heute noch freundlicher, da kommt ab und zu nochmal die Sonne raus. Ab und zu auch im Osten gibt es freundliche Abschnitte, aber auch hier kann es ab und zu mal regnen. Höchstwerte hier, genauso wie im Süden, um die 23 Grad. Und morgen am Sonnabend dann Sonne und Wolken bei 25 Grad. Und am Sonntag wolkig und leider auch regnerisch bei 20 Grad.
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6: Schönen guten Morgen an diesem Freitag und wir Radio SRW Muckefuchs möchten einfach nur eins, dass ihr gut in Richtung Wochenende startet.
11: Und zwar mit der besten Mischung der meisten Abwechslungen, den Superhits fürs SRW-Land. Aus den 90ern dabei die gute Laune-Ohrwurm-Nummer von Dr. Alban. Sing Hallelujah. Ihr bekommt dazu aus den 2000ern The Calling mit Wherever You Will Go. Und das hier, der ist der entspannte Start in den Tag mit Robin Schulz und Mark Sibelia. Unforgettable.
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0: Danke, dass ihr auch am Wochenende für uns da seid. Als Busfahrer in den Krankenhäusern. Schönen guten Morgen wünschen euch die Muckefuchs um 20 vor 9.
1: Guten Morgen.
2: 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Baumann und Klausen. 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
3: Ja, Oberamtsrat Alfred Klausen?
4: Morgens, Alfred. Na, wie ist?
3: Gut, und selbst?
4: Ja, muss ja. Ich bin irgendwie genervt.
3: Was denn los?
4: Ach, bei uns kommt es gerade wieder dicke.
3: Wo ist Ella?
4: Das ist sehr komisch. Mann, Ella hat 20 Pfund abgenommen und sieht wunderschön aus.
3: Sonst wäre sie ja auch nicht meine Ehefrau.
4: Du meinst, weil Gegensätze sich anziehen?
3: 1:0 für dich.
4: Unser Auto ist kaputt.
3: Aha.
4: Motorschaden.
3: Oha, ich wusste gar nicht, dass der einen Motor hat.
4: Ja, natürlich.
3: Ich meine, habe, für Autos wie eures hat man Schrottplätze erfunden.
4: Der hat erst 215.000 Kilometer runter.
3: Erst?
4: Das ist ein alter Diesel.
3: Ach, der Öko-Fuzzi fährt Diesel?
4: Ja, weil ich...
3: Ja, da kommst du in Stottern, ne? Immer schön den moralischen Zeigefinger oben, aber selbst einen Diesel fahren.
4: Wir können uns nichts anderes erlauben.
3: Und sich dann auch noch als Opfervogel positionieren. Wir können uns nichts anderes erlauben.
4: Ja, das ist ja auch so.
3: Weil Gertrud eure ganze Kohle für Kosmetik, Pediküre, Maniküre und Frisur ausgibt.
4: Gut investiertes Geld.
3: Ohne sichtbaren Erfolg. Ich hätte das Geld lieber in ein Auto investiert. Ich meine, da kannst du ja abgedunkelte Scheiben nehmen.
4: Wie bitte?
3: Dann sieht man Hase nicht.
4: Dringendes Unverschämtheitskäffchen.
3: Bingo.
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0: mit Lieblingsmusik in den Freitag. Schönen guten Morgen um 8.44 Uhr, 16 vor 9. Gucken, bevor ich auf die Straßen, damit du gut ankommst, Nadine.
1: Da ist die A71 jetzt in Richtung Erfurt zwischen dem Dreieck Südharz und Atern wegen eines kaputten Autos gesperrt. Bitte umfahrt das Ganze.
0: 12 Grad haben wir in Alrode bei Thale und in Haldensleben haben wir 14 Grad heute Vormittag. Da ist es meist freundlich, auch mit Sonne. Ein paar Wolken gibt es aber auch. Am Nachmittag dann auch wieder einzelne Schauer und Gewitter. Heute am Freitag 20 bis 23 Grad, morgen am Sonnabend ähnliches Wetter bei 20 bis 25 Grad.

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0: Gefühl, das ihr habt, das heißt Vorfreude aufs Wochenende. Schönen guten Morgen mit uns, Muckefuchs, am Freitag um 10 vor 9. So viel los, denn wir feiern an diesem Wochenende mit euch das Stadtrecht Zahnarzt mit festem Zug und großer Radio-SAW-Party mit unserem Englishman Born Green und begleiten euch auch bei der Fahrradtour rund um den Dom mit unserem lieben Kollegen Frank Wiedemann. Und dann feiern wir, danke nochmal für den Hinweis, lieber Hajo, 100 Jahre Feuerwehr in Besenstedt im Salzertal. Da ist das ganze Wochenende Trubel angesagt, auch mit Vorführungen, was die Feuerwehr also alles für uns macht. Und ihr feiert mal einer richtig tollen Partyband, nämlich bei Up to Dance.
1: Und jetzt fragt euch mal bitte, warum der Tapper weiß, dass die wirklich wahnsinnig saucool sind.
0: Die haben nämlich bei meiner Hochzeit gespielt.
1: So nämlich.
0: Das ist der Musiklehrer von meiner Tochter gewesen.
1: Und die waren spitze.
0: Ja, die waren richtig gut. Noch mehr tolle Tipps, auch gerne nochmal von eurer Seite. Einfach anrufen unter 0800 1630 630 oder schickt eine WhatsApp-Sprachnachricht.
1: Und spitze jetzt auch Dr. Alban gleich mit Sing Hallelujah. Vorher gibt's für euch noch Holly Humberstone und To Love Somebody. Morgen. Das ist SAW. Moin.

0: Jawohl, wir starten mit euch gemeinsam in Richtung Wochenende. Schönen guten Morgen mit euren Muckefuchs um 9:03.
1: Moin.
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16: Ich bin Lena Vieregge. Guten Morgen. Im Landkreis Stendal versuchen Betrüger derzeit mit einer neuen Masche an Geld zu kommen, bislang allerdings ohne großen Erfolg. Rebecca Göring, wie gehen die Betrüger dabei vor?
17: Die geben sich als Mitarbeiter einer örtlichen Straßenbaufirma aus und bieten an, beispielsweise die Hofeinfahrt zu asphaltieren. Wenn die Hausbesitzer das nicht wollen, machen es die Betrüger trotzdem, und zwar dann, wenn niemand zu Hause ist. Die Anwohner bekommen anschließend eine Rechnung für die ungewollte Arbeit. Wie viele solcher Fälle es bisher schon gab, konnte uns das Polizeirevier in Stendal nicht sagen. Aber es waren mehrere im ganzen Landkreis. In den meisten Fällen haben die Bewohner einfach nicht gezahlt.
16: Zu schmal, zu geparkt, voller Löcher oder gar nicht erst vorhanden. Viele Fahrradwege in Halle sind in einem schlechten Zustand. Deshalb wird heute eine große Fahrraddemo auf die Missstände aufmerksam machen. Mehr dazu von Thorsten Rössler.
18: Wege für einen sicheren Radverkehr. Nicht mehr und nicht weniger wollen die Demo-Teilnehmer erreichen. Nach einer Startkundgebung am Steintor um 18 Uhr geht es über 15 Kilometer durch die gesamte Stadt. Die Route führt gezielt an Problemzonen für den Radverkehr in Halle vorbei. Es wird ein bunter Protest mit lauter Musik und einem Geklingelkonzert. Die Kommunalpolitik soll wach werden und für besseren Radverkehr sorgen.
16: Am kommenden Wochenende müssen sich Autofahrer auf der A14 auf eine zeitweise Sperrung einrichten. Zwischen den Anschlussstellen Löbejün und Halle-Trotha wird die Autobahn in beide Richtungen zu unterschiedlichen Zeiten dicht gemacht. Morgen ist der Abschnitt Richtung Halle zwischen 2 Uhr morgens und Mitternacht gesperrt. Am Sonntag ist dann die andere Fahrtrichtung nach Magdeburg dran, diesmal zwischen 2 Uhr und 21 Uhr. Die Umleitung führt über die alte B6. Kurz vor der Fußball-WM steigt die Nachfrage nach Trikots und damit auch das Angebot an billigen Fälschungen. Experten warnen vor vermeintlichen Schnäppchen. Die Fake-Shirts enthalten oft gefährliche Schadstoffe wie Blei oder krebserregende Chemikalien, teils deutlich über den erlaubten Grenzwerten. Wer im Internet bei dubiosen Händlern im Ausland bestellt, riskiert außerdem, dass der Zoll die Ware einzieht. Dann ist das Trikot weg und das Geld meistens auch. Die nächsten Nachrichten um 10.
0: 8:58 an diesem Freitagmorgen bei uns im Messerwienland. Wir gucken für euch auf die Straßen bei uns im Land, Nadine.
1: Auf der A7 Richtung Hamburg zwischen Schwarmstedt und dem Dreieck Walserode hat es einen Unfall gegeben, da braucht ihr im Moment 40 Minuten länger. Und die A71 ist in Richtung Erfurt zwischen dem Dreieck Südharz und Artern wegen eines kaputten Autos dicht. Flitzerblitzer stehen. Auf der A2 Richtung Berlin Höhe Allerengersleben, A9 Richtung Berlin Höhe Raststätte-Köckern, A36 Richtung Braunschweig in Höhe Wernigerode-Nord. Es blitzt auf der B4 zwischen Braunlage und Torfhaus, B79 Ortsumgehung Halberstadt Richtung Haarsleben. In Blankenburg wurde auf der neuen Halberstädter Straße aufgebaut, in Schkeuditz am Rathausplatz in Leipzig, auf der Taucherstraße stadteinwärts und in Merseburg Weiße Mauer beidseitig. Wenn ihr noch was habt, dann gerne anrufen 0800 1630 630 oder schickt uns eine WhatsApp. Die Nummer gibt's bei uns im Netz und in der App.
0: In Katau bei Löbejün haben wir 17 Grad. Alles weitere zum Wetter überlasse ich gleich unserem Radio-SAW-Wetterexperten Frank Abel in gut 5 Minuten.
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0: Ich mach's mir aber auch einfach, ne? Genauso wie ihr vielleicht mit diesem schönen romantischen Hochzeitsdatum mit dem 6.6.26. Falls ihr diejenigen seid, die morgen Ja sagen werden, wir wünschen euch einen fantastischen Tag.

0: Die macht Laune und zwar richtig gute. Außerdem ist heute Freitag. 10 nach 9 mit uns Muckefuchs. Aber das Wetter unter der Woche im SAW-Land, lieber Frank Abel, das war ja so ein hin und her, hoch und runter.
1: Wirklich?
0: Ja, immer Kopfschmerzen gehabt, immer so ein Ziehen irgendwo.
1: Ziehen irgendwo, genau. Ich hatte tatsächlich ein bisschen mit Schwindel zu tun, weil,
0: was?
1: Ja, na, wegen Luftdruck.
0: Ach so,
1: und so. Verstehst du?
0: Ja.
1: Bei Gewitter. Luftdruck, absenken, aufsteigen.
0: Du merkst es selbst, Radio SRW-Wetterexperte Frank Abel, wir brauchen mal eine gute Nachricht. Ne?
2: Die gute Nachricht ist, es geht erstmal in ruhigeres Fahrwasser. Heute sind noch ein paar einzelne Schauer und Gewitter der kräftigen Art drin, aber morgen ist dann wirklich erstmal Ruhe. Da könnte sein, dass ein einzelner Schauer morgen Nachmittag mal entsteht, aber die Sonne ist deutlich häufiger dabei. Meist bleibt es bei uns trocken. Temperaturen gehen auch ein bisschen hoch, liegen so um die 22-23 Grad. Und dann haben wir am Sonntag wieder einen eher wechselhaften Tag. Also da wieder darauf einrichten, dass er mal Schauer und Gewitter durchzieht. Und als Entschädigung gibt es am Montag dann wieder mehr Sonne und bleibt auch wieder trocken.
0: Ja, dann werden wir wieder alle arbeiten müssen. Dankeschön. Aber der Rest der Woche, da ist dann auch gar nicht mal so unfreundlich. Immer wieder so ein Hin und Her. Wir gewöhnen uns langsam dran. Dankeschön unserem Radio-SRW-Wetterexperten Frank Abel.
1: Morgen.

0: 10:15, schönen guten Morgen wünschen wir euch. Und gucken gleich auf die Straßen, Nadine.
1: Im Altmarkkreis Salzwedel zwischen Kalbe und Neuendorf am Damm laufen zwei Pferde auf und neben der Fahrbahn. Seid bitte vorsichtig. Und die B244 ist zwischen dem Abzweig Dadesheim und der B79 gesperrt. Hier ist die Feuerwehr im Einsatz. Seid bitte vorsichtig. Hier brennt ein Auto.
0: Heute starten wir gemeinsam in den Sachsen-Anhalt-Tag in Bernburg. Wie ihr hinkommt, seht ihr bei uns im Netz unter radio-saw.de. Und die Temperaturen sind richtig schön zum Feiern heute. 20 bis 23 Grad haben wir jetzt. Und in Kattenstedt bei Blankenburg 15 Grad.
1: Hallo und zusammen, hier ist Radio SAW Muckefuck mit der Swedish House Mafia und The Weeknd.

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1: Motorensound, Tuning und Festival-Feeling erlebt ihr heute bis Sonntag beim Fast Car Festival in der Motorsportarena Oschersleben. Dort dreht sich alles um schnelle Fahrzeuge, spannende Rennen, spektakuläre Driftshows und Drift-Taxi-Mitfahrten. Es gibt einen Show-and-Shine-Wettbewerb sowie die große Open-Air-Party am Abend. Außerdem dürft ihr ins Fahrerlager. Tickets fürs dreitägige Fast Car Festival ab heute in Oschersleben kriegt ihr ab 20 Euro. In Wittenberge in der Prignitz feiert ihr heute und morgen Schützenfest. Auf dem Programm stehen Preis- und Bogenschießen, Schnupperschießen für Neugierige, Ball, Zielwerfen und jede Menge Vereinsleben. Highlight morgen sind das Kanonenschießen um 15 Uhr und die Proklamation des neuen Königshauses. Abends steigt die große Schützenfest-Disco in Wittenberge. Und ob James Bond wirklich mit seinen Gadgets die Physik austricksen kann, erfahrt ihr morgen an der Uni Halle. In der Vorlesung Physik im Auftrag Ihrer Majestät werden spektakuläre Filmszenen wissenschaftlich unter die Lupe genommen, spannend, verständlich und mit Experimenten zum Mitmachen. Los geht die 007-Vorlesung morgen 10.15 Uhr auf dem Weinberg Campus in Halle.
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2: Euch einen schönen guten Morgen an diesem Freitag um 9.30 Uhr, 9:30, ist es. Wir gucken auf die Straßen für euch, Nadine.
3: Vorsicht bitte auf der A9 Richtung München. Zwischen Thurland und Bitterfeld-Wolfen liegt ein Reifen auf der rechten Spur. Und im Altmarkkreis Salzwedel ebenfalls bitte aufpassen. Hier zwischen Kalbe und Neuendorf am Damm. Hier laufen zwei Pferde auf und neben der Fahrbahn. Auf der A7 Richtung Hamburg dauert es nach einem Unfall momentan eine Dreiviertelstunde länger zwischen Schwarmstedt und dem Dreieck Walserode. Die A71 ist in Richtung Erfurt nach einem Unfall gesperrt zwischen dem Dreieck Südharz und Artern. Bitte umfahrt das Gebiet. Und die B244 ist zwischen dem Abzweig Dadesheim und der B79 gesperrt. Die Feuerwehr ist hier im Einsatz. Hier brennt ein Auto. Flitzerblitzer. Auf der A2 Richtung Berlin Höhe Allerengersleben, A9 Richtung Berlin Höhe Raststätte-Köckern, A36 Richtung Braunschweig Höhe Wernigerode Nord. Es blitzt auf der B4 zwischen Braunlage und Torfhaus, auf der B79 Ortsumgehung Halberstadt Richtung Harsleben, auf der 188 im Abzweig Uchtspringer beidseitig. In Blankenburg stehen sie auf der neuen Halberstädter Straße, in Schkeuditz am Rathausplatz, in Leipzig auf der Taucherer Straße stadteinwärts und in Merseburg Weiße Mauer beidseitig. Wenn ihr dazu noch was habt, dann klingelt bitte kurz bei uns durch 0800 1630 630 oder schickt eine WhatsApp. Die Nummer gibt's bei uns im Netz und in der App.
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2: Ja, beim Wetter ist es heute im Süden und auch im Osten heute noch ein bisschen freundlicher. Ansonsten ist es eher wolkig und auch regnerisch heute bei uns. Stellt euch bitte auch auf Gewitter ein. Heute bei 20 bis 23 Grad, bevor wir die 23 Grad vor allem im Süden bekommen. Morgen am Sonnabend gibt es einen Sonne-Wolken-Mix. Dann sind auch wieder Regenschauer möglich. 20 bis 25 Grad und am Sonntag viele Wolken und Regen bei 18 bis 20 Grad.
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2: Wir wünschen euch einen wirklich fantastischen Start an diesem Freitag und dann ein wunderschönes Wochenende.
3: Mit der besten Mischung, der meisten Abwechslung, den Superhits fürs SAW-Land. Ihr bekommt in dieser halben Stunde unter anderem noch einen großartigen Song aus den 2000ern von Linkin Park, Shadow of the Day. Dazu für euch was ganz, ganz Neues von Kygo, Khalid und Griffin, Save My Love. Und das hier ist Mr. Entspannt himself, Teddy Swims. Hier ist Bad Dreams.
2: Morgen.

0: Schönen guten Morgen. Wir Radio SRW Muckefuchs bringen euch rein in das letzte Wochenende ohne Fußball-Weltmeisterschaft. Ja, die startet ja nächste Woche Donnerstag.
1: Konnte ich übrigens daran erkennen, gestern, als ein Auto an mir vorbeigefahren ist, mit Deutschland-Flaggen hinten an den Fenstern dran geklemmt.
0: Jawohl, Zeit wird. Ja, zeigt ruhig eure Sympathie. Das funktioniert ja auch mit Trikots. Die gibt es ja teilweise auch in Supermärkten, wenn man genügend einkauft. Habe ich gestern auch gemacht. Bis man mir dann gesagt hat, ja, die Trikots sind leider ausverkauft. Da habe ich die Hälfte des Einkaufs wieder zurückgegeben.
1: Na wunderbar, sehr schön. Aber wie seid denn ihr in Sachen WM so drauf? Seid ihr da schon so ein bisschen angefixt? Habt ihr Bock drauf? Ihr könnt uns ja jetzt schon mal eine WhatsApp schicken. Die Nummer gibt es bei uns im Netz und über die App. Oder aber ihr ruft uns an 0800 1630 630.

0: Viel Spaß gleich mit unserem Kollegen Ingolf Kloss hier bei uns bei Radio SAW. Ich bügel noch ganz kurz mein Hemd und dann eröffnen wir am Nachmittag den Sachsen-Anhalt-Tag in Bernburg.
1: Sag bitte ganz genau, wie es ist. Du hast mehrere Sachen zur Auswahl, weil du dich nicht entscheiden konntest, weil du auf der Bühne anziehen möchtest. Deswegen ist dein Auto jetzt bis unters Dach vollgepackt, nur mit Klamotten.
0: Aber wisst ihr was, ich bleibe einfach so, wie ich bin.
1: Finde ich gut. Auf drei.
2: Schönes Wochenende.

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4: Benno Schmidt bestieg in den 90 Jahren seines Lebens den Brocken mehr als 9000 Mal. Das brachte ihm mehrere Einträge im Guinness-Buch der Rekorde und den Namen Brocken-Benno ein.
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13: Ich bin André Glatzel. Guten Tag. Wenn der Zug schon nicht pünktlich ankommt, sollen sich Reisende im ICE wenigstens wohlfühlen. Vor 3 Monaten hatte die Deutsche Bahn ein Sofortprogramm für mehr Sauberkeit im Fernverkehr gestartet. Jeden Tag sind jetzt über 200 Reinigungskräfte im Einsatz. Bahnsprecher Achim Staus betonte darüber hinaus:
14: Erfreulicherweise sind die Fahrgastzahlen ja gestiegen, aber das bedeutet eben auch, es sind nicht nur mehr Menschen in den Zügen, sondern auch mehr Menschen in den Bahnhöfen mit allen Folgen, die das natürlich auch hat. Wir haben deswegen in den Bahnhöfen zusätzliche Reinigungen eingeführt und es sind auch 500 zusätzliche Kolleginnen und Kollegen für mehr Sicherheit im Einsatz, insgesamt bundesweit 5000 Sicherheitskräfte.
13: Die Pläne von Gesundheitsministerin Wagen zur Pflege kommen bei vielen nicht besonders gut an. Der Spitzenverband der gesetzlichen Krankenkassen spricht von einem unausgewogenen Gesamtpaket. Verbandschef Oliver Blatt findet, es wird zu viel bei den Pflegebedürftigen und Beitragszahlern abgeladen. Bei der anstehenden Fußball-WM gibt es eine Änderung bei den Nationalhymnen. So steht bei den Nationalhymnen nicht mehr nur die Startelf jeder Mannschaft, sondern der gesamte Kader auf dem Platz. Anstatt sich in eine Reihe zu stellen, stehen die Teams außerdem um den Mittelkreis.
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15: Die Einwohner des Saaler Kreises haben übermorgen die Wahl. Sie entscheiden darüber, wer künftig der Chef der Kreisverwaltung wird. 4 Kandidaten treten an zur Landratswahl. Sven Zekalla von der CDU, Uwe Arendt, AfD, Kerstin Eisenreich, Die Linke und der parteilose Lars Zaruba. Bekommt keiner von ihnen mehr als die Hälfte aller gültigen Stimmen, folgt am 28. Juni eine Stichwahl. In der Einheitsgemeinde Teutschenthal ist am Sonntag außerdem noch Bürgermeister. Aus Merseburg, Thorsten Rössler, Radio SAW.
13: Die nächsten Nachrichten in einer Stunde.
16: Guten Tag. 2:02. Der Radio-SAW Verkehrsservice, der schnellste Messer-WLAN. Vorsicht bitte A2 Richtung Berlin. Zwischen Lostau und Rastplatz Krähenberge, Kantholz auf der mittleren Spur. A2 Richtung Berlin. Zwischen Hannover-Bodfeld und Lahe mehrere Plastikteile auf der Fahrbahn. A7 Richtung Hamburg. Zwischen Schwarmstedt und Westenholz 50 Minuten Stau nach Unfall. Und die A7 ist Richtung Hamburg zwischen Westenholz und dem Dreieck Walsrode nach Unfall gesperrt. A71 Richtung Erfurt. Zwischen dem Dreieck Südharz und Artern eine Sperrung wegen eines defekten PKWs. Und die B244 ist zwischen dem Abzweig Dadesheim und der B79 wegen eines Feuerwehreinsatzes gesperrt. Da brennt ein PKW. Flitzerblitzer, danke fürs Melden. A2 Richtung Berlin, Höhe Allerengersleben. A9 Richtung Berlin, Höhe Raststätte Köcker. A36 Richtung Braunschweig, Höhe Wernigerode Nord. B4 zwischen Braunlage und Torfhaus. B79 Ortsumgehung Halberstadt Richtung Harsleben. B188 Abzweig Uchtspringe beidseitig. Blankenburg, Neue Halberstädter Straße. Schkeuditz am Rathausplatz. Leipzig, Taucher Straße stadteinwärts. Und Merseburg, Weiße Mauer beidseitig. Stehen Sie jetzt gerne mal, ne? Wenn auch was seht, Flitzerblitzer oder Staus, ruft doch gerne an, die kostenfreie Service-Hotline 0800 1630 630. WhatsApp geht auch. Die Nummer auf radiosaw.de. Dankeschön. Wir wünschen euch eine gute Fahrt durchs SAW-Land. Sachsen-Anhalt-Tagswetter. Wie bestellt bei Petrus? Passt doch. Belkau bei Bismarck 18 Grad. Viel an Sonne, wenig an Wolken. Okay, heute Nachmittag sind es ein paar mehr. Es gibt vereinzelt hier und da mal einen Schau und ein Gewitter, aber das trifft wirklich nur die wenigsten. 20 bis 23 Grad. Wetter so ähnlich, dann morgen bei 20 bis 25 Grad. Bisschen durchwachsener wird es dann am Sonntag und auch ein bisschen kühler. 18 bis 20.
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16: Ich glaube, es ist echt schwer, den Überblick zu behalten, was da am Wochenende so alles geht. Hier bei uns im SAW-Land. Wir helfen euch in unserer App, auf radiosaw.de und natürlich in den nächsten Stunden hier. Ob nun der Sachsen-Anhalt-Tag oder rund um den Dom in Magdeburg. Ob Party in Zahna oder 150 Jahre Freiwillige Feuerwehr in Bennekenstein im Harz. Da geht doch einiges. Gleich schnappt sich Felix Jehn, Jasmin Thompson, und zwar um 80er zu covern. Ain't Nobody Loves Me Better. Haben wir gleich in der Playlist. Auch 2000er Rock von Three Doors Down, Here Without You kommt nach Elton John und Britney Spears. Super.

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Der Radius-AW-Verkehrsservice mit einer Sofortmeldung für die A14 Richtung Dresden. In Höhe Leipzig im Messegelände mehrere Metallteile auf der rechten und der mittleren Spur. Vorsicht, A14 Richtung Dresden in Höhe Leipzig Messegelände mehrere Metallteile auf der rechten und der mittleren Spur.

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1: 10.30 Uhr. Der Radio-SAW Verkehrsservice, der schnellste im SAW-Land. Vorsicht A14 Richtung Dresden, in Höhe Leipzig-Messegelände, immer noch mehrere Metallteile auf der rechten und der mittleren Spur. A7 Richtung Hamburg, zwischen Schwarmstedt und Westenholz, 60 Minuten Geduld, Stau nach Unfall. Die A71 ist Richtung Erfurt, zwischen dem Dreieck Südhaas und Atern wegen eines Rettungseinsatzes gesperrt. Flitzerblitzer. A2 Richtung Berlin, Höhe Allerengersleben. A9 Richtung Berlin, Höhe Raststätte-Köckern. A36 Richtung Braunschweig, Höhe Wernigerode-Nord. B4 zwischen Braunlage und Torfhaus. B79 Ortsumgehung Halberstadt Richtung Haarsleben. B188 am Abzweig Uchtspringe beidseitig. Blankenburg, Neue Halberstädter Straße. Schkeuditz am Rathausplatz. Leipzig, Taucher Straße stadteinwärts. Merseburg, Weiße Mauer beidseitig und zwischen Niegrip und Hohe Warte. Das war's. Habt ihr vielleicht noch was gesehen unterwegs? Sagt doch gerne Bescheid. Die kostenfreie Service Online 0800 1630 630. WhatsApp ist auch möglich. Die Nummer auf radiosaw.de. Wir wünschen euch eine gute Fahrt durchs SAW-Land.
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1: Es gibt 1000 gute Gründe und Orte bei uns im SAW-Land zu feiern an diesem Wochenende. Und wenn er sagt, ich bleibe einfach bei mir im Garten, mache eine kleine Grillparty, auch das ist möglich. Wir lassen uns vom Wetter nicht ärgern. Vielleicht sind ein paar Schauer unterwegs, aber die treffen nur die wenigsten. Wedelsdorf bei Wefensleben, 17 Grad. Heute bis 23, morgen bis 25 Grad.
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1: Und vielleicht sagt er auch, ich schwing mich morgen aufs Fahrrad und dann geht's rund um den Dom in Magdeburg. Das geht. Ja? Welche Rennen auf dem Programm stehen, wie der Kurs aussieht, das lassen wir uns gleich erzählen. Vorher hört ihr, dass Sommer ist. Madonna, La Isla Bonita. Wir haben Lieblingsmusik von Alex Warren, Fever Dream, nach Jason Derulo.

Der Radius-AW-Verkehr Service mit einer Sofortmeldung für die A2. Vorsicht Richtung Hannover zwischen Ciesa und Thesen. Ein defektes Fahrzeug auf der rechten Spur. A2 Richtung Hannover zwischen Ciesa und Thesen. Vorsicht!

0: Désargenté. Kate Ryan haben wir gleich in der Playlist. Und auch Mark Ember, Belong Together.
1: Freitag.
0: Da gehen die Mundwinkel automatisch nach oben. Übrigens, es geht zwar um den großen Preis von Magdeburg, aber wir müssen keine Radprofis sein, um da mitzumachen, weil rund um den Dom. Michael Kirchhoff ist Gründer und Vorsitzender vom Verein Team Mava 2020 e.V. und der hat das Ganze mit organisiert. Welche Rennen stehen da auf dem Programm?
2: Auf dem Programm stehen Rennen für unsere Kleinsten. Das heißt natürlich für die Kinder 6 bis 8 und 8 bis 12. Für die bieten wir dann auch einen eingekürzten Kurs an. Die müssen dann nicht die große Runde fahren. Und auf den großen Kurs alles, was dann über 18 ist.
0: Okay, wie sieht der Kurs aus?
2: Also er ist schon kurvig. Es geht ja um unser wichtigstes Wahrzeug in Magdeburg ringsrum. Und zwar um den Magdeburger Dom. Wir haben einen guten verwinkelten Kurs ausgewählt, der natürlich aber auch Anspruch bietet, aber auch für jedermann fahrbar ist. Ja, und das meiste Kopfsteinpflaster haben wir im letzten Jahr schon rausgenommen, sodass es dieses Jahr auch ein bisschen entspannter ist für die meisten. Und wer dann wirklich mal ein Highspeed-Feeling erleben möchte, kann das auf dem Schleienufer Richtung Governor Monksberg natürlich zur Dannstraße relativ gut erleben.
0: Und wenn ihr jetzt ganz genau wissen wollt, wann, wie, wo, was, rund um den Dom, alle Infos bei uns im Netz. Radiosobby.de. Schönen guten Tag zusammen.

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1: Ich bin André Glatzel. Guten Tag. Die Züge im Fernverkehr und auch Bahnhöfe sollen sauberer werden. Um das zu erreichen, hatte die Deutsche Bahn vor einigen Monaten ein Sofortprogramm gestartet. Und mittlerweile zeigt sich, die Maßnahmen wirken langsam. So sind etwa deutlich mehr Reinigungskräfte im Einsatz, sagte uns Bahnsprecher Achim Staus.
2: Das sind Kolleginnen und Kollegen, die während der Fahrt noch in den Zug kommen und von einem Bahnhof zum anderen durch den Zug gehen und reinigen. Das hat es früher in dieser Dimension nicht gegeben. Die Zahl der Unterwegsreiniger haben wir verdoppelt auf 220, die jetzt täglich im Einsatz sind.
1: Es gibt viel Kritik an der geplanten Pflegereform von Gesundheitsministerin Wagen. In Zukunft sollen etwa Gutverdiener und Kinderlose mehr in die Pflegekasse einzahlen. Der Sozialverband Deutschland spricht von einem Spargesetz. Auch bei der Caritas und der Stiftung Patientenschutz kommen die Pläne nicht gut an. Tennisprofi Alexander Zverev will bei den French Open heute den nächsten großen Schritt zu seinem ersten Grand-Slam-Titel machen. Im Halbfinale trifft der Hamburger auf den Tschechen Jakub Menšík. Zverev gilt mittlerweile als absoluter Favorit auf den Titel.
0: Und jetzt mehr Nachrichten aus dem SAW-Land.
3: Die Einwohner des Saaler Kreises haben übermorgen die Wahl. Sie entscheiden darüber, wer künftig der Chef der Kreisverwaltung wird. 4 Kandidaten treten an zur Landratswahl. Sven Zekala von der CDU, Uwe Arendt, AfD, Kerstin Eisenreich, Die Linke und der parteilose Lars Zaruba. Bekommt keiner von ihnen mehr als die Hälfte aller gültigen Stimmen, folgt am 28. Juni eine Stichwahl. In der Einheitsgemeinde Teutschenthal ist am Sonntag außerdem noch Bürgermeister. Aus Merseburg, Thorsten Rössler, Radio SAW.
1: Die nächsten Nachrichten in einer Stunde.
4: 10:58. Der Radio-SAW-Verkehrsservice, der schnellste im SAW-Land. A2 Richtung Berlin, zwischen Hannover-Langenhagen und Lahe, 10 Minuten stockend nach Unfall. A7 Richtung Hamburg zwischen Schwarmstedt und Westenholz, 60 Minuten Geduld, Stau nach Unfall. Und die A7 ist Richtung Hamburg zwischen Westenholz und dem Dreieck Weißrode nach Unfall gesperrt. Die A71 ist Richtung Erfurt zwischen dem Dreieck Südharz und Artern wegen eines Rettungseinsatzes gesperrt. Hier stehen die Flitzerblitzer. A2 Richtung Berlin, Höhe Allerengersleben. A9 Richtung Berlin, Höhe Raststätte Köckern. A36 Richtung Braunschweig, Höhe Wernigerode Nord. B4 zwischen Braunlage und Torfhaus. B79 Ortsumgehung Halberstadt Richtung Harsleben. B188 Abzweig Uchtspringe beidseitig. Blankenburg, Neue Halberstädter Straße. Schkeuditz am Rathausplatz. Leipzig, Taucherer Straße statt Einmerz. Merseburg, Weiße Mauer beidseitig und zwischen Niegrip und Urwarte. Habt ihr vielleicht noch was gesehen? So ein Flitzerblitzer oder ein Stau? Ruft uns gerne an, die kostenfreie Service online 0800 1630 630. WhatsApp geht auch, die Nummer radiosaw.de. Dankeschön, gute Fahrt durchs SAW-Land. Eigentlich doch schön. Wird doch noch ein bisschen wärmer. Jetzt Allerengersleben bei Helmstedt 17 Grad. Es werden heute bis zu 22 Grad. Sonne, Wolken in the Mix. Vielleicht gibt's hier und da am Nachmittag mal einen Schauer, vielleicht auch mal ein Gewitter. Das kennen wir ja schon. Heute Nacht 10 bis 8 und morgen der Samstag geht's genauso freundlich weiter. Sonne und Wolken am Nachmittag vereinzelt hier und da mal einen Schauer. 21 bis 25.
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4: Definitiv. Das Wetter, um sich ein schönes Wochenende zu machen und mit uns den Sachsen-Anhalt-Tag zu feiern in Bernburg, das gucken wir uns gleich nochmal ein bisschen genauer an, oder? Dazu Musik aus unserem Urban Music Stream auf radiosaw.de. Da gibt es den ganzen Tag R&B, Funk, Soul und Hip-Hop. Von dort kommen Timbaland und Kerry Hilson, The Way I Are aus den 2000ern. Wir spielen euch Leonie mit ihrem Don't Worry aus dem 90er-Stream Soul Asylum, Runaway Train. Jetzt Mr. Ray Dalton. Super.

0: Morgen abends tanzen und mitsingen zu Mr. Vain oder zu Pay No Mind oder zu Inside Out und eine Runde mitfeiern, wenn Marc O. die Platten dreht. Alles das geht. Morgen Abend.
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0: Der Radius AW Verkehrsservice mit einer Sofortmeldung für die A9 Richtung Berlin. Zwischen Breusig und Naumburg Reifenteile auf der rechten Spur. Vorsicht auf der A9 Richtung Berlin. Zwischen Breusig und Naumburg Reifenteile auf der rechten Spur.
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14: 11.30 Uhr, der Radio-SAW-Verkehrsservice, der schnellste Messer WLANs. Die A7 Richtung Hamburg zwischen Schwarmstedt und Westenholz. 2 Stunden Geduld, mittlerweile Stau nach einem Unfall. Und die A7 ist Richtung Hamburg zwischen Westenholz und dem Dreieck Walsrode nach einem Unfall gesperrt. Die Flitzerblitzer. A2 Richtung Berlin, Höhe Allerengersleben. A9 Richtung Berlin, Höhe Raststätte Köckern. A36 Richtung Braunschweig, Höhe Wernigerode Nord. B4 zwischen Braunlage und Torfhaus. B71 Ortsausgang Haldensleben Richtung Magdeburg. B79 Ortsumgehung Halberstadt Richtung Haßleben. B184 Roßlau Richtung Dessau. B188 Abzweig Uchtspringe beidseitig. Blankenburg, Neue Halberstädter Straße. Schkeuditz am Rathausplatz. Leipzig, Taucher Straße stadteinwärts. Merseburg, Weiße Mauer beidseitig. Und noch eine zwischen Niegrip und Hohe Warte. Mehr gibt's nicht. Habt ihr vielleicht noch was gesehen? Dann bitte anrufen. Die kostenfreie Service-Hotline 0800 1630 630. WhatsApp geht auch. Die Nummer radiosaw.de. Wir wünschen euch eine gute Fahrt durchs SAW-Land. Ja, es könnte wärmer sein. Aber wir wollen mal nicht meckern. Wenigstens regnet es jetzt nicht überall und ständig und überhaupt. Ne? Bindfelde bei Stendal 19 Grad. Höchstens

0: 22 Grad Sonne und Wolken in the Mix. Vielleicht gibt's hier und da mal einen Schauer, vielleicht gibt's auch mal ein Gewitter, muss aber nicht. Morgen, der Samstag, sieht richtig gut aus. Viel Sonne, wenig Wolken, ein paar mehr am Nachmittag und dann kann's auch mal einen Schauer geben. Muss aber auch hier nicht. 21 bis 25 Grad.
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0: Und mit Sommermusik im Radio. Shakira, Whenever, Wherever. Nach den Chainsmokers und Coldplay.

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1: Am Wochenende wird entspannt oder gefeiert, vielleicht aber auch im Garten oder zu Hause gewerkelt oder renoviert. Und da ist ein Teil immer dabei, der Zollstock. Tja, gemessen wird mit dem aber in Zentimetern. Wieso eigentlich Zollstock? Frank Wiedemann?
2: Normalerweise ist ein herkömmlicher Zollstock 2 Meter lang und er lässt sich prima zusammenklappen. Mit ihm können wir alles Mögliche messen. Zum Beispiel, in welcher Höhe die Nägel für das Bild von Oma in die Wand müssen. Schon im Altertum benutzte man abgeschnittene Holzstücke, um die Länge zu messen. Als Richtwert nahm man den eigenen Körper. So gab es die Handbreit, die Elle oder den Fuß als Maß. Da die Menschen alle unterschiedlich groß waren, gab es auch immer unterschiedliche Maße. Als ein Zoll wurde damals die Breite des Daumens bezeichnet. Aber auch hier gab es natürlich Unterschiede. Der eine hat einen dicken Daumen, der andere einen dünnen. Im Mittelalter wurden unsere Vorfahren dann etwas genauer und definierten ein Zoll als ein Zwölftel eines Fußes. Der erste Zollstock war also 1 Fuß lang und hatte 12 Teilstriche. Heute ist genau festgelegt, wie lang ein Zoll sein darf, nämlich genau 2,54 Zentimeter. Wir nutzen heute das metrische System mit Metern und Zentimetern. Die Einheit Zoll gibt es aber zum Beispiel noch bei Rohren oder Fernsehern. Ach ja, der Zollstock heißt übrigens Zollstock, weil sich das eben so eingebürgert hat. Offiziell heißt das Ding nämlich Gliedermaßstab.
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20: Ich bin André Glatzel. Guten Tag. Einigen ist es vielleicht schon aufgefallen. Seit einigen Monaten sieht man deutlich mehr Reinigungskräfte in den Fernverkehrszügen der Deutschen Bahn. Diese Maßnahme gehört zu einem Sofortprogramm für mehr Sauberkeit im ICE. Dafür nimmt die Bahn auch einiges an Geld in die Hand. DB-Sprecher Achim Staus sagte uns:
21: Wir schauen uns natürlich genau an, ob die eingesetzten 20 Millionen in diesem Jahr reichen, ob wir das umsetzen können. Sie brauchen natürlich für so etwas auch Personal. Wir merken auch an der Kundenzufriedenheit hier schon einen Aufschwung. Aber am Ende müssen wir abrechnen, ob wir nochmal aufstocken müssen.
20: Bei der Bundeswehr gefährden fehlende Ersatzteile offenbar die Einsatzfähigkeit. Wie die Süddeutsche Zeitung schreibt, ist beispielsweise nur etwa die Hälfte der Schützenpanzer Marder einsetzbar. Das zeigt demnach ein interner Lagebericht des wichtigen Reparaturdienstleisters der Truppe. Die Polizei in Niedersachsen hat 3 mutmaßliche Online-Betrüger festgenommen und darunter ist auch ein Zollbeamter. Zusammen soll das Trio im großen Stil Drogen im Darknet verkauft haben. Auch gegen einen Polizisten wird ermittelt. Bei ihm geht es um den Verdacht der Beihilfe. Bei der anstehenden Fußball-WM gibt es eine Änderung bei den Nationalhymnen. So steht bei den Nationalhymnen nicht mehr nur die Startelf jeder Mannschaft, sondern der gesamte Kader auf dem Platz. Anstatt sich in eine Reihe zu stellen, stehen die Teams außerdem um den Mittelkreis.
19: Und jetzt mehr Nachrichten aus dem SAW-Land.
22: Nach über 2 Jahren Dauerbaustelle ist es vollbracht. Die Holzstraße im Norden von Borg im Jerichoer Land ist wieder frei. Es war eine der komplexesten Tiefbauarbeiten der vergangenen Jahre, sagte Landrat Steffen Borchert. Über 700 Meter Straße wurden hier grundhaft ausgebaut. Neue Rad- und Gehwege, frischer Asphalt und 38 neue Parkplätze. Auch sämtliche Leitungen für Gas, Strom, Wasser und Abwasser wurden saniert. Rund 7 Millionen Euro sind in die Holzstraße geflossen. Aus Borg, Rebecca Göring, Radio SAW.
20: Die nächsten Nachrichten in einer Stunde.
15: Gleich 12:02. Der Radio SAW Verkehrsservice, der schnellste im SAW-Land. Die A2 ist Richtung Dortmund, zwischen Hannover-Lahr und Bodfeld gesperrt nach einem Unfall. A7 Richtung Hamburg, zwischen Schwarmstedt und Westenholz, 2 Stunden Geduld, Stau nach Unfall. Und die A7 ist Richtung Hamburg, zwischen Westenholz und dem Dreieck Walsrode, nach einem Unfall gesperrt. A7 Richtung Kassel, zwischen Bad Fallingbostel und dem Dreieck Walsrode, 20 Minuten stockend nach Unfall. A9 Richtung München, zwischen Naumburg und Dreißig, ein defekter PKW und Fahrzeugteile auf der Fahrbahn. Vorsicht und auch aufpassen, A9 Richtung München zwischen Dreußig und Eisenberg. Ein LKW-Rad auf der mittleren Spur. Blitzer. A2 Richtung Berlin, Höhe Allerringersleben. A9 Richtung Berlin, Höhe Raststätte Köckern. A36 Richtung Braunschweig, Höhe Wernigerode Nord. B4 zwischen Braunlage und Torfhaus. B71 Ortsausgang Haldensleben Richtung Magdeburg. B79 Ortsumgehung Halberstadt Richtung Harsleben. B184 Roßlau Richtung Dessau. B188 am Abzweig Ucht-Springe beidseitig. Blankenburg, Neue Halberstädter Straße. Schkeuditz, Rathausplatz. Leipzig, Taucher Straße stadteinwärts. Merseburg, Weiße Mauer beidseitig und zwischen Nieger und hohe Warte. Mehr gibt's nicht. Habt ihr vielleicht noch was? Flitzerblitzer oder Staus? Ruft doch gerne an, die kostenfreie Service-Hotline 0800 1630 630. WhatsApp geht auch, die Nummer radiosurvey.de. Wir wünschen euch eine gute Fahrt durchs SAW-Land. Wahnsinnig viele trauen sich morgen am 6.6.26. Das lässt sich ja auch gut merken, ne? Und wenn ihr da morgen Ja sagt, sollte auch Petrus mitspielen. Das Wetter passt. Jetzt in Schönburg bei Weißenfels 20 Grad, höchstens 22, heute Nachmittag hier und da zeitweise vereinzelt mal ein Schauer, vielleicht auch mal ein Gewitter. So sieht's auch morgen aus. Den ganzen Tag sonnig, wenig Wolken, später kommen dann mal noch ein paar mehr und es könnte am Nachmittag auch dann vereinzelt mal ein Schauer geben. Schön warm, 21 bis 25 Grad.
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15: Freie Ticket Freitag. Heute Nachmittag schicken wir euch zu Alex Christensen und seiner Classical 80s, 90s Dance Show nach Aschersleben. In wenigen Minuten habe ich für euch 4 Tickets für das Leichtathletik-Meeting im Paul-Greifzu-Stadion in Dessau, heute in 14 Tagen. Bis dahin, alle Farben, Ozzy Osbourne und Kamrad. Hier gibt's die beste Mischung, die meiste Abwechslung.

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17: 12.30 Uhr, der Radio SAW Verkehrsservice, der schnellste im SAW-Land. Die A2 ist Richtung Dortmund zwischen Hannover-Lahr und Bodfeld gesperrt nach Unfall. A7 Richtung Hamburg, immer noch 2 Stunden Geduld zwischen Schwarmstedt und Westenholz, Stau nach Unfall. Die A7 ist Richtung Hamburg zwischen Westenholz und dem Dreieck Walsrode nach dem Unfall gesperrt. A7 Richtung Kassel zwischen Bad Fallingbostel und dem Dreieck Walsrode, auch hier gab es einen Unfall, 20 Minuten stockend. Und A9 Richtung München zwischen Naumburg und Reußig, 15 Minuten stockend, auch hier nach einem Unfall. Flitzerblitzer. A2 Richtung Berlin, Höhe Allerengersleben. A9 Richtung Berlin, Höhe Raststätte-Köckern. A36 Richtung Braunschweig, Höhe Wernigerode-Nord. B4 zwischen Braunlage und Torfhaus. B71 Ortsausgang Haltensleben Richtung Magdeburg. B79 Ortsumgehung Halberstadt Richtung Harsleben. B184 zwischen Roßlau und Dessau. B188 Abzweig Uchtspringe beidseitig. Blankenburg, Neue Halberstädter Straße. Dessau-Waldersee Kreisstraße. Schkeuditz am Rathausplatz. Leipzig-Taucher Straße stadteinwärts. Merseburg-Weiße Mauer beidseitig und zwischen Niegrib und

0: hohe Warte. Mehr haben wir nicht. Habt ihr noch was? Bitte anrufen. Die kostenfreie Service-Hotline 0800 1630 630. WhatsApp geht auch. Die Nummer radiosurvey.de. Wir wünschen euch eine gute Fahrt durchs SRW-Land. Benneckenrode liegt bei Thale. Da haben wir 18 Grad. Oh, mit Unterstützung der Sonne kriegen wir bis zu 22 Grad. Wir haben die Sonne, aber auch ein paar Wolken und manchmal haben wir auch etwas dickere Wolken. Heute Nachmittag könnte es dann mal einen Schauer geben, eventuell auch mal ein Gewitter. Heute Nacht 10 bis 8 und morgen der Samstag, Sachsen-Anhaltstag. So viele Partys, so viele Feiern, so viele Feste hier bei uns im SRW-Land und das Wetter passt bis zu 25 Grad. Nachmittags könnte es unter Umständen mal ein Schauer geben.
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0: Und mit dem 80er von Disirelles, Voyage, Voyage, kommt gleich. Jetzt George Ezra.

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0: Bruno Mars haben wir gleich in der Playlist mit seinem I Just Might.
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0: 4 Karten fürs internationale Leichtathletik-Meeting in Dessau. Hier ist der Ingolf. Hallo.
2: Hallo, hier ist die Franzi.
0: Franzi, schön, dass du anrufst. Woher rufst du an?
2: Aus Langenläuber-Niederhain. Das ist so Altenburger Land, ein Stückchen weg.
0: Ich wollte gerade sagen, es ist ziemlich weit im Süden, oder?
2: Ja, schon ein Stückchen. Hm?
0: Dieses Wochenende ist hier bei uns im SAW-Land extrem viel los. Wofür habt ihr euch entschieden? Was macht ihr Schönes jetzt am Wochenende?
2: Tatsächlich, gehen wir morgen zum ersten Leichtathletik-Turnier unserer Tochter und verbringen da einen ganzen Tag.
0: Ihr seid also schon bestens im Bilde, was Leichtathletik angeht?
2: Unsere Tochter hat jetzt gerade angefangen und ist sehr begeistert. Also wir rennen schon ganz, ganz oft und ganz lange, aber jetzt ist er richtig im Verein und nur steht das Wochenende das erste richtige Turnier an. Da ist er schon ganz schön aufgeregt.
0: Glaube ich. Das heißt, sie würde wahrscheinlich dann auch gerne sich das in Dessau angucken, oder?
2: Na klar, und deshalb rufe ich gerne an, weil ich denke, da kann ich sie ganz doll darüber überraschen und das wird ein toller Familienausflug werden.
0: Das sind ja die ganzen Profis, ne?
2: Ja. Und da will sie sich bestimmt was abgucken.
0: Ja.
2: Das wäre cool.
0: Weißt du was? Du bist im richtigen Moment hier bei uns in der Leitung gelandet, und zwar in Leitung 10, deswegen 4 Tickets.
2: Oh, super, das ist klasse. Also nicht nur meine Tochter freut sich, auch ich freue mich. Das ist ja super, klasse. Schön, ein schöner Familienausflug wird das.
0: Genau, am 19. Juni, heute in 14 Tagen, fahrt ihr nach Dessau ins Paul-Greifzu-Stadion. Ihr seid beim Leichtathletik-Meeting Anhalt 2026 dabei. Glückwunsch.
2: Oh, super, vielen, vielen lieben Dank.
0: Alex Christensen in Friends in Aschersleben am 1. August. Die Tickets dafür heute Nachmittag in der Freitagsshow.

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11: Ich bin André Glatzel. Guten Tag. Die Deutsche Bahn will dafür sorgen, dass es sauberer im ICE wird. Seit 3 Monaten läuft ein Sofortprogramm für den Fernverkehr. Täglich sind mittlerweile mehr als 200 Reinigungskräfte in den Zügen unterwegs. Und das zeigt Wirkung, sagte uns Bahnsprecher Achim Staus.
12: Die Fahrgäste in den Fernzügen merken ja auch, wenn jemand durchgeht, sodass die Kundenzufriedenheit schon gestiegen ist. Und natürlich wird auch die Arbeit dieser Teams genau gemonitort und nachvollzogen, ob jetzt Toiletten zum Beispiel sauberer sind, als sie es vorher waren und ob Tische und Griffflächen desinfiziert wurden.
11: Bei der Bundeswehr gibt es offenbar einen Reparaturstau. Laut der Süddeutschen Zeitung fehlen Ersatzteile und das gefährdet die Einsatzfähigkeit. Sie beruft sich auf einen internen Bericht eines Reparaturdienstleisters. Besonders ernst ist die Lage demnach bei den Panzerfahrzeugen des Heeres. Am Flughafen Frankfurt sucht die Lufthansa heute nach der Ursache für den Zwischenfall mit einem Flieger. Die Boeing 787 wird in einer Halle untersucht. Die fast neue Maschine war gestern plötzlich am Gate eingeknickt und auf die Nase gefallen. Mehrere Crewmitglieder wurden verletzt. Tennisprofi Alexander Zverev will bei den French Open heute den nächsten großen Schritt zu seinem ersten Grand-Slam-Titel machen. Im Halbfinale trifft der Hamburger auf den Tschechen Jakub Menšík. Zverev gilt mittlerweile als absoluter Favorit auf den Titel.
10: Und jetzt mehr Nachrichten aus dem SAW-Land.
13: Nach über 2 Jahren Dauerbaustelle ist es vollbracht. Die Holzstraße im Norden von Borg im Jerichoer Land ist wieder frei. Es war eine der komplexesten Tiefbauarbeiten der vergangenen Jahre, sagte Landrat Steffen Borchert. Über 700 Meter Straße wurden hier grundhaft ausgebaut. Neue Rad- und Gehwege, frischer Asphalt und 38 neue Parkplätze. Auch sämtliche Leitungen für Gas, Strom, Wasser und Abwasser wurden saniert. Rund 7 Millionen Euro sind in die Holzstraße geflossen. Aus Borg Rebecca Göring, Radio SAW.
11: Die nächsten Nachrichten in einer Stunde.
14: 1:02. Der Radio SAW Verkehrsservice, der schnellste im SAW-Land. Die A2 ist Richtung Dortmund zwischen Hannover-Lahr und Bodfeld wegen Bergungsarbeiten gesperrt. Ihr nehmt am besten die Umleitung ab dem Kreuz Hannover Ost. Die A7 ist Richtung Hamburg zwischen Westenholz und dem Dreieck Walsrode wegen Bergungsarbeiten gesperrt. Hier die Umleitung ab Berghof. A7 Richtung Kassel zwischen Bad Fallingbostel und dem Dreieck Walsrode 20 Minuten stockend nach Unfall. A9 Richtung München zwischen Naumburg und Reusig 15 Minuten stockend. Hier gab's einen Unfall. Hier gibt's die Flitzerblitzer. A2 Richtung Berlin, Höhe Allerengersleben. A9 Richtung Berlin, Höhe Raststätte Köcker. A36 Richtung Braunschweig, Höhe Wernigerode Nord. B71 Ortsausgang Haldensleben Richtung Magdeburg. B79 Ortsumgehung Halberstadt Richtung Haßleben. B184 zwischen Roßlau und Dessau. Und in Blankenburg, neue Halberstädter Straße. Das war's. Habt ihr noch was gesehen, so ein Flitzerblitzer oder ein Stau? Ruft uns gerne an, die kostenfreie Service Online 0800 1630 630 oder das Ganze per WhatsApp, die Nummer radiosaw.de. Wir wünschen euch eine gute Fahrt durchs SAW-Land. Bröser. Das liegt bei Bad Düben. Da haben wir 21 Grad. Viel mehr wird es jetzt heute nicht, höchstens 22. Sonne weiterhin im Mix mit ein paar Wolken, manchmal auch mit ein paar mehr. Und dann kann es eben auch mal einen Schauer geben, vereinzelt auch mal ein Gewitter. Aber ist ja nichts Neues. Kennen wir ja schon von den letzten Tagen, ne? Schön durchwachsen. Die Nacht 10 bis 8. Morgen, der Samstag, geht's erstmal schön los mit Sonne und ein paar Wolken. Auch die werden sich wieder vermehren und dann gibt's nachmittags vereinzelt Schauer, ja? Das ist ganz wichtig, vereinzelt. Nicht überall, nicht ständig, nicht die ganze Zeit, nur vereinzelt. 21 bis 25 Grad.
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14: Wir können es uns auch noch mal quasi schriftlich geben lassen. Das Wochenendwetter wird schön. Ja, und zwar von unserem Wetterexperten Frank Abel mit einer guten Wetternachricht. Und zwar gleich. Bis dahin gibt es einen 90er von dem Urban Cookie Collective, so heißt das. The Key, The Secret. Kriegt er nach Lieblingsmusik von Alex Warren Ordinary. Und jetzt beste Mischung, Meisterabwechslung, Taylor Swift. Super.

Radio SAW Verkehrsservice, eine Sofortmeldung für die A14 Richtung Magdeburg. Höhe Kreuz Bernburg liegen Reifenteile. Vorsicht, A14 Richtung Magdeburg, in Höhe Kreuz Bernburg, Reifenteile.

0: Radio SAW ist hier und der Wetterprofi ist am Drücker, Frank Abel, unser Wetterauskenner. Guten Tag, Herr Abel.
1: Guten Tag, Herr Kloss.
0: Der Juni ist ja ganz schön durchwachsen gestartet. Wir hätten gerne mal so eine gute Nachricht fürs Wochenende.
1: Die gute Nachricht ist, es geht erstmal in ruhigeres Fahrwasser. Heute sind noch ein paar einzelne Schauer und Gewitter der kräftigen Art drin, aber morgen ist dann wirklich erstmal Ruhe. Da könnte sein, dass ein einzelner Schauer morgen Nachmittag mal entsteht, aber die Sonne ist deutlich häufiger dabei. Meist bleibt es bei uns trocken. Temperaturen gehen auch ein bisschen hoch, liegen so um die 22, 23 Grad. Und dann haben wir am Sonntag wieder einen eher wechselhaften Tag, also da wieder darauf einrichten, dass er mal Schauer und Gewitter durchzieht. Und als Entschädigung gibt es am Montag dann wieder mehr Sonne und bleibt auch wieder trocken.
0: Okay, und wie geht's dann weiter?
1: Genau so geht's weiter. Der Dienstag ist dann auch wieder der unbeständigere Tag. So sieht's erstmal aus. Dann haben wir zur Wochenmitte vielleicht mal so ein bisschen mehr Beruhigung. Zweite Wochenhälfte generell ein bisschen freundlicher. Mehr Sonne, Temperaturen jetzt nicht großartig höher, aber gehen doch ein bisschen über die 23, 24 Grad.
0: Dankeschön, Frank Abel.
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1: 13.30 Uhr, der Radio-SAW Verkehrsservice, der schnellste im SAW-Land. A2 Richtung Hannover zwischen Helmelerwald und Lehrte, 50 Minuten Stau wegen Bergungsarbeiten. Ihr nehmt am besten die Umleitung ab Peine. Weiter, die A2 ist Richtung Dortmund zwischen Hannover-Lahr und Bodfeld wegen Bergungsarbeiten gesperrt. Hier für euch die Umleitung ab dem Kreuz Hannover-Ost. A2 Richtung Berlin zwischen dem Dreieck Hannover-West und Bodfeld, 20 Minuten Stop-and-Go wegen der Gaffer. Und weiter zwischen Allerengersleben und Eilsleben, 15 Minuten stockend, eine Baustelle. Die A7 ist Richtung Hamburg zwischen Westenholz und dem Dreieck Walsrode wegen Bergungsarbeiten bis ca. 23 Uhr gesperrt. Ihr nehmt am besten die Umleitung ab Berghof. A7 Richtung Kassel zwischen Bad Fallingbostel und dem Dreieck Walsrode 20 Minuten stockend nach Unfall. A9 Richtung München zwischen Naumburg und Reußig 10 Minuten stockend. Magdeburg B1 statt auswärts. Auf der Berliner Chaussee Stop and Go an der Baustelle. Ihr braucht 20 Minuten länger. Und in Irxleben kommt es wegen einer Fahrraddemo von 14 bis ca. 17 Uhr zu erheblichen Behinderungen. Die Flitzerblitzer. A2 Richtung Berlin, Höhe Allerengersleben. A9 Richtung Berlin, Höhe Raststätte Köcker. A36 Richtung Braunschweig, Höhe Wernigerode Nord. B71 Ortsausgang Haldensleben Richtung Magdeburg. B184 zwischen Roßlau und Dessau. Blankenburg, Neue Halberstädter Straße und zwischen Sandersleben und Schackental. Wenn ihr auch noch was seht, Flitzerblitzer oder Staus, ruft doch gerne an. Die kostenfreie Service-Hotline 0800 1630 630. WhatsApp geht auch. Die Nummer radiosav.de. Dankeschön. Wir wünschen euch eine gute Fahrt durchs SAW-Land. Ja, wir schaffen es schon noch über 20 Grad. Vielleicht nicht überall, aber fast. Jetzt haben wir 20 Grad in Grobleben bei Tangermünde. Es werden bis zu 22 Grad. Immerhin, Sonne und Wolken mal wieder im Wechsel. Mal wieder gibt es zeitweise noch ein paar restliche Schauer. Und so geht's morgen weiter mit einem recht angenehmen Wetter. 21 bis 25 Grad. Und das geht mit viel Sonne los und mit ein paar Wolken. Die werden sich dann hier und da im Laufe des Tages auch mal ein bisschen vermehren. Und dann kann es vereinzelt auch mal einen Schauer geben. Sonntag wieder ein bisschen durchwachsen.
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1: Ihr habt Lust auf Leckereien,

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Wir haben da echt lange drauf gewartet. Es ist Freitag, es ist Wochenende. Sachsen-Anhalt-Tag in Bernburg, unter anderem mit unserer 90er-Hit-Arena. Morgen. Und das Ganze auch mit der Chance, Leben zu retten. Der Verein Blaue Nase hilft, wird auch vor Ort sein mit ganz vielen Aktionen und mit der Möglichkeit, sich typisieren zu lassen im Kampf gegen den Krebs. Im Harz, da werden 150 Jahre Freiwillige Feuerwehr Bennekenstein gefeiert. Das geht heute Abend schon los. Noch ein Grund zu feiern, 700 Jahre Stadtrecht Zahnar. Da steigt morgen die große Radio-SRW-Party. Eintritt ist frei. Und wenn ihr es lecker mögt und einen schönen Cocktail dazu, der Förderverein Gertrudkirche in der Lutherstadt Eisleben lädt morgen zum Dinner in Blau-Weiß. Also Dresscode, 17 bis 23 Uhr. Dazu Live-Musik und Kunst in der Kirche. Da tut er auch was Gutes. Euch und dem Förderverein Gertrudkirche. 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
17: Ich bin Gisa Weber. Guten Tag. Die Züge im Fernverkehr und auch Bahnhöfe sollen sauberer werden. Um das zu erreichen, hatte die Deutsche Bahn vor einigen Monaten ein Sofortprogramm gestartet. Und mittlerweile zeigt sich, die Maßnahmen wirken langsam. So sind etwa deutlich mehr Reinigungskräfte im Einsatz, sagte uns Bahnsprecher Achim Staus.
18: Das sind Kolleginnen und Kollegen, die während der Fahrt noch in den Zug kommen und von einem Bahnhof zum anderen durch den Zug gehen und reinigen. Das hat es früher in dieser Dimension nicht gegeben. Die Zahl der Unterwegsreiniger haben wir verdoppelt auf 220, die jetzt täglich im Einsatz sind.
17: Bei der Bundeswehr gefährden fehlende Ersatzteile offenbar die Einsatzfähigkeit. Wie die Süddeutsche Zeitung schreibt, ist beispielsweise nur etwa die Hälfte der Schützenpanzer Marder einsetzbar. Das zeigt demnach ein interner Lagebericht des wichtigsten Reparaturdienstleisters der Truppe. Am Frankfurter Flughafen sucht die Lufthansa heute nach der Ursache für den Zwischenfall mit einem Flieger. Die Boeing 787 wird in einer Halle untersucht. Die fast neue Maschine war gestern plötzlich am Gate eingeknickt und auf die Nase gefallen. Mehrere Crewmitglieder wurden verletzt.
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19: 70 verletzte Polizisten, Ermittlungen und jetzt eine Anklage. Die Aufarbeitung der Krawalle nach dem Spiel des 1. FC Magdeburg gegen Dynamo Dresden im Januar geht weiter. Die Staatsanwaltschaft Magdeburg hat jetzt gegen einen 29-jährigen Anklage wegen versuchten Mordes erhoben. Er soll einen 15 Kilo schweren Pflasterstein auf Polizisten geworfen und dabei tödliche Verletzungen zumindest in Kauf genommen haben. Ein Polizist wurde am Kopf verletzt. Der Mann aus Aschersleben sitzt seit Ende Januar in Untersuchungshaft und muss sich außerdem wegen Landfriedensbruchs und gefährlicher Körperverletzung verantworten. Aus Magdeburg, Laura Födisch, Radio SAW.
17: Die nächsten Nachrichten in einer Stunde.
20: 2:02. Der Radio SAW Verkehrsservice, der schnellste im SAW-Land. A2 Richtung Hannover zwischen Hämeler Wald und Lehrte, 60 Minuten Stau wegen Bergungsarbeiten. A2 Richtung Berlin zwischen Allerengersleben und Eilsleben, 15 Minuten stockend. Hier wird gebaut. Die A7 ist Richtung Hamburg zwischen Westenholz und dem Dreieck Walsrode wegen Bergungsarbeiten bis ca. 23 Uhr gesperrt. Ihr nutzt am besten die Umleitung ab Berghof. A7 Richtung Kassel zwischen Bad Fallingbostel und dem Dreieck Walsrode, 15 Minuten stockend nach einem Unfall. Magdeburg. Die B1 statt auswärts auf der Berliner Chaussee. Stop and go an der Baustelle, ihr braucht eine halbe Stunde länger. Und Irxleben, eine Fahrraddemo von 14 bis 17 Uhr, deswegen kommt es hier zu erheblichen Behinderungen. Die Flitzerblitzer stehen auf der A2 Richtung Berlin, Höhe Allerengersleben. A9 Richtung Berlin, Höhe Raststätte Köckern. A36 Richtung Braunschweig, Höhe Wernigerode Nord. B71 Ortsausgang Haldensleben Richtung Magdeburg. B184 zwischen Roßlau und Dessau. Blankenburg, Neue Halberstädter Straße. Velpke Richtung Warstedt und zwischen Sandersleben und Schackental. Das war's. Habt ihr vielleicht noch was gesehen? So ein Flitzerblitzer oder ein Stau? Ruft uns gerne an, die kostenfreie Service-Hotline 0800 1630 630. WhatsApp geht auch, die Nummer radiosaw.de. Dankeschön, wir wünschen euch eine gute Fahrt durchs SAW-Land. Na klar kriegen wir Sonne am Wochenende. Ganz schön viel sogar, auch wenn ein paar Wolken unterwegs sind. Das sind wir ja schon gewohnt und das passiert jetzt auch nicht so oft, dass da Schauer runterkommen. Heute Nachmittag hier und da, ja, Flemming bei Naumburg 20 Grad, höchstens 22 Grad. Und auch morgen zum Samstag kann es am Nachmittag vereinzelt mal einen schwachen Schauer geben. Ansonsten Sonne und Wolken im Mix, 21 bis 25 Grad.
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20: Die Sonne ist da oben, die Temperaturen gehen auch wieder ein Stückchen nach oben und die Mücken sind schon längst da. Müssen wir uns jetzt eigentlich auf so eine echte Mückenplage einstellen? Und wie ist denn das jetzt nachts im Schlafzimmer? Schatz, mach fix das Licht aus, sonst ziehen wir die Mücken an. Ist das wirklich so oder ist das Quatsch? Wir reden mal drüber mit einem Experten gleich. Und wenn er bei uns bleibt, kriegt er Stay. Ist die neue von Leonie und Callum Scott. Da kriegt er auch Nickelback mit Rockstar direkt nach Ava Max. Super.

0: Vielleicht habt ihr sie auch schon summen gehört. Oder noch schlimmer, den ersten juckenden Stich kassiert. Die Stechmücken sind wieder am Start. Droht uns jetzt gleich so ein echter Horrorsommer? Wer mal nachgefragt? Bei Insektenforscher Tim Karsch vom Dessauer Naturkundemuseum. Müssen wir uns auf eine Mückenplage einstellen?
1: Alle die, die in der freien Natur, also auf Wasserstellen angewiesen waren im Frühjahr, die sind schon weitgehend ausgefallen. Das merkt man auch in vielen Gebieten, dass also das Mückenleben recht gering ist. Das heißt, man kann im Garten sitzen, man kann auch mal ausgehen irgendwo in Nähe vom Gewässer, in der Gaststätte und dergleichen, ohne dass man zumindest in Massen angefallen wird.
0: Okay, das sind ja schon mal gute Aussichten für die Grill. Partys, Bosumesser, WLANs. Trotzdem kennen wir das ja. Da sitzen wir zu dritt auf der Terrasse, einer wird komplett zerstochen und die anderen haben ihre Ruhe. Woran liegt denn das? Haben manche Menschen wirklich einfach das sprichwörtliche süße Blut?
1: Die Mücken orientieren sich zum einen am CO2-Gehalt der Luft. Deshalb kommen sie auch gerne in die Räume rein, weil da eben durch die Atmung mehr CO2 drin ist. Und dann weiß man aus der Verhaltensbiologie auch, dass jeder Mensch anders riecht. Das ist aber nicht unbedingt mit dem Blut zu korrelieren, sondern er hat eben andere Drüsen, die bestimmte Duftstoffe aussenden. Angenehm oder nicht angenehm, sei dahingestellt. Aber dieser Cocktail aus verschiedenen Düften, der also jeden Menschen ausmacht, der wirkt auch unterschiedlich auf die Stechmücken.
0: Okay, und wie ist das spät abends im Schlafzimmer? Mach schnell das Licht aus, sonst ziehst du die Mücken an. Stimmt das?
1: Wie gesagt, die Stechmücken werden durch diese beiden anderen Faktoren angezogen, das CO2 und die Körperausdünstung, aber nicht durch das Licht. Deshalb täuscht das dieser Eindruck, wenn ich das Licht anlasse, dass ich dann viele Stechmücken drin habe. Nee, die sind aus anderen Gründen gekommen.
0: Okay, also das Licht kann man abends beruhigt anlassen. Das CO2 beim Atmen, ja, das lässt sich dagegen schwer abstellen. Wenn es dann doch mal passiert ist und furchtbar anfängt zu jucken, was hilft denn jetzt am besten gegen diesen fiesen Schmerz?
1: Was man nicht machen soll, ist kratzen, weil dadurch kann es zu Infektionen kommen und dann wird es das Ganze verschlimmern. Ansonsten ein bisschen kühlen. Diese Kühlgels, die es eigentlich auch zu kaufen gibt.
0: Also, Finger weg vom Stich, auch wenn es uns schwerfällt. Holen wir uns lieber einen Kühlakku oder ein feines Gel aus der Apotheke oder aus der Drogerie. Kommt gut und mückenfrei durch den Sommer. Und durchs Wochenende.
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12: 14.30 Uhr, der Radio-SOW-Verkehrsservice, der schnellste Messer Wienerns. Bitte aufpassen auf der A9 Richtung Berlin. Zwischen Kreuz Rippachtal und Bad Dürrenberg sind 10 Pferde neben der Fahrbahn. A2 Richtung Berlin zwischen Allerengersleben und Eilsleben, 15 Minuten stockend, hier wird's gebaut. A2 Richtung Hannover zwischen Hämelerwald und Lehrte, 90 Minuten Geduld, Stau wegen Bergungsarbeiten. Ihr nehmt am besten die Umleitung ab Peine. Die A7 Richtung Hamburg zwischen Westenholz und dem Dreieck Walsrode gesperrt wegen Bergungsarbeiten bis heute Abend 23 Uhr. Wenn ihr könnt, nehmt die Umleitung ab Berghof. A7 Richtung Kassel zwischen Bad Fallingbostel und dem Dreieck Walsrode 15 Minuten stockend nach Unfall. Die B71 ist in beiden Richtungen zwischen Kakerbeck und dem Abzweig Brüchau nach einem Unfall gesperrt. Am besten ihr macht einen großen Bogen um diesen Bereich. Eine Baustelle in Magdeburg, B1 Stadt auswärts auf der Berliner Chaussee, 30 Minuten deswegen Stop and Go. Und in Irxleben haben wir eine Fahrraddemo, noch bis 17 Uhr, deswegen kommt es hier zu erheblichen Behinderungen. Die Flitzerblitzer, B91 zwischen Merseburg und Bäumchen. Auf der A2 Richtung Berlin Höhe Allerengersleben. A9 Richtung Berlin Höhe Raststätte Köckern. A36 Richtung Braunschweig Höhe Wernigerode Nord. B71 Ortsausgang Haldensleben Richtung Magdeburg. B184 zwischen Roßlau und Dessau. Blankenburg, Neuer Halberstädter Straße, Velpke Richtung Warstedt und zwischen Sandersleben und Schackental. Mehr gibt's nicht. Habt ihr vielleicht noch was gesehen? Flitzerblitzer oder Staus? Ruft gerne an, die kostenfreie Service Online 0800 1630 630. WhatsApp geht auch. Die Nummer auf radiosow.de. Dankeschön. Wir wünschen euch eine gute Fahrt durchs SAW-Land.
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12: Das Wetter passt, um in Benneckenstein das ganze Wochenende zu feiern. Oder in Zahna. Oder natürlich Sachsen-Anhaltstag. In Bernburg. Ja. Egal, was er macht, Wetter passt. Jetzt In Sülzetal bei Magdeburg 20 Grad, höchstens 22 Grad. Morgen wird es dann

0: noch ein bisschen wärmer. Auch da gibt es die Möglichkeit, dass es hier und da am Nachmittag vielleicht vereinzelt mal einen schwachen Schauer gibt. Ansonsten aber Sonne und Wolken im Mix. Angenehmes Wetter.
1: Klasse.
0: Wann kommt denn jetzt endlich die neue Single von Taylor Swift aus dem neuen Pixar-Streifen Toy Story 5? I knew it, I knew you. Kommt heute Nachmittag bei Sven Bornstein in der Freitagsshow. Ganz viel neue Musik für euch, auch die neue von Alex Warren und auch von Madonna. Und er hat Tickets um 16.15 Uhr für Alex Christensen in Friends in Aschersleben, die Classical 80s, 90s Dance Show. Alles das ab 15 Uhr. So geht's rein ins Wochenende. Gleich Kamrad mit seinem Hug Yourself, ein 80er von den Simple Minds und jetzt Kenya Grace.

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1: Bei den Halberstädter Domfestspielen erwarten euch bis Sonntag Tanz, Musik und Kultur in beeindruckender Kulisse. Höhepunkte sind heute die Uraufführung Auf Flügeln des Tanzes, morgen Verdis gewaltiges Requiem mit rund 160 Mitwirkenden sowie ein künstlerischer Spaziergang durch den berühmten Domschatz. Das Programm der Halberstädter Domfestspiele von heute bis Sonntag findet ihr auf radio-saw.de. Zurück in die Zeit von Elvis, Petticoats und Rock'n'Roll geht's morgen im Volkshausgarten Kolbitz in der Börde bei der großen Rockabilly-Party. Freut euch auf Oldtimer, Trödelmarkt, Kinderschminken, einen Rockabilly-Tanzkurs und die Wahl von King and Queen of Rock'n'Roll. Abends spielen The Beefies und DJ Manu Tanzratte legt auf. Der Eintritt auf der 60er-Jahre-Party morgen ab 14 Uhr in Kolbitz kostet ab 15 Euro. Und im Europa-Rosarium Sangerhausen feiert morgen das neue Open-Air-Musical Münchhausen seine Uraufführung. Die Geschichte des berühmten Barons mit seinen unglaublichen Abenteuern wird mit viel Musik, Humor und großen Bildern erzählt. Beginn ist 19:30 in der Sangerhäuser Rosenarena unter freiem Himmel. Die offizielle Münchhausen-Theaterpremiere folgt dann am 19. Juni in Eisleben.
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13: Ich bin Gisa Weber. Guten Tag. In Bernburg startet in diesen Minuten Sachsen-Anhalts größtes Volksfest. Das ganze Wochenende wird aus der Bernburger Innenstadt für den Sachsen-Anhalt-Tag ein riesiges Festgebiet. Unter anderem Vereine, Städte und Schulen stellen sich vor. Es gibt eine Blaulichtmeile, Bühnen und viele Mitmachaktionen. Die Stadt Bernburg erwartet dieses Wochenende bis zu 150.000 Besucher. Höhepunkt ist der große Festumzug am Sonntag mit über 4.000 Teilnehmern. Einigen ist es vielleicht schon aufgefallen, seit einigen Monaten sieht man deutlich mehr Reinigungskräfte in den Fernverkehrszügen der Deutschen Bahn. Diese Maßnahme gehört zu einem Sofortprogramm für mehr Sauberkeit im ICE. Dafür nimmt die Bahn auch einiges an Geld in die Hand. DB-Sprecher Achim Staus sagt uns:
14: Wir schauen uns natürlich genau an, ob die eingesetzten 20 Millionen in diesem Jahr reichen, ob wir das umsetzen können. Sie brauchen natürlich für so etwas auch Personal. Wir merken auch an der Kundenzufriedenheit hier schon einen Aufschwung. Aber am Ende müssen wir abrechnen, ob wir nochmal aufstocken müssen.
13: Bei der Bundeswehr gibt es offenbar einen Reparaturstau. Laut der Süddeutschen Zeitung fehlen Ersatzteile und das gefährdet die Einsatzfähigkeit. Sie beruft sich auf einen internen Bericht eines Reparaturdienstleisters. Besonders ernst ist die Lage demnach bei Panzerfahrzeugen des Heeres.
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12: 70 verletzte Polizisten, Ermittlungen und jetzt eine Anklage. Die Aufarbeitung der Krawalle nach dem Spiel des 1. FC Magdeburg gegen Dynamo Dresden im Januar geht weiter. Die Staatsanwaltschaft Magdeburg hat jetzt gegen einen 29-jährigen Anklage wegen versuchten Mordes erhoben. Er soll einen 15 Kilo schweren Pflasterstein auf Polizisten geworfen und dabei tödliche Verletzungen zumindest in Kauf genommen haben. Ein Polizist wurde am Kopf verletzt. Der Mann aus Aschersleben sitzt seit Ende Januar in Untersuchungshaft und muss sich außerdem wegen Landfriedensbruchs und gefährlicher Körperverletzung verantworten. Aus Magdeburg, Laura Födisch, Radio SAW.
13: Die nächsten Nachrichten in einer Stunde.
1: 2:02, der Radio SAW Verkehrsservice, der schnellste im SAW-Land, A2 Richtung Berlin, zwischen Kreuz Hannover Ost und Lehrte 10 Minuten stockend. Zwischen Allerengersleben und Eilsleben, da eine Baustelle, 15 Minuten Stop and Go. Weiter zwischen Kreuz Magdeburg und Kannenstieg, 10 Minuten stockend. Und die Ausfahrt Magdeburg Zentrum ist nach einem Unfall gesperrt. A2 Richtung Dortmund zwischen Hämeler Wald und Lehrte, Stau wegen Bergungsarbeiten, 70 Minuten Verzögerung, nutzt die Umleitung ab Peine. Und weiter zwischen Hannover-Bodfeld und Wunstorf-Lute nochmal 35 Minuten stockend. Die A7 ist in Richtung Hamburg zwischen Westenholz und dem Dreieck Walsrode wegen Bergungsarbeiten bis ca. 23 Uhr wahrscheinlich gesperrt. Umleitung ab Berghof am besten fahren. A7 Richtung Kassel zwischen Bad Fallingbostel und dem Dreieck Walsrode stockend nach Unfall Viertelstunde plus. Zwischen Berghof und Mellendorf stockt es nach Unfall 10 Minuten mehr. Und zwischen dem Rastplatz an der Alpe und Hildesheim-Drispenstedt, da nochmal eine Baustelle, 10 Minuten stockend. A9 Richtung Berlin zwischen Leipzig-West und Großkugel, Stop and Go nach Unfall. Die B71 ist in beiden Richtungen zwischen Kakerbeck und dem Abzweig Brüchau nach einem Unfall gesperrt, umfahrt den Bereich. Und Stadtverkehr Magdeburg B1 stadtauswärts auf der Berliner Chaussee, da stockt es wegen Bauarbeiten 20 Minuten, mal mehr einplanen aktuell. Die Flitzer Blitzer auf der A2 Richtung Berlin Höhe Allerengersleben, dann auf der A9 Richtung Berlin Höhe Raststätte Köckern. Auf der A36 Richtung Braunschweig Höhe Wernigerode Nord. B71 Ortsausgang Haldensleben Richtung Magdeburg. B91 zwischen Merseburg und Bäumchen, dann auf der B184 zwischen Roßlau und Dessau. In Blankenburg Neuer Halberstädter Straße, in Velpke Richtung Warstedt und zwischen Sandersleben und Schackental. Wenn da irgendwas fehlt, ruft gern durch, kostenfrei 0800 1630 630. Danke und gute Fahrt durchs SAW-Land. Aktuelle Temperaturen Grasleben bei Helmstedt 19 Grad heute Nachmittag. Ja, oft wolkig, vereinzelt mal so ein bisschen Sonne zwischendrin, vereinzelt aber auch mal ein kleiner Schauer unterwegs, vielleicht auch mal ein Gewitter. Aber die grummeln so ein bisschen, ne? Und wetterartig wird da dann wohl nichts sein. Nachts wieder aufgelockert, trocken, 10 bis 6 Grad. Morgen dann meist ein Sonne-Wolken-Mix, gerade am Nachmittag vielleicht mal wieder so ein bisschen Regen mit dabei. Angenehm warm, aber bei bis zu 25 Grad, Sonntag wechselhafter.
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1: Hi zusammen, nicht mal mehr eine Woche. Dann geht's ja los, die Fußball-WM. Und vielleicht habt ihr das auch schon erlebt. Fußball gucken, mehrere Bars nebeneinander. In der einen Bar wird schon übers Tor gejubelt, in der anderen läuft noch der Angriff. Wir checken gleich mal, wie man die Tore am schnellsten sieht. Tja, machen wir. Aber noch schneller kommt die beste Mischung, die meiste Abwechslung zu euch ins Radio. Gleich aus den 90ern, Hanson, Bob. Nach Holly Humberstone, vor noch Michi Schulte.

0: Jubelst du schon oder guckst du noch? Hier ist die Radio Savi Freitagshow. Donnerstag geht sie los. Die Fußball-Weltmeisterschaft in Kanada, Mexiko und den USA. Und es ist irgendwie eine witzige Umfrage gewesen, die gerade rauskam. Jeder Vierte, der Fußball gucken wird, hat Angst vorm Tore-Spoilern. Also, dass man die Nachbarn oder die Leute in der Bar nebenan schon jubeln hört, während bei einem noch kein Tor zu sehen ist. SAW-Kollege Thomas Bremser, wie sieht man WM-Tore denn am schnellsten?
1: Ja, am besten setze ich auf den besten Empfangsweg und für gewöhnlich ist das Satellit. Das hat das IT-Fachmagazin CT aktuell gemessen. Noch schneller ist demnach nur das Vodafone-Kabelnetz, allerdings nur bei ARD und ZDF und nur bis zum Ende der WM. Dann wird der sogenannte Latenzbooster nämlich im Kabelnetz wieder abgeschaltet. Antennenfernsehen liegt laut den Messungen 2 Sekunden hinter dem Satzsignal. Am langsamsten reist das TV-Bild meist übers Internet, also IPTV. Gerade Magenta TV hängt hier gute 20 Sekunden oder mehr hinter dem Satelliten zurück.
0: Ui, und die zeigen ja alle Spiele. Wobei die Streaming-Anbieter, muss man sagen, sich da auch was einfallen lassen. Gibt ja zum Beispiel auch Waipu TV, ne, da kann man ja auch ganz normal Fernsehen gucken, hat für die WM einen Sportmodus entwickelt. Damit werden die Streams von ARD und ZDF auch dort schneller übertragen als sonst. Ach, gucke mal. In Italien, da haben die dieses Problem übrigens wesentlich besser gelöst. Die sind nämlich gar nicht bei der WM dabei.
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1: Halb vier, der Radio SAW Verkehrsservice, der schnellste im SAW-Land. Vorsicht, wir haben einen Falschfahrer auf der A36 in beiden Richtungen, aufpassen zwischen dem Kreuz Bernburg und Aschersleben Ost. Da ein Falschfahrer unterwegs, fahrt bitte äußerst rechts, nicht überholen. Ein Falschfahrer aktuell auf der A36 zwischen dem Kreuz Bernburg und Aschersleben Ost, aufpassen. A2 Richtung Berlin zwischen Kreuz Hannover Ost und Lehrte, 10 Minuten stockend. Weiter Richtung Berlin zwischen Allerengersleben und Eilsleben, da eine Baustelle, Viertelstunde Stop and Go. Weiter zwischen dem Kreuz Magdeburg und Kannenstieg, 25 Minuten stockend. Und die Ausfahrt Magdeburg Zentrum ist nach einem Unfall gesperrt. A2 Richtung Dortmund zwischen Hämelerwald und Lehrte, Stau, da laufen Bergungsarbeiten, 70 Minuten mehr in Plan auf jeden Fall mal. Nutzt die Umleitung ab Peine. Und weiter Richtung Dortmund zwischen Bodfeld und Wunstorf-Lute, da Stop and Go 35 Minuten aktuell. Die A7 ist in Richtung Hamburg zwischen Westenholz und dem Dreieck Walsrode bis ca. 23 Uhr heute gesperrt, da laufen Bergungsarbeiten, nutzt die Umleitung ab Berghof. A7 Richtung Kassel zwischen Berghof und Mellendorf, stockend nach Unfall 20 Minuten plus. Und weiter zwischen dem Rastplatz an der Alp und Hildesheim auch nochmal 20 Minuten stockend wegen Bauarbeiten. A9 Richtung Berlin zwischen Leipzig-West und Großkugel, Behinderung nach einem Unfall. Die B71 ist in beiden Richtungen zwischen Kakerbeck und dem Abzweig Brüchau nach Unfall gesperrt. Die B100 in beiden Richtungen Höhe, Kreuzung Schleiz nach Unfall dicht, umfahrt den Bereich. Dann Stadtverkehr Heidensleben an der Kreuzung Gericke-Straße, Magdeburger Straße gab es einen Unfall. Und in Magdeburg B1 stadtauswärts auf der Berliner Chaussee, Stop and Go wegen Bauarbeiten, auch da 20 Minuten plus. Die Flitzer-Blitzer auf der A2 Richtung Berlin, Höhe Allerengersleben, dann auf der 9 Richtung Berlin, Höhe Raststätte Köckern. A36 Richtung Braunschweig, Höhe Wernigerode Nord. B71 Ortsausgang Haldensleben Richtung Magdeburg. B91 zwischen Merseburg und Bäumchen. In Blankenburg, Neuer Halberstädter Straße. In Velpke aufpassen Richtung Warstedt. Und zwischen Sandersleben und Schackental. Ja, das wär's. Wenn ihr noch irgendwas habt, gerne anrufen, Bescheid sagen. Das Ganze kostenfrei an der Radio SAW Service Hotline 0800 1630 630 oder per WhatsApp schicken. Die Nummer auf radiosaw.de. Danke und gute Fahrt. Aktuelle Temperaturen Zinau bei Gardelegen 20 Grad. Also es wird jetzt nicht so das super Sommerwochenende, aber es fällt jetzt auch nicht komplett ins Wasser. Irgendwas so dazwischen. Ne? Heute wolkig, ab und zu Sonne, ab und zu kann es mal so ein bisschen Regen geben. Morgen genauso, wobei die Schauer am ehesten wohl am Nachmittag mal vorbeigucken, aber jetzt auch kein riesig großes Regengebiet, wenn dann mal örtlich so ein bisschen. Sonntag dann noch ein paar mehr Wolken zwischendrin, ein paar Schauer und Gewitter. Also Sonntag wahrscheinlich der nasseste Tag, aber auch jetzt nicht so schlecht. Wochenendtemperaturen morgen bis zu 25 Grad, Sonntag bis zu 23 Grad.
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1: Gleich mit One Republic in der Playlist All the Right Moves von einer Ladung Clean Bandit und Anne Marie. Rockabye!

Der Radio SAW Verkehrsservice, weiterhin die Warnung vor dem Falschfahrer auf der A36, der hat die Autobahn noch nicht verlassen, also aufpassen. Zwischen dem Kreuz Bernburg und Aschersleben Ost in beiden Richtungen Vorsicht, äußerst rechts fahren, nicht überholen, wir haben einen Falschfahrer auf der A36 zwischen dem Kreuz Bernburg und Aschersleben Ost, deswegen äußerst rechts fahren, nicht überholen. Euch eine gute Fahrt Richtung Wochenende, jetzt mit One Republic, All the Right Moves.

0: Das Wochenende ist nicht nur eine Fata Morgana, es ist wirklich direkt vor uns. Hier ist Radio SAW mit der Freitagsshow. Melli aus Haarsleben, hast du was Schönes vor?
1: Dieses Wochenende sind wir tatsächlich im Silstädter Theater.
0: Ach, guck mal, Silstädter Theater. Was gibt's da Schönes?
1: Also das ist so eine private, also organisierte Theatergruppe sozusagen. Und die denken sich immer ein schönes Stück aus. Und das ist jetzt diesen Samstag. Und genau.
0: Ich habe hier gerade mal nebenbei geschaut, da läuft wohl eine schottische Hochzeit, so eine romantische Familienkomödie. Da geht es um den ganzen Stress, den es bei fast jeder Hochzeit in den Tagen und Wochen vorher so gibt. Weißt du, ob es da noch Karten für gibt?
1: Das weiß ich tatsächlich gar nicht. Die Karten sind über Freunde organisiert worden, aber es ist immer tatsächlich gut besucht, weil die wirklich ganz toll sind.
0: Okay, Melanie, dann euch viel Spaß beim Theater gucken und Kiki aus Dessau, wie sehen deine Pläne aus?
2: Am Wochenende sind wir in Bernburg beim Sachsenertag und sind schon ganz gespannt, was uns erwartet.
0: Na, auf jeden Fall ordentlich Party und Spaß im Schlosshof an der großen Radio SAW Bühne. 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

0: Der Radio SAW Verkehrsservice, noch keine Entwarnung und immer noch Vorsicht auf der A36 in beiden Richtungen zwischen dem Kreuz Bernburg und Aschersleben Ost. Da ist ein Falschfahrer unterwegs. Fahrt äußerst rechts, nicht überholen. Auf der A36 zwischen dem Kreuz Bernburg und Aschersleben Ost weiterhin ein Falschfahrer unterwegs. Fahrt vorsichtig.
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Der Radio SAW Verkehrsservice. Gute Meldung von der A36. Kein Falschfahrer mehr unterwegs zwischen dem Kreuz Bernburg und Aschersleben Ost. Nochmal der Hinweis: A36, der Falschfahrer hat die Autobahn zwischen dem Kreuz Bernburg und Aschersleben Ost verlassen.

Hier ist die Radio SAW Freitagshow. Lasst uns aufstehen und verbeugen oder einen Knicks machen. Die Königin kommt. Die Unangefochtene. Und die gut Betuchte. Ihr Vermögen wird jetzt seit neuestem nämlich auf 2 Milliarden US-Dollar geschätzt. Die neue Queen of Pop Taylor Swift kommt jetzt und hat ihre neue Single für uns. Und diese Single, die könnt ihr auch im Kino sehen. Nicht, weil es einen neuen Taylor Swift-Film gibt, sondern weil das Ding zum Soundtrack des neuen Toy Story-Animationsfilms gehören wird. Der Film kommt am 23. Juli in die Kinos im SAW-Land und damit hat sie sich einen Wunsch erfüllt. Mit 5 Jahren hat sie nämlich Toy Story zum allerersten Mal gesehen, war total verzaubert, hat sich irgendwann vorgenommen, ey, dafür will ich mal einen Song machen. Jetzt ist es passiert. Ladies und Gentlemen, ganz neu draußen und schon jetzt in der Radio SAW Freitagshow, I knew it, I knew you, Taylor Swift.

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21: Ich bin Gisa Weber. Guten Tag.
9: In Bernburg startet in diesen Minuten Sachsen-Anhalts größtes Volksfest. Das ganze Wochenende wird aus der Bernburger Innenstadt für den Sachsen-Anhalt-Tag ein riesiges Festgebiet. Unter anderem Vereine, Städte und Schulen stellen sich vor. Es gibt eine Blaulichtmeile, Bühnen und viele Mitmachaktionen. Die Stadt Bernburg erwartet dieses Wochenende bis zu 150.000 Besucher. Höhepunkt ist der große Festumzug am Sonntag mit über 4.000 Teilnehmern. Einigen ist es vielleicht schon aufgefallen, seit einigen Monaten sieht man deutlich mehr Reinigungskräfte in den Fernverkehrszügen der Deutschen Bahn. Diese Maßnahme gehört zu einem Sofortprogramm für mehr Sauberkeit im ICE. Dafür nimmt die Bahn auch einiges an Geld in die Hand. DB-Sprecher Achim Staus sagt uns:
21: Wir schauen uns natürlich genau an, ob die eingesetzten 20 Millionen in diesem Jahr reichen, ob wir das umsetzen können. Sie brauchen natürlich für so etwas auch Personal. Wir merken auch in der Kundenzufriedenheit hier schon einen Aufschwung. Aber am Ende müssen wir abrechnen, ob wir nochmal aufstocken müssen.
9: Bei der Bundeswehr gibt es offenbar einen Reparaturstau. Laut der Süddeutschen Zeitung fehlen Ersatzteile. Und das gefährdet die Einsatzfähigkeit. Sie beruft sich auf einen internen Bericht eines Reparaturdienstleisters. Besonders ernst ist die Lage demnach bei Panzerfahrzeugen des Heeres.
2: Und jetzt mehr Nachrichten aus dem SAW-Land.
22: 70 verletzte Polizisten, Ermittlungen und jetzt eine Anklage. Die Aufarbeitung der Krawalle nach dem Spiel des 1. FC Magdeburg gegen Dynamo Dresden im Januar geht weiter. Die Staatsanwaltschaft Magdeburg hat jetzt gegen einen 29-jährigen Anklage wegen versuchten Mordes erhoben. Er soll einen 15 Kilo schweren Pflasterstein auf Polizisten geworfen und dabei tödliche Verletzungen zumindest in Kauf genommen haben. Ein Polizist wurde am Kopf verletzt. Der Mann aus Aschersleben sitzt seit Ende Januar in Untersuchungshaft und muss sich außerdem wegen Landfriedensbruchs und gefährlicher Körperverletzung verantworten. Aus Magdeburg, Laura Födisch, Radio SAW.
9: Die nächsten Nachrichten in einer Stunde.
23: 4:02, der Radio SAW Verkehrsservice, der schnellste im SAW-Land. A2 Richtung Berlin zwischen Allerengersleben und Eilsleben, Baustellen Stop and Go, 10 Minuten plus. Weiter zwischen Irxleben und Magdeburg, Kannstieg, stockend nach Unfall mit LKW und PKW, da 20 Minuten Verzögerung. Und dadurch auch in der Auffahrt von der A14 zur A2 Richtung Berlin aktuell Stop and Go. A2 Richtung Dortmund zwischen Hämelerwald und Lehrte, Stau wegen Bergungsarbeiten, eine Dreiviertelstunde plus, nutzt die Umleitung ab Peine und weiter zwischen Hannover-Langenhagen und Wunstorf-Lute, 20 Minuten stockend. Die A7 ist in Richtung Hamburg zwischen Westenholz und dem Dreieck Walsrode wegen Bergungsarbeiten bis ca. 23 Uhr heute wahrscheinlich gesperrt, nutzt die Umleitung ab Berghof. A7 Richtung Kassel zwischen Schwarmstedt und Mellendorf, da stockt es wegen Bergungsarbeiten, 40 Minuten, rechnet mal mehr. Weiter zwischen dem Rastplatz an der Alpe und Hildesheim nochmal 25 Minuten stockend wegen Bauarbeiten. A14 Richtung Dresden zwischen Leipzig-Ost und Kleinpösner stockend nach Unfall, 10 Minuten mehr. Und Stadtverkehr Magdeburg B1 stadtauswärts auf der Berliner Chaussee stockend wegen der Baustelle dort, Viertelstunde plus. Die Flitzer-Blitzer auf der A2 Richtung Berlin-Höhe Allerengersleben, dann auf der A9 Richtung Berlin-Höhe Raststätte Köckern, A36 Richtung Braunschweig, Höhe Wernigerode Nord, B71 Ortsausgang Haldensleben Richtung Magdeburg, B91 zwischen Merseburg und Bäumchen, auf der B248 Höhe Neue Krug Richtung Goslar, in Blankenburg Neue Halberstädter Straße. Und wenn da irgendwas fehlt, ruft er kurz durch hier. Kostenfrei 0800 1630. 630. Danke und gute Fahrt durchs SAW-Land. Aktuelle Temperatur in Zörbich bei Köthen 20 Grad, also Schirm oder Regenjacke dabei haben. Lieber auf Nummer sicher als auf Nummer nass. Das ist das Beste, was ihr machen könnt, denn es ist heute im Feierabend ja wolkig, ab und zu mal Sonne, aber ab und zu kann es mal örtlichen Schauer geben, vielleicht auch mal ein Gewitter. Ja, aber überwiegend doch entspannt. Morgen ein Sonne-Wolken-Mix, später ein bisschen wolkiger, vielleicht wieder ein bisschen Regen. Sonntag, ja, Sonne wohl ein bisschen seltener zu sehen. Also ein wechselhaftes Wochenende, aber jetzt auch nicht wirklich schlecht. Bei 23 bis 25 Grad maximal.
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23: Hi zusammen, störte BKFest-Spiele mit Übernachtung im Spa-Hotel, Leichtathletik-Meeting in Dessau mit vielen Stars der Leichtathletik-Szene. Wir haben heute schon wirklich gut abgeliefert zum Freiticket Freitag und wir sind noch nicht fertig. Nee. Gleich einmal zwei Tickets für Alex Christensen live. Ein tolles Konzert, vor allem wenn ihr die 80er, 90er feiert. Wo, wann, wie ihr rankommt, um Kohle zu sparen. Heute alles gleich, nicht weglaufen. Vorher noch der frische Superhit von Tiffany Harris. Es gibt Uncle Cracker und jetzt rein in den besten Feierabend der Woche, den Freitagfeierabend mit Two Colors.

Freitagnachmittag der Radio SAW Verkehrsservice. Zwei Sofortmeldungen. Einmal für die A2 Richtung Berlin. Aufpassen zwischen Peine und Peine Ost. Ein LKW-Reifen auf der Fahrbahn. Vorsicht A2 in Richtung Berlin. Ein LKW-Reifen auf der Fahrbahn zwischen Peine und Peine Ost. Und rüber auf die A14 Richtung Magdeburg zwischen Halle Ost und Halle Peißen. Da gab es einen Unfall. Das Ganze noch ungesichert. Vorsicht A14 Richtung Magdeburg zwischen Halle Ost und Halle Peißen. Eine ungesicherte Unfallstelle. Fahrt vorsichtig, kommt gut an.

0: Sommerpop aus Deutschland, Tiffany Harris, Vertigo.
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0: Ja klar, an dem Wochenende gucken die meisten von uns, dass man sich möglichst von der Woche ein bisschen erholt und dann hängt man oft zu Hause rum und nur zu Hause rum. Ist auch mal schön, aber manchmal kann ein tolles Event viel erholsamer sein, ja, weil der Kopf eine Pause kriegt, weil ihr den Alltag vergesst und vielleicht auch so ein bisschen Energie aufsaugt durch Spaß haben. Und diese Erlebnisse, die gibt es ja immer hier am Freiticket-Freitag. 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
6: Halb fünf. Schönen Feierabend. Hier ist der Radio SAW Verkehrsservice, der schnellste im SAW-Land. A2 Richtung Berlin zwischen Allerengersleben und Eilsleben. Da stockt es so ein bisschen wegen Bauarbeiten. 10 Minuten plus. Und weiter zwischen Irksleben und Magdeburg-Kannstieg. Stockend nach Unfall da eine Viertelstunde obendrauf. Deswegen kann es auch in der Auffahrt von der A14 zur A2 Richtung Berlin immer so ein bisschen ruckeln. Passt dort auf. A2 Richtung Dortmund zwischen Hämelerwald und Lehrte. Stau wegen Bergungsarbeiten immer noch. 40 Minuten kommt drauf. Nutzt die Umleitung am besten ab Peine weiterhin. Die A7 ist in Richtung Hamburg zwischen Westenholz und dem Dreieck Walsrode wegen Bergungsarbeiten dicht. Das Ganze wahrscheinlich bis ca. 23 Uhr. Nutzt die Umleitung ab Mellendorf. A7 Richtung Kassel zwischen Schwarmstedt und Mellendorf. Stockend wegen Bergungsarbeiten. 40 Minuten plus. Und zwischen dem Rastplatz an der Alpe und Hildesheim nochmal. 20 Minuten Baustellen Stop and Go. A14 Richtung Magdeburg zwischen Halle Ost und Halle Peißen. Stop and go nach Unfall. Und dann haben wir natürlich noch ein paar Flitzerblitzer zum Freitag. Auf der A2 Richtung Berlin Höhe Allerengersleben. Dann auf der A9 Richtung Berlin Höhe Raststätte Köckern. A36 Richtung Braunschweig Höhe Wernigerode Nord. B71 am Ortsausgang Haldensleben Richtung Magdeburg. Auf der B91 zwischen Merseburg und Bäumchen. B248 Höhe Neue Krug Richtung Goslar und in Blankenburg Neue Halberstädter Straße. Wenn das noch nicht alles war, ihr noch irgendwas entdeckt auf dem Weg ins Wochenende, sagt gern Bescheid, kostenfrei an der Radio SAW Service Hotline 0800 1630 630 oder per WhatsApp schicken das Ganze die Nummer auf radiosaw.de. Danke und gute Fahrt. Aktuelle Temperatur in Wettersleben bei Thale 20 Grad, vereinzelt mal. So ein bisschen Regen möglich, aber meistens Sonne-Wolken-Mix zum Feierabend. Wochenende, ja, ist okay. Es ist oft dieser Sonne-Wolken-Mix, ab und zu ein paar Schauer, ab und zu mal ein Gewitter möglich, aber jetzt kein Weltuntergangswetter. Ja. Morgen der schönere von beiden Tagen am Wochenende bei 23 bis 25 Grad maximal. Gleich hier bei Radio SAW in der Freitagsshow. Tickets für Alex Christensen in Aschersleben.
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6: Vorne noch eine Runde Taylor Swift, Opalite, gibt's direkt nach Sarah Larsson mit Lush.

0: schönen Freitag.
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2: 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Der Sven hier, wer ist denn da?
3: Hallo, hier ist Severin.
2: Hi Severin, woher kommst du?
3: Aus Born.
2: Aus Born. Wäre da noch ein Schein hinten dran, hätte ich meinen eigenen Ort. Mensch, schade. Du, Severin, was geht gerade bei dir so Schönes?
3: Ja, wir sind gerade in Magdeburg unterwegs, die Sonne genießen.
2: Okay, und sonst noch irgendwie Pläne jetzt fürs Wochenende? An diesem Wochenende ist ja wahnsinnig viel los. Wo werde ich dich antreffen?
3: Wir haben leider noch gar nichts geplant und entscheiden ganz spontan.
2: Ja, ist sowieso immer das Beste. Spontan, das wird immer richtig gut. Aber, ja. 1. August... Da kann man jetzt gut planen. Diese zwei sehr begehrten Tickets für Alex Christensen. Warum gehören die unbedingt in deine Hände?
3: Weil ich ihn schon immer gerne mal sehen, live sehen wollte.
2: Hättest du wen zum Mitnehmen? Wer würde denn mitkommen?
3: Nicht mein Freund, der Ramon.
2: Der Ramon. Und der hätte auch Spaß dran, ja? 80er, 90er Mucke mit Orchester und allem Pipapo.
3: Definitiv.
2: Ja, dann macht euch da einen richtig schönen Abend. Du bist als Zehntes durchgekommen. Viel Spaß.
3: Dankeschön.
2: Geil.
3: Genial.
2: Alles klar, habt ein schönes Wochenende.
3: Danke, gleichfalls.
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0: ist gestartet und erwartet auf euch der Sachsen-Anhalt-Tag 2026 in Bernburg. Natürlich auch mit großer Radio-SAW-Bühne und jeder Menge Spaß und Musik und euren Lieblingsmoderatoren im Schlosshof. Lasst uns unsere Heimat feiern bis Sonntag und wir haben euch mal gefragt, was ihr denn hier am meisten liebt. Was Sachsen-Anhalt für euch schöner und so besonders macht. Denn so schlecht, wie viele das immer reden, ist es mal so überhaupt nicht.
1: Der Tierpark in Schlossfurt ist sehr schön.
2: Es ist einfach nur schön, hier wohnen zu dürfen. Es ist perfekt.
3: Die Natur. Ich komme vom Dorf, kleines Dorf, ganz viel Natur. Es ist einfach schöner, ganz viel Ruhe.
4: Die Gotsche ist eigentlich so das Schönste an Bitterfeld, muss ich Ihnen ganz ehrlich sagen.
5: Mir gefällt an Magdeburg, dass es eine sehr grüne Stadt ist und dass es eine sehr sportlich aktive Stadt ist.
6: Unser Dorf ist in Wald eingebettet, finde ich sehr schön. Das ist das eine. Und der Zusammenhalt hier im Ortsteil ist auch sehr gut. Wir haben viele Vereine, da sind auch sehr viele Elbenauer engagiert und man kann sich hier richtig wohlfühlen.
0: Also wir feiern uns, wir feiern das Land Sachsen-Anhalt ab heute in Bernburg beim Sachsen-Anhalt-Tag und warum ihr ja eigentlich die kompletten 3 Tage im Schlosshof dort verbringen solltet, hört ihr gleich um 17:45 hier bei Radio SAW.
7: Von hier für euch.

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22: Ich bin Gisa Weber. Guten Tag.
1: In Bernburg startet in diesen Minuten Sachsen-Anhalts größtes Volksfest. Das ganze Wochenende wird aus der Bernburger Innenstadt für den Sachsen-Anhalt-Tag ein riesiges Festgebiet. Unter anderem Vereine, Städte und Schulen stellen sich vor. Es gibt eine Blaulichtmeile, Bühnen und viele Mitmachaktionen. Die Stadt Bernburg erwartet dieses Wochenende bis zu 150.000 Besucher. Höhepunkt ist der große Festumzug am Sonntag mit über 4.000 Teilnehmern. Wenn der Zug schon nicht pünktlich ankommt, sollen sich Reisende im ICE wenigstens wohlfühlen. Vor 3 Monaten hatte die Deutsche Bahn ein Sofortprogramm für mehr Sauberkeit im Fernverkehr gestartet. Jeden Tag sind jetzt über 200 Reinigungskräfte im Einsatz. Bahnsprecher Achim Staus betonte darüber hinaus:
7: Erfreulicherweise sind die Fahrgastzahlen ja gestiegen, aber das bedeutet eben auch, es sind nicht nur mehr Menschen in den Zügen, sondern auch mehr Menschen in den Bahnhöfen mit allen Folgen, die das natürlich auch hat. Wir haben deswegen in den Bahnhöfen zusätzliche Reinigungen eingeführt und es sind auch 500 zusätzliche Kolleginnen und Kollegen für mehr Sicherheit im Einsatz, insgesamt bundesweit 5.000 Sicherheitskräfte.
1: Die USA liefern wohl doch keine Mittelstreckenraketen nach Deutschland. Das berichtet das Portal Politico. Demnach wird die vereinbarte Lieferung von Tomahawk-Marschflugkörpern endgültig abgesagt. Ein Grund? Washington befürchtet, dass Russland es als Eskalation sieht, wenn die Raketen hier stationiert würden.
21: Und jetzt mehr Nachrichten aus dem SAW-Land.
22: In den nächsten Jahren könnte im Raum Preetsch im Landkreis Wittenberg eine neue Elbbrücke entstehen. Eine Machbarkeitsstudie des Innenministeriums zeigt, dass der Bau wirtschaftlich sinnvoll wäre. Auch Landrat Christian Tölsch unterstützt die Pläne. Die Elbbrücke würde im Alltag die Wege verkürzen und im Ernstfall wertvolle Zeit sparen. Gerade für den Katastrophenschutz und den Rettungsdienst. Der Landrat sieht die Brücke aber nicht als Ersatz für die Fähre, sondern nur als Ergänzung. Aus Preetsch, Lena Vieregge, Radio SAW.
1: Die nächsten Nachrichten in einer Stunde.
23: 2:05 der Radio SAW Verkehrsservice, der schnellste im SAW-Land. A9 Richtung München zwischen Bad Dürrenberg und dem Kreuz Rippachtal. Aufpassen, da liegen mehrere Holzteile auf der Fahrbahn. A2 Richtung Dortmund zwischen Hämelerwald und Lehrte. Da stockt es wegen Bergungsarbeiten. 25 Minuten, plant mal aktuell mehr ein. Dann A2 Richtung Berlin zwischen Allerengersleben und Eilsleben. Da eine Baustelle, 10 Minuten stockend. Die A7 in Richtung Hamburg, weiterhin zwischen Westenholz und dem Dreieck Walsrode dicht. Da laufen Bergungsarbeiten, wahrscheinlich noch bis ca. 23 Uhr. Nutzt die Umleitung ab Mellendorf. A7 Richtung Kassel, zwischen dem Rastplatz an der Alpe und Hildesheim. Eine Baustelle, 20 Minuten Verzögerung. Und A38 Richtung Göttingen, zwischen dem Rastplatz Geiseltal Ost und Merseburg Nord. Behinderung nach einem Unfall. Die Flitzerblitzer auf der A2 Richtung Berlinhöhe Allerengersleben, dann auf der A9 Richtung Berlinhöhe Raststätte Köckern. A36 Richtung Braunschweig Höhe Wernigerode Nord, dann B71 Ortsausgang Haldensleben Richtung Magdeburg. B91 zwischen Merseburg und Bäumchen auf der B248 Höhe Neue Krug Richtung Goslar. Und in Blankenburg noch einer, Neue Halberstädter Straße. Wenn da irgendwas fehlt, ihr noch ein Update von den Straßen habt, her damit, anrufen, waren wir gemeinsam die anderen. 0800 1630 630 oder ihr schickt es per WhatsApp durch, die Nummer auf radio.saw.de. Danke und gute Fahrt durchs SAW-Land. Aktuelle Temperaturen Blumenberg bei Wandsleben 20 Grad. Ja, derzeit ist es einigermaßen entspannt am Himmel, Sonne-Wolken-Mix, wobei in den nächsten Stunden ab und zu mal so ein paar kleinere örtliche Schauer durchziehen können. Vielleicht auch mal ein Gewitter, aber nichts Großes, Böses. Nachts wieder aufgelockert. Trocken, 10 bis 6 Grad. Morgen dann den ganzen Tag, meist über einen Sonne-Wolken-Mix. Vielleicht am Nachmittag so ein bisschen Regen, aber jetzt kein allzu schlimmer Tag. Angenehm warm auch noch bei bis zu 25 Grad. Sonntag sieht ein bisschen wechselhafter und nasser wohl aus.
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23: Hi zusammen, seid ihr bereit fürs Wochenende? Sehr gut, wir auch, jede Menge los. Sandra aus Roßlau, wie sieht bei euch als Family die Planung aus?
24: Jetzt am Wochenende ist die Arbeit und am Sonntag fahren wir mit unseren Kindern zu Xletics nach Leipzig.
23: Oh cool, Mensch, Xletics kenne ich. Erklär mal für alle, die es nicht kennen.
24: Das ist so ein Parcours, wo die Kinder dran teilnehmen, wo die verschiedene Aufgaben machen müssen. So durch Schlamm und alles sowas, Robben und alles sowas.
23: Ja, so ein Sportspaß-Event und dreckig machen für Kids ist ja sowieso das Größte, ne? Das wisst ihr Mamas.
24: Ja. Also das haben die von uns geschenkt bekommen zu Ostern und ja, das machen wir am Sonntag.
23: Ja, cool. Viel Spaß und vielleicht auch nochmal in Bernburg vorbeischauen. Warum, hört er gleich.

0: kommt gut Richtung Wochenende. Mit Radio SAW und der Freitagsshow. Und nicht nur unsere Fußballnationalmannschaft ist gerade in den Staaten. Auch in der Radio SAW Playlist geht's ab in die USA. Gleich mit Brooklyn von Glockenbach und Klock Klock. Dazu haben wir noch Damenbesuch von Anastasia und Rihanna. Ja, gab schon schlimmere Freitage, muss man sagen.
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0: Ach ja. Das ist, ja, quasi so ein bisschen das große Mama-Entlastungswochenende. Nennen wir es mal so. Denn ihr braucht das ganze Wochenende nicht kochen. Ihr packt einfach die ganze Bande ein und dann einfach ab nach Bernburg zum Sachsen-Anhalt-Tag. Ihr braucht euch nichts überlegen zum Bespaßen. Da ist ja, ne, an jeder Ecke gibt es was Leckeres zu essen. Gibt es was Geiles zu erleben, zu sehen, zum Mitmachen und zum Feiern. Vor allem auf dem Schlosshof, denn da steht ja die große Radio-SAW-Partybühne. 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
3: 17:30, der Radio SAW Verkehrsservice, der schnellste im SAW-Land. A2 Richtung Dortmund zwischen Lehrte Ost und Lehrte, da stoppt es wegen Bergungsarbeiten aktuell 25 Minuten Verzögerung. A2 in beiden Richtungen zwischen Allerlingersleben und Eilsleben, stockend wegen der Baustelle dort, jeweils mal eine Viertelstunde Verzögerung einplanen. Die A7 ist in Richtung Hamburg zwischen Westenholz und dem Dreieck Walsrode wegen Bergungsarbeiten dicht. Das Ganze wahrscheinlich bis ca. 23 Uhr nachher. Nutzt die Umleitung ab Mellendorf. A7 Richtung Kassel zwischen Westenholz und Schwarmstedt. 10 Minuten stockend und weiter zwischen dem Rastplatz an der Alpe und Hildesheim. Da 20 Minuten Stop and Go wegen Bauarbeiten. Und die Landstraße zwischen Wilsleben und Neuköningsaue, die ist nach einem Unfall aktuell gesperrt. Blitzer, Blitzer auf der A2 Richtung Berlin, Höhe Allerlingersleben, dann auf der A9 aufpassen Richtung Berlin, Höhe Raststätte Köckern. A36 Richtung Braunschweig, Höhe Wernigerode Nord, B71 Ortsausgang Haldensleben Richtung Magdeburg. Auf der B91 zwischen Merseburg und Bäumchen, auf der B248 Höhe Neue Krug Richtung Goslar und in Blankenburg Neue Halberstädter Straße. Wenn ihr noch ein Update habt, ruft gern durch, kostet ja nichts, 0800 1630 630, oder das Ganze per WhatsApp durchschicken, die Nummer auf radio-saw.de.
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3: Aktuelle Temperatur in Ellersell bei Kolbitz 20 Grad, also Schauer am ehesten im nördlichen SAW-Land unterwegs, also Landkreis Stendal und Altmark, aber das sind halt nur so kleine örtliche, kein großes Regengebiet zu sehen auf dem Radio SAW Regenradar, und in den nächsten Stunden wird es so weitergehen. Es ist wolkig, immer mal wieder mit Auflockerung, aber örtlich vielleicht mal ein kleiner Schauer möglich, vielleicht auch mal ein Gewitter, ist aber selten. Heute Nacht dann aufgelockert, trocken. Und dann morgen eigentlich gar nicht so schlecht. Es fängt richtig schön sonnig an, der Samstag. Im Laufe des Tages ein paar mehr Wolken. Schauer, ja, zwischendrin mal möglich. Aber wie heute dann so vereinzelt, mal örtlich. Nichts Großes, nichts Schlimmes. Und das bei 25 Grad maximal.
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3: Und gleich mit Baumann und Klausen. Jetzt Dua Lipa.

0: Der Radio SAW Verkehrsservice, zwei Sofortmeldungen, einmal für die A2 Richtung Berlin zwischen Lehrte Ost und Hermeler Wald. Vorsicht, Fahrzeugteile auf der Fahrbahn, Vorsicht A2 Richtung Berlin zwischen Lehrte Ost und Hermeler Wald, da liegen Fahrzeugteile rum. Und nochmal Vorsicht auf der A38 Richtung Leipzig hinter Merseburg Süd, ein großer Stein auf der Fahrbahn. Vorsichtig fahren auf der 38 Richtung Leipzig hinter Merseburg Süd, ein großer Stein.
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2: Ja, Oberamtsrat Alfred Klausen?
3: Morgens, Alfred. Na, wie ist?
2: Gut, und selbst?
3: Ja, muss ja. Ich bin irgendwie genervt.
2: Was denn los?
3: Ach, bei uns kommt es gerade wieder dicke.
2: Wo ist Ella?
3: Das ist sehr komisch. Mann, Ella hat 20 Pfund abgenommen und sieht wunderschön aus.
2: Sonst wäre sie ja auch nicht meine Ehefrau.
3: Du meinst, weil Gegensätze sich anziehen?
2: 1-0 für dich.
3: Unser Auto ist kaputt.
2: Aha.
3: Motorschaden.
2: Oha, ich wusste gar nicht, dass der einen Motor hat.
3: Ja, natürlich.
2: Ich meine, habe, für Autos wie eures hat man Schrottplätze erfunden.
3: Der hat erst 215.000 Kilometer runter.
2: Erst?
3: Das ist ein alter Diesel.
2: Ach, der Öko-Fuzzi fährt Diesel.
3: Ja, weil ich...
2: Ja, da kommst du in Stottern, ne? Immer schön den moralischen Zeigefinger oben, aber selbst ein Diesel fahren.
3: Wir können uns nichts anderes erlauben.
2: Und sich dann auch noch als Opfervogel positionieren. Wir können uns nichts anderes erlauben.
3: Ja, das ist ja auch so.
2: Weil Gertrud eure ganze Kohle für Kosmetik, Pediküre, Maniküre und Frisur ausgibt.
3: Gut investiertes Geld.
2: Ohne sichtbaren Erfolg. Ich hätte das Geld lieber in ein Auto investiert. Ich meine, da kannst du abgedunkelte Scheiben nehmen.
3: Wie bitte?
2: Dann sieht man Hase nicht.
3: Dringendes Unverschämtheitskäffchen.
2: Bingo.
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Ja, ohne ihn wäre die Radio SAW Playlist sehr viel leerer. Wir feiern ihn, ihr feiert ihn und heute hat er was Neues für uns, Alex Warren. Von der Straße in die Charts. Das ist so sein Leben im Schnell-Schnell-Schnell-Durchlauf. In seiner Jugend hat er so sehr Stress mit seiner Mutter gehabt, dass er irgendwann zu Hause ausgezogen ist und obdachlos war. Nebenbei hat er aber in seiner Musik gearbeitet, hat bei TikTok sich viele Fans zusammengesammelt, war nämlich auch so ein bisschen als Content-Creator unterwegs. Mittlerweile hat er 21 Millionen Follower bei TikTok allein. Ja, und jetzt läuft's wie der Schweiß bei mir beim Treppensteigen. Am 28. August. Da haut er sein neues Album raus, Wild Child. Und eine neue Single hat er auch, Passenger, ganz neu draußen. Und schon jetzt in der Radio SAW Freitagsshow.

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15: Ich bin Gisa Weber. Guten Abend. Die Züge im Fernverkehr und auch Bahnhöfe sollen sauberer werden. Um das zu erreichen, hatte die Deutsche Bahn vor einigen Monaten ein Sofortprogramm gestartet. Und mittlerweile zeigt sich, die Maßnahmen wirken langsam. So sind etwa deutlich mehr Reinigungskräfte im Einsatz, sagte uns Bahnsprecher Achim Staus.
16: Das sind Kolleginnen und Kollegen, die während der Fahrt noch in den Zug kommen und von einem Bahnhof zum anderen durch den Zug gehen und reinigen. Das hat es früher in dieser Dimension nicht gegeben. Die Zahl der Unterwegsreiniger haben wir verdoppelt auf 220, die jetzt täglich im Einsatz sind.
15: Kanzler Merz reist am Sonntag nach London. Zusammen mit Britenpremier Starmer und Frankreichs Präsident Macron trifft er sich dort mit dem ukrainischen Präsidenten Zelensky. Dabei soll es um die weitere Unterstützung Kiews und den verstärkten Druck auf Russland gehen. Wie konnte eine Lufthansa-Maschine am Frankfurter Flughafen plötzlich einknicken? Das soll jetzt untersucht werden. Die quasi neue Boeing 787 wird heute durchgecheckt. Bei ihr hatte gestern am Gate plötzlich das vordere Fahrwerk nachgegeben. Für Lufthansa und Boeing sind der finanzielle und der Image-Schaden groß. Das sagt der Luftfahrtexperte Andreas Späth bei NTV.
17: Die Maschine war brandneu oder auch dringend gebraucht in der Flotte, um längst überfällige Ausmusterungen von älteren Flugzeugen endlich auch vorzunehmen. Das tut Lufthansa auch rein operationell sehr weh. Ich denke mal, das ist für beide Seiten überhaupt kein guter Vorfall, der auch noch so mit einem spektakulären Video wirklich dokumentiert ist. Aber sowas passiert eben in der Luftfahrt ab und zu und letztlich ist es eben wahrscheinlich auch ein menschlicher Faktor gewesen.
15: Der Sachsen-Anhalt-Tag 2026 in Bernburg im Salzlandkreis ist offiziell eröffnet. Bis zum Sonntag ist die gesamte Innenstadt ein großes Festgebiet. Hier wird die Vielfalt unseres Bundeslandes gezeigt. Rebecca Göring ist vor Ort.
18: Schon jetzt herrscht hier auf den Straßen in der Bergstadt reges Treiben. Die Stimmung ist gut. Bis zu 150.000 Besucher erwartet die Stadt Bernburg an diesem Wochenende. Es wird ordentlich was geboten. Von Sport und Kultur bis hin zu Wirtschaft, Wissenschaft und Politik. So bunt wie Sachsen-Anhalt ist, so vielfältig sind die Stände und Mitmachangebote. Beispielsweise stellen sich die Landkreise in den Regionaldörfern vor. Auf der Blaulichtmeile gibt es Polizei und Feuerwehr zum Anfassen. Und auf der Sportmeile können sich groß und klein austoben. Höhepunkt ist der große Festumzug am Sonntag mit über 4000 Teilnehmern.
15: Die nächsten Nachrichten in einer Stunde.
1: 2 nach 6, der Radio SAW Verkehrsservice, der schnellste im SAW-Land. A2 Richtung Dortmund zwischen Lehrte Ost und Lehrte, da stockt es immer noch so ein bisschen. Wegen Bergungsarbeiten 20 Minuten plus. A2 in beiden Richtungen zwischen Allerengersleben und Eilsleben. Stop and Go wegen Bauarbeiten, Viertelstunde jeweils mal mehr einplanen. Die A7 ist in Richtung Hamburg zwischen Westenholz und dem Dreieck Walsrode wegen Bergungsarbeiten bis ca. 23 Uhr dicht, nutzt die Umleitung ab Mellendorf. Und A7 Richtung Kassel zwischen dem Parkplatz an der Alpe und Hildesheim, da stockt es wegen Bauarbeiten Viertelstunde obendrauf. Die Flitzerblitzer auf der A9 Richtung Berlin-Höhe Raststätte Köckern, auf der A2 Richtung Berlin-Höhe Allerengersleben. A36 Richtung Braunschweig-Höhe Wernigerode-Nord. B4 zwischen Bad Harzburg und Torfhaus. Dann auf der B71 Ortsausgang Haldensleben Richtung Magdeburg. In Leipzig stehen sie Engelsdorfer Straße, den hat Sven gemeldet. Per WhatsApp, danke dir. In Blankenburg, Neuer Halberstädter Straße. Und das wär's erstmal. Wenn ihr noch irgendwas habt, Staus, Flitzer, Blitzer, gerne anrufen. An der kostenfreien Service-Hotline 0800 1630 630. Oder ihr macht's wie Svenny, mal kurz eine WhatsApp schicken. Geht auch ganz schnell die Nummer auf radio.saw.de. Danke und gute Fahrt. Aktuelle Temperaturen Madel bei Burg, 21 Grad. Also wenn ihr Regenjacke mal überzieht oder Schirm dabei habt, dann macht ihr nichts verkehrt. Denn es kann durchaus mal örtlich ein paar kleine Schauer geben. Gerade sind sie vor allem im nördlichen SAW-Land unterwegs, können aber auch im ganzen SAW-Land mal auftreten in den nächsten Stunden. Wobei es nachts dann immer weniger Wolken gibt und da dann meist auch trocken. Morgen, ersten Sonne-Wolken-Mix, später ja, ein bisschen wolkiger, vielleicht ein bisschen Regen mit dabei. Sonntag, Sonne wahrscheinlich noch einen Tick seltener zu sehen. Also ein wechselhaftes Wochenende bei 23 bis 25 Grad maximal.
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1: Hi zusammen. Ja, kurz vor der WM mal noch so ein Trikot im Laden sich shoppen. Ja, kann man direkt mal ein Organ verkaufen. So teuer, wie die Dinger mittlerweile sind. Wir waren vor wenigen Jahren bei 70 Euro. Das war schon teuer, als sie neu rausgekommen sind. Jetzt sind es 100 Euro für das bisschen Stoff. Wie ihr günstiger an ein Fan-Trikot kommt. Wir hören es gleich nach Ray Dalton, nach Robbie Williams mit seinem Rock-DJ und vorher noch David Guetta und Alpha Will Forever Young. Die beste Mischung, die meiste Abwechslung. So.

0: Also keine Ahnung, was da in dem Stoff mittlerweile mit drin ist. Fäden aus Echtgold, aber für die WM ein Trikot von der deutschen Nationalmannschaft mal schnell kaufen. Ja, kann man direkt mal Kredit aufnehmen, einen halben. Hier ist Radio SAW mit der Freitagsshow, 100 Euro. Das ist schon saftig, oder? Und dann will das Kind vielleicht noch eins, 75 Euro obendrauf, auch noch weg. Viele Fans machen da den Effenberg bei der WM 94 in den USA, zeigen den Stinkefinger und freuen sich lieber über günstige Alternativen, SAW-Kollege Julian Degler.
1: Zur WM verschenken viele Unternehmen Gratis-Fanshirts mit ihrem Logo. Bei der Heim-EM vor 2 Jahren hat das Check24 schon gemacht. Die Trikots waren bei den Fans wirklich sehr beliebt und auf diesen Trend springen nun mehrere Unternehmen auf. Edeka hat schon Ende Mai Fanshirts ab einem Einkaufswert von 50 Euro verschenkt. Bei Teddy gibt es ab einem Einkauf von 5 Euro ein Trikot gratis, wenn ich mich vorher für den Newsletter anmelde. Auch Maggi und Dr. Oetker beispielsweise bieten entsprechende Promo-Aktionen an.
0: 100 Euro Trikot? Nee. Gratis Trikot? Yay, viele Firmen hauen wieder Deutschland-Fan-Trikots zur WM raus, aber brauchen wir eh nicht allzu lange. Sag nicht ich, sagen die meisten deutschen Fans. Ja? Nur 15% glauben nämlich laut einer neuen Umfrage, dass Deutschland Weltmeister wird und bis zum Ende im Turnier ist. Na mal gucken, wir rechnen ab Ende Juli. Radio SAW, schönen Freitag mit El King jetzt.

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9: Gleich halb sieben der Radio SAW Verkehrsservice. Der schnellste im SAW-Land, A2 Richtung Dortmund zwischen Lehrte Ost und Lehrte, stockt deswegen Bergungsarbeiten der 20 Minuten Verzögerung dadurch. A2 Richtung Berlin zwischen Allerhöhe Ingersleben und Eilt.

Fluss. Und weiter zwischen dem Dreieck Salzgitter und Bokenem, da nochmal stockend nach Unfall. 20 Minuten mehr einplanen dort. Flitzerblitzer auf der A2 Richtung Berlinhöhe Aller Ingersleben, dann auf der A9 Richtung Berlinhöhe Raststätte Köckern. A36 Richtung Braunschweig, Höhe Wernigerode Nord. B4 zwischen Bad Harzburg und Torfhaus. B71 Ortsausgang Haldensleben Richtung Magdeburg. In Stendal Bruchstraße aufpassen. In Halle Gimritzer Damm und in Leipzig Engelsdorfer Straße und in Blankenburg neue Halberstädter Straße. Auch nochmal Fuß vom Gas. So, und Dankeschön an Olli fürs Melden für den Blitzer in Halle. Wenn ihr auch noch was habt, ruft da kurz durch. Kostenfrei an der Radio SAW Service Hotline 0800 1630630. Oder ihr macht's wie Olli, kurz eine WhatsApp schicken. Direkt ins Studio, die Nummer dafür auf radio.saw.de. Danke und gute Fahrt durchs SAW-Land. Aktuelle Temperaturen Mehringen bei Aschersleben 20 Grad, vereinzelt immer mal so ein paar kleinere Schauer durchaus möglich. Derzeit, wie gesagt, vor allem im nördlichen SAW-Land unterwegs, die Viecher. Aber ansonsten überwiegend trocken, immer mal auch mit ein bisschen Sonne zwischendrin. Heute Nacht dann aufgelockert, da trocken. Und morgen, ja, ein wechselhafter Tag, wobei eigentlich, es geht richtig schön rein, sonnig in den Samstag. Und danach wird es ein bisschen wolkiger, vielleicht am Nachmittag ein paar vereinzelte Schauer. Aber alles in allem jetzt kein so schlechter Tag bei 23 bis 25 Grad. Sonntag ist es dann doch ein bisschen nasser da. Vielleicht auch einige Gewitter unterwegs. Freitag ab ins Wochenende mit Radio SAW. Gleich die Ärzte. Leonie, jetzt Nico und Vince.

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1: Motorensound, Tuning und Festival-Feeling erlebt ihr heute bis Sonntag beim Fast Car Festival in der Motorsportarena Oschersleben. Dort dreht sich alles um schnelle Fahrzeuge, spannende Rennen, spektakuläre Driftshows und Drift-Taxi-Mitfahrten. Es gibt einen Show-and-Shine-Wettbewerb sowie die große Open-Air-Party am Abend. Außerdem dürft ihr ins Fahrerlager. Tickets fürs dreitägige Fast Car Festival ab heute in Oschersleben kriegt ihr ab 20 Euro. In Wittenberge in der Prignitz feiert ihr heute und morgen Schützenfest. Auf dem Programm stehen Preis- und Bogenschießen, Schnupperschießen für Neugierige, Ball, Zielwerfen und jede Menge Vereinsleben. Highlight morgen sind das Kanonenschießen um 15 Uhr und die Proklamation des neuen Königshauses. Abends steigt die große Schützenfest-Disco in Wittenberge. Und ob James Bond wirklich mit seinen Gadgets die Physik austricksen kann, erfahrt ihr morgen an der Uni Halle. In der Vorlesung Physik im Auftrag Ihrer Majestät werden spektakuläre Filmszenen wissenschaftlich unter die Lupe genommen, spannend, verständlich und mit Experimenten zum Mitmachen. Los geht die 007-Vorlesung morgen 10.15 Uhr auf dem Weinberg Campus in Halle.
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0: Mach hier mal nicht so eine Welle, Armin. Die Radio SAW Freitagshow mit ganz viel Bock auf Wochenende. Thorsten aus Güsten, was machst du?
1: Ich wollte zum Sachsen-Anhalt-Tag, denn ist ja noch in Kyffhäuser die Lichterwelten, bin ich mir noch unschlüssig.
0: Stimmt, World of Lights, die mystische Lichterwelt in der Barbarossa-Höhle ist ja auch noch. Wer hat bei euch das letzte Wort, was dann genau gemacht wird?
1: Ich spreche mit meiner Tochter und die sagt dann, da wollen wir hin oder da wollen wir nicht hin. Familie muss mit eingebunden werden.
0: Thorsten, dann euch viel Spaß und vielleicht ja bis später beim Sachsen-Anhalt-Tag in Bernburg.
1: Alles klar, danke schön.
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2: Ich bin Mia Hin. Guten Abend. Die Züge im Fernverkehr und auch Bahnhöfe sollen sauberer werden. Um das zu erreichen, hat die Deutsche Bahn vor einigen Monaten ein Sofortprogramm gestartet. Und mittlerweile zeigt sich, die Maßnahmen wirken langsam. So sind etwa deutlich mehr Reinigungskräfte im Einsatz, sagte uns Bahnsprecher Achim Staus.
3: Das sind Kolleginnen und Kollegen, die während der Fahrt noch in den Zug kommen und von einem Bahnhof zum anderen durch den Zug gehen und reinigen. Das hat es früher in dieser Dimension nicht gegeben. Die Zahl der Unterwegsreiniger haben wir verdoppelt auf 220, die jetzt täglich im Einsatz sind.
2: Die EU und die Bundesregierung begrüßen den Vorschlag des ukrainischen Präsidenten Selenskyj für ein Ende des Kriegs mit Russland. In einem offenen Brief schlägt er ein Vier-Augen-Gespräch mit Kreml-Chef Putin vor. Aus Moskau heißt es, Selenskyj könne jederzeit kommen. Der hatte hingegen einen neutralen Ort vorgeschlagen. Die Bundeswehr rüstet massiv auf. Ein Reparaturstau sorgt aber offenbar für Probleme. Das berichtet die Süddeutsche Zeitung. Sie beruft sich auf interne Unterlagen des wichtigsten Reparaturdienstleisters der Truppe. So waren zuletzt nur etwa 50% der Schützenpanzer Marder oder auch der Panzerhaubitze 2000 einsetzbar. Eigentlich sollten es mindestens 70% sein. Bastian Ernst vom Reservistenverband sagt in der ARD,
4: durch mehr Übung, durch mehr Einsätze, eine höhere Belastung, fällt natürlich auch mehr aus. Wir haben das in der Ukraine gesehen, wo unsere Panzerhaubitzen intensivst benutzt wurden und da natürlich an ihr Limit kamen. Und deswegen ist das dann auch eine Gefahr für die Einsatzfähigkeit der Bundeswehr.
2: Ein Luftleck an der internationalen Raumstation ISS hat vorübergehend einen Alarm ausgelöst. Die US-Raumfahrtagentur NASA rief mehrere Astronauten auf, in dem angedockten Raumschiff Schutz zu suchen. Nach Reparaturarbeiten konnten sie wieder auf die ISS zurückkehren. Der Traum von Alexander Zverevs ersten Grand-Slam-Titel lebt weiter. Der Hamburger Tennisprofi hat bei den French Open in Paris souverän das Finale erreicht. Zverev gewann sein Vorschlussrunden-Match gegen den Tschechen Jakub Menzik in 4 Sätzen. Sein Endspielgegner steht noch nicht fest. Die nächsten Nachrichten in einer Stunde.
5: 7:02 der Radio SAW Verkehrsservice, der schnellste im SAW-Land. A2 Richtung Dortmund zwischen Lehrte Ost und Lehrte, da stockend wegen Bergungsarbeiten. 20 Minuten kommen obendrauf. A2 Richtung Berlin zwischen Allerengerslehm und Eilslehm, da eine Baustelle, 10 Minuten stockend. Die A7 Richtung Hamburg zwischen Westenholz und dem Dreieck Walsrode, immer noch wegen Bergungsarbeiten gesperrt, wird wahrscheinlich auch noch bis 23 Uhr ungefähr sein. Nutzt die Umleitung ab Mellendorf. Und A7 Richtung Kassel zwischen dem Parkplatz an der Alpe und Hildesheim, 15 Minuten Stop and Go wegen der Baustelle, und zwischen dem Dreieck Salzgitter und Bockenem immer noch stockend nach Unfall, da 20 Minuten obendrauf. Die Flitzerblitzer auf der A2 Richtung Berlinhöhe Allerengersleben, dann auf der A9 Richtung Berlinhöhe Raststätte Köckern. A36 Richtung Braunschweig Höhe Wernigerode Nord. B4 zwischen Bad Harzburg und Torfhaus. B71 Ortsausgang Haldensleben Richtung Magdeburg. In Stendal auf der Bruchstraße aufpassen. In Halle Gimritzer Damm. In Leipzig Engelsdorfer Straße. Und in Blankenburg Neue Halberstädter Straße. So, der aus Stendal kam von Petra, so rum ist richtig, per WhatsApp. Danke dir, Petra, auf jeden Fall fürs Melden. Und falls ihr auch noch was hinzufügen wollt, macht das gerne. Kostenfrei anrufen an der Radio SAW Service Hotline 0800 1630 630 oder wie Petra mal schnell per WhatsApp schicken, direkt ins Studio. Nummer auf radio-saw.de. Danke, gute Fahrt durchs SAW-Land. Aktuelle Temperatur in Pietzpool bei Möser 21 Grad. Örtlich vielleicht mal so ein kleiner Schauer mit dabei, aber in den meisten Ecken doch eine trockene Veranstaltung. Dieser Freitag heute Nacht verkrümeln sich die Wolken auch meistens, da die allermeiste Zeit trocken bei 10 bis 6 Grad. Morgen anfangs noch viel Sonne. Im Laufe des Tages wird es wolkiger, aber Regen soll ja eher selten sein. Und angenehm warme Temperaturen 22 bis 25 Grad, im Harz um die 18 Grad. Sonntag ist es wolkiger, da ein paar mehr Schauer und Gewitter möglich bei 23 Grad.
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5: Hi zusammen, Rente mit 67. Madonna sagt nein. Ruhestand ist anscheinend nichts für die Sängerin, auch nicht mit ihren 67 Jahren. Und deswegen gibt es seit heute von ihr eine brandneue Single. Und die geht gut nach vorne. Wir genehmigen sie uns gleich zum Start ins Wochenende. Dazu Manelli Furtado aus den 2000ern. I'm Like a Bird, Bruno Mars gleich und jetzt alle Farben mit seinem Supergirl-Remix. 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

wohl jemand von Taylor Swift nicht die Krone der Queen of Pop wegnehmen lassen. Hier ist die Freitagsshow bei Radio SAW, immer mit ganz neuer Musik für euch. Und wir haben ja vorhin schon die neue Single von Taylor Swift gehört. Für viele schon seit 3, 4, 5 Jahren die neue Queen of Pop. Aber Madonna krallt sich fest an ihr Krönchen, will diesen Titel nicht hergeben und haut deshalb auch mal wieder was Neues raus. Am 3. Juli soll ein neues Album rauskommen, Confessions 2. Und aus dem gibt's heute eine neue Single, Love Sensation. Mit dem Ding hat sie direkt mal diese Woche auch den Times Square in New York lahmgelegt mit einem Überraschungsauftritt und großer Show. Und wir überlassen das Lahmlegen im SAW-Land weiterhin den kaputten Brücken und Baustellen. Und Madonna gibt's aber trotzdem ganz neu draußen und schon jetzt in der Radio SAW Freitagsshow. Love Sensation.

0: 25 Minuten mehr einplanen. Dann nochmal die zwei Richtung Berlin zwischen Eilsleben und Bornstedt. Stau nach Unfall, das Ganze in der Baustelle, da 40 Minuten Verzögerung dadurch. A2 Richtung Dortmund zwischen Lehrte Ost und Lehrte, da stockend wegen Bergungsarbeiten, Viertelstunde plus. A4 Richtung Dresden zwischen Hermsdorf Ost und Rüdersdorf gab es einen Unfall auf der linken Spur, Vorsicht. Die A7 in Richtung Hamburg zwischen Westenholz und dem Dreieck Walsrode wegen Bergungsarbeiten gesperrt. Das Ganze wahrscheinlich noch bis heute Abend 11 Uhr. Nutzt die Umleitung ab Berghof. Und A7 Richtung Kassel zwischen Dreieck Salzgitter und Bucken im Stau nach Unfall. Da eine Stunde aktuell mehr. Die Flitzerblitzer auf der A2 Richtung Berlin Höhe Allerringersleben. Dann auf der A9 aufpassen Richtung Berlin Höhe Raststätte Köckern. A36 Richtung Braunschweig, Höhe Wernigerode Nord, B4 zwischen Bad Harzburg und Torfhaus. B71 Ortsausgang Haldensleben Richtung Magdeburg, in Halle Gimritzer Damm und in Blankenburg, Neuer Halberstädter Straße. Wenn ihr noch irgendwas habt für uns, Staus oder Flitzerblitzer, gerne Bescheid sagen an der kostenfreien Service-Hotline 0800 1630 630. Oder, ey, wir haben auch WhatsApp. Nummer dafür auf radio.sav.de.
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0: Aktuelle Temperaturen Sandau bei Havelberg 19 Grad. Örtlich vielleicht mal so ein paar Schauer, die immer mal übers SAW-Land hinweg flattern. Heute Nacht verkrümeln sich die Wolken meistens, da nur locker bewölkt und trocken bei 10 bis 6 Grad. Morgen, ja, den ganzen Tag eigentlich ein Sonne-Wolken-Mix, wobei am Nachmittag vielleicht mal ein paar mehr kleinere Schauer durchziehen können. Aber überwiegend ein angenehmer Samstag und angenehm warm bei 22 bis 25 Grad. Im Harz sind wir so bei um die 18 Grad.
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0: und mit Ed Sheeran.

0: Also wer an diesem Wochenende Langeweile hat, dem ist wirklich nicht mehr zu helfen. So viel wie los ist bei uns im SAW-Land. Hier ist die Radio SAW Freitagsshow. Lasst uns kurz nochmal checken, was steht bei euch alles an.
1: Wir ziehen um, tatsächlich.
2: Wenn wir Rennsport gucken, wenn im Fernsehen was übertragen wird. Weil ich war selbst eine Zeit lang als Race Marshal in Oschersleben an der Rennstrecke und habe daher schon seit 92 auch eine sehr tiefe Verbundenheit zum Motorsport.
3: Arbeiten. Ich habe Frühdienst.
4: Ich fahre nach Burg und treffe mich da mit meinen Freunden.
5: Am Wochenende hatte ich vor, noch ein bisschen shoppen zu gehen und wollte mit meinem Freund noch einen schönen Filmabend machen.
6: Ich besuche meine Oma, da bin ich jetzt gerade auf dem Weg hin, aber sonst nicht viel mehr. Nee.
0: Na ja gut, dann packt die Oma ein und ab zur Radio SAW-Bühne beim Sachsen-Anhalt-Tag in Bernburg und auf dem Weg dahin gleich ab 8. Schön den Kollegen Eike Lange hören, der sich heute extra auch gewaschen und rasiert hat. Frischen Schlüpper hat er auch angezogen, also er hat sich so richtig aufgebrezelt. Denn er ist ja gleichzeitig auch noch zu sehen bei TikTok Live. Ja, viel Spaß, ich bin's beim Bornschein. Schönen Freitag im SAW-Land.

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1: Kygo featuring Khalid und Griffin. Save my love.

0: künstliche Intelligenz. Das zeigt eine Umfrage des IFO-Instituts. KI ist in der deutschen Wirtschaft endgültig in der Breite angekommen, sagen die Experten. Besonders stark verbreitet ist KI in der Industrie und bei Dienstleistern. Heute startet die Festivalsaison in Deutschland. Los geht's mit Rock am Ring und Rock im Park. Am Nürburgring und in Nürnberg wird bis Sonntag gefeiert. Die Veranstalter rechnen mit rund 170.000 Fans. Die Festivals sind ausverkauft. Die nächsten Nachrichten in einer Stunde.
1: 2:08. Schönen guten Abend, hier ist der Radio SAW Verkehrsservice, der schnellste im SAW-Land. Die A2 ist in Richtung Berlin zwischen Lehrte Ost und Hämeler Wald nach einem Unfall gesperrt. Umfahrt das Ganze am besten ab dem Kreuz Hannover Ost. Weiter A2 Richtung Berlin zwischen Eilsleben und Bornstedt. Aktuell 40 Minuten Stau, hier braucht er ein bisschen länger nach einem Unfall in der Baustelle. Die A7 ist in Richtung Hamburg zwischen Westenholz und dem Dreieck Walsrode wegen Bergungsarbeiten gesperrt. Das Ganze dauert hier vermutlich noch bis 23 Uhr. Am besten umfahrt ihr das Ganze ab Berghof. A7 Richtung Kassel zwischen dem Dreieck Salzgitter und Bockenheim. Dicker Stau nach Unfall, hier dauert es eine ganze Stunde länger. Flitzerblitzer stehen auf der A2 in Richtung Berlin, Höhe Allerinnersleben. Auf der A9 Richtung Berlin, Höhe Raststätte Köckern. Auf der A36 wird geblitzt in Richtung Braunschweig, Höhe Wernigerode Nord. Auf der B4 stehen sie zwischen Bad Harzburg und Torfhaus. Auf der B71 am Ortsausgang Haldensleben Richtung Magdeburg. In Halle wird geblitzt auf dem Gimritzer Damm und in Blankenburg stehen sie auf der neuen Halberstädter Straße. Habt ihr noch mehr gesehen? Staus, Behinderungen, Flitzerblitzer? Dann gerne anrufen an der kostenfreien Service-Hotline. Das ist die 0800 1 630 630 oder schickt eine WhatsApp, ist auch kostenfrei. Alle Infos dazu auf radiosaw.de. Danke, gute Fahrt euch. Wir schauen mal zu euch nach Mansfeld bei Hettstedt. 19 Grad stehen auf dem Thermometer. Heute Nacht geht's runter auf kühle 10 bis 8 Grad. Im Harz teilweise noch ein bisschen kälter, so um die 5 Grad. Die letzten Schauer ziehen so langsam ab. Dann bleibt's leicht bewölkt und meist trocken. Heute der Abend ist ja auch noch recht freundlich. Überall oder fast überall lässt sich noch Sonne blicken. Hier und da noch kurze Schauer, aber wie gesagt, die ziehen heute Nacht weg. Morgen der Samstag geht gut los mit einer ganzen Menge Sonne. Später so ein paar lockere Quellwolken. In der Altmark leichte Schauer, aber ansonsten trocken. Bei maximal 25 Grad. Da, wo die Sonne ist, genießt das Wetter heute Abend und hoffentlich könnt ihr auch am Wochenende das Wetter voll auskosten. Vielleicht ja auch auf dem Sachsen-Anhalt-Tag in Bernburg. Da haben wir für euch die Radio SAW-Bühne und ein buntes Programm. Alle Infos dazu bei uns im Netz. Vielleicht seid ihr ja auch auf einem Festival unterwegs. Ein paar Tipps, damit ihr da nicht verhungert, aber auch nicht Unsummen bezahlen müsst, gibt's hier von uns in 10 Minuten nach Dermot Kennedys frischen Superhit Funeral. Aus unserem 2000er-Stream gibt's Christina Aguilera mit Beautiful und jetzt für euch The Weeknd mit Dancing in the Flames. Das ist die beste Mischung, die meiste Abwechslung. Ich bin Eike Lange, sag hi. Super.

0: Das ist viel Lieblingsmusik für euren Freitagabend. Hier ist Radio SAW, gleich mit einem 90er-Superhit, Rescue Me von Bell, Book & Candle. Und vielleicht habt ihr euch da heute auch einen kleinen Grillabend mit Freunden gegönnt. Die Steaks und die Würstchen, die übrig geblieben sind, die jetzt am besten in eine Tupperdose packen und mitnehmen, wenn es morgen aufs Festival geht. Juni ist ja der Auftakt zur Festivalzeit. Kleiner Nachteil an Festivals aber, das Essen vor Ort ist meistens richtig teuer. Kollegin Charlotte Mühlheim, die hat deswegen mal ein paar Tipps für euch und uns, welche Lebensmittel wir denn mal easy aufs Festival mitnehmen können, so ganz nach dem Motto Selbstversorgung.
1: Besonders gut eignen sich zum Beispiel Konserven. Klar, Dosenravioli, die gehen immer, aber nach dem zweiten Tag habe ich dann oft auch einfach keine Lust mehr darauf. Mais, Bohnen oder Kichererbsen, die eignen sich gut zu mitnehmen, denn die müssen nicht gekühlt werden und gerade Hülsenfrüchte liefern viele Proteine. Trockene Lebensmittel gehen natürlich auch immer und mit Nudeln, Haferflocken oder Couscous macht man eigentlich nichts falsch und damit lässt sich auch einfach ein leckeres Essen zubereiten.
0: Danke, Charlotte. Und vielleicht wird es bei euch ja gar nicht das große Festival jetzt am Wochenende, sondern das ganz entspannte Heimfestival, eine kleine Gartenparty mit den Freunden. Morgen ab 18 Uhr liefert euch Enrico Ostendorf dazu hier bei Radio SAW die fetteste Party-Playlist. Und jetzt geht's weiter mit der besten Mischung und der meisten Abwechslung und Changes von Fall and Wet It vs. Pnau.

Halb neun. Hier ist der Radio SAW Verkehrsservice, der schnellste im SAW-Land. Die A2 ist in Richtung Berlin zwischen Lehrte Ost und Hämmler Wald nach einem Unfall gesperrt. Umfahrt das Ganze am besten ab dem Kreuz Hannover Ost. Weiter A2 Richtung Berlin zwischen Eilsleben und Bornstedt. Aktuell eine halbe Stunde Stau nach einem Unfall in der Baustelle. Die A7 ist in Richtung Hamburg zwischen Westenholz und dem Dreieck Walsrode wegen Bergungsarbeiten bis ca. 23 Uhr gesperrt. Umleitung für euch geht ab Schwarmstedt. A7 Richtung Kassel zwischen dem Dreieck Salzgitter und Rüden. Aktuell eine Stunde Stau wegen der Nachtbaustelle. Die dauert hier bis morgen früh um 6. Flitzerblitzer stehen. Auf der A2 in Richtung Berlin Höhe Alleringhersleben. Auf der A9 Richtung Berlin Höhe Raststätte Köckern. Auf der A36 wird geblitzt in Richtung Braunschweig, Höhe Wernigerode Nord. Auf der B4 stehen sie zwischen Bad Harzburg und Torfhaus. Auf der B71 am Ortsausgang Haldensleben Richtung Magdeburg. In Halle wird geblitzt, Gimritzer Damm und in Blankenburg Neue Halberstädter Straße. Habt ihr noch mehr gesehen? Staus oder Flitzerblitzer? Dann einfach anrufen. Es ist kostenfrei an der Service-Hotline. Das ist die 0800 1 630 630. Danke, gute Fahrt euch. Ja, vielerorts doch ein richtig schöner, angenehmer Abend. So in Richtung Harz, in Richtung Sangerhausen, in Richtung Börde, da sind noch so ein paar Schauer unterwegs. Aber keine Angst, die ziehen heute Nacht alle ab und morgen der Samstag sieht richtig entspannt aus bei bis zu 25 Grad. Nur in Richtung Altmark nachmittags mal ein paar lockere Schauer. Aber ansonsten, wie gesagt, entspannt. Heute Nacht Tiefstwerte so um die 10 bis 8 Grad. Aktuell noch 19 Grad bei euch in Tangermünde bei Stendal. Auf ins Wochenende mit euch, mit der besten Mischung und der meisten Abwechslung. Ihr hört Radio SAW am Freitagabend gleich mit 2000er Rock von The Rasmus mit Shadows. Wir haben aktuelle Musik für euch von Lola Young, Messi und jetzt Lieblings-Superhit Roar von Katy Perry. Und wenn ihr mal sehen wollt, wie das hier bei Radio SAW hinter den Kulissen aussieht, dann einfach mal auf TikTok vorbeischauen. Ja, da sind wir noch bis 21 Uhr live und wir quatschen ein bisschen miteinander übers Radio machen und über Gott und die Welt. Ich bin Eike Lange, freue mich, dass ihr mit am Start seid.

Also in den USA, da bereiten sich die deutschen Jungs ja gerade auf die Weltmeisterschaft vor. Morgen ist offizielle Eröffnung. Da ist das erste Spiel. Und das erste Spiel für Deutschland, das ist dann nächste Woche, am Sonntag. Heute sind die Fußball-Damen dran. Radio SAW hier am Freitag. Und heute Abend spielt Deutschland gegen Norwegen um die Qualifikation für die Frauenweltmeisterschaft. Knappe 10 Minuten sind schon gespielt. Es steht immer noch 0:0. Wir halten euch natürlich weiter auf dem Laufenden und spielen euch dazu ganz viel Lieblingsmusik. Gleich die aktuelle Nummer von Baby Rexha, New Religion. Und jetzt Leonie mit einer ganz entspannten Nummer zum Start ins Wochenende. Ganz egal, ob ihr frei habt oder auf Arbeit die Stellung haltet. Jetzt einfach mal durchatmen zu By Your Side. Auf Radio SAW.

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3: Ich bin Mia Hin. Guten Abend. Die Züge im Fernverkehr und auch Bahnhöfe sollen sauberer werden. Um das zu erreichen, hat die Deutsche Bahn vor einigen Monaten ein Sofortprogramm gestartet. Und mittlerweile zeigt sich, die Maßnahmen wirken langsam. So sind etwa deutlich mehr Reinigungskräfte im Einsatz, sagte uns Bahnsprecher Achim Staus.
4: Das sind Kolleginnen und Kollegen, die während der Fahrt noch in den Zug kommen und von einem Bahnhof zum anderen durch den Zug gehen und reinigen. Das hat es früher in dieser Dimension nicht gegeben. Die Zahl der Unterwegsreiniger haben wir verdoppelt auf 220, die jetzt täglich im Einsatz sind.
3: Russlands Präsident Putin hat ein Treffen mit dem ukrainischen Präsidenten Zelensky abgelehnt. Darin sehe er keinen Sinn, solange kein Friedensabkommen vorliegt, so Putin beim Petersburger Wirtschaftsforum. Zelensky hatte so ein Treffen mit Putin in einem offenen Brief vorgeschlagen. Mehr als jedes zweite deutsche Unternehmen nutzt inzwischen künstliche Intelligenz. Das hat eine Umfrage des IFO-Instituts ergeben. Weitere 16% planen den Einstieg, heißt es von den Forschern. Besonders viele Betriebe setzen KI in Industrie und Dienstleistungen ein. Darauf haben die Musikfans sehnsüchtig gewartet. An diesem Wochenende startet in Deutschland die Festivalsaison. Und das gleich mit 2 Krachern, Dirk Justus.
5: Ja, so ist es. Ab heute läuft der Festival-Zwilling Rock am Ring, am Nürburgring und Rock im Park in Nürnberg. Bis Sonntag werden auf beiden Musikevents rund 170.000 Besucher erwartet. Karten gibt's keine mehr, die Festivals sind restlos ausverkauft. Auf den Straßen drumherum könnte es eng werden. Rockfans werden aber auf ihre Kosten kommen. Es gibt unter anderem Auftritte von Linkin Park, Limp Bizkit und den Heavy-Metal-Altmeistern Iron Maiden.
3: Es ist die Generalprobe, bevor die Fußball-WM losgeht. In Chicago testet die deutsche Mannschaft morgen gegen Co-Gastgeber USA. Nicht dabei ist Keeper Manuel Neuer. Laut Bundestrainer Julian Nagelsmann schont er noch ein bisschen seine Wade und soll nächste Woche wieder voll ins Mannschaftstraining einsteigen.

umfahrt das Ganze am besten ab dem Kreuz Hannover Ost. Weiter A2 Richtung Berlin. Zwischen Eilsleben und Bornstedt aktuell 30 Minuten Stau nach einem Unfall in der Baustelle. Die A7 ist in Richtung Hamburg zwischen Westenholz und dem Dreieck Walsrode wegen Bergungsarbeiten bis ca. 23 Uhr gesperrt. Umfahrt das Ganze am besten ab Schwarmstedt. Und A7 Richtung Kassel, zwischen dem Dreieck Salzgitter und Rüden, aktuell eine Stunde Stau wegen einer Nachtbaustelle, die ist hier morgen früh bis 6 Uhr in Gange. Flitzerblitzer stehen auf der A2 in Richtung Berlin, Höhe Alleringhersleben. Auf der A9 Richtung Berlin wird geblitzt, Höhe Raststätte Köckern. Auf der A36 stehen sie Richtung Braunschweig, Höhe Wernigerode Nord. Auf der B4 wird geblitzt zwischen Bad Harzburg und Torfhaus. Auf der B71 am Ortsausgang Haldensleben Richtung Magdeburg. In Halle wird geblitzt auf dem Gimritzer Damm und in Blankenburg Neuer Halberstädter Straße. Habt ihr noch mehr gesehen? Staus, Behinderungen oder Flitzerblitzer? Dann gerne anrufen. Es ist kostenfrei an der Service-Hotline. Das ist die 0800 1 630 630. Oder schickt eine WhatsApp. Das geht auch. Nummer und Infos auf radio-saw.de. Danke. Gute Fahrt euch. Ah, in Köln? Da hängen gerade dicke Wolken über dem Fußballstadion, aber das war gerade ein ganz klares Ding, das da ans Tor ging. Die deutschen Fußballfrauen spielen gerade in der Qualifikation für die Fußball-WM gegen Norwegen. Es steht aktuell 1-0 und hier steht so ein bisschen unausgeglichen. Also Richtung Harz haben wir noch so ein paar Regenschauer, auch in Richtung Börde ist noch ein bisschen nass. Ansonsten schon meist trocken und heute Nacht, da ziehen dann die letzten Schauer auch raus und dann wird's entspannt. Kühle 10 bis 8 Grad, ja, morgen der Samstag richtig entspannt, 25 Grad, Sonne, Wolken in the Mix. Am Nachmittag so ein bisschen Regen in der Altmark, aber auch das ganz entspannt. Und jetzt sogar noch ein klareres Ding da in Köln. Die deutschen Fußballfrauen gegen Norwegen jetzt 2-0. So, und damit ist die Spätschicht dann auch geschafft. Jetzt ab ins Wochenende mit euch. Genießt den Feierabend mit der besten Mischung und der meisten Abwechslung. Gleich mit einem richtig geilen Ding aus den 2000ern. Von Eminem und Dido spielen wir euch Stan. Musik aus unserem Neuheiten-Stream gibt's mit Hertz und der Purple Disco Machine mit Wonderful Life 25. Und jetzt für euch Mark Ronson und Miley Cyrus mit Nothing Breaks Like a Heart. Herrlicher Song mit Gänsehautgarantie. Und in 10 Minuten, da checken wir mal gemeinsam aus, ob uns Mücken dieses Jahr denn so richtig heftig nerven oder so gar nicht. Ich bin Eike Lange, sag hi. Super.

0: Wo bist du denn? Komm her jetzt hier. Sag mal. Ha, erwischt. Vielleicht habt ihr sie auch schon gehört. Die größte Plage des Sommers. Mücken. Radio SAW hier am Freitagabend und wir haben für euch mal mit Insektenforscher Tim Karisch gesprochen. Der ist vom Dessauer Naturkundemuseum. Herr Karisch, wir hören ja schon die ersten Blutsauger dieses Jahr umhersurren. Müssen wir uns da jetzt auf Mückenhorror-Sommer vorbereiten oder wie sieht's mit Mücken gerade aus?
1: Alle die, die in der freien Natur, also auf Wasserstellen angewiesen waren im Frühjahr, die sind schon weitgehend ausgefallen. Das merkt man auch in vielen Gebieten, dass also das Mückenleben recht gering ist. Das heißt, man kann im Garten sitzen, man kann auch mal ausgehen, irgendwo in Nähe vom Gewässer, in eine Gaststätte und dergleichen, ohne dass man zumindest in Massen angefallen wird.
0: Oh, das klingt doch schon mal ganz gut. Jetzt hat es uns aber vielleicht doch mal erwischt und es juckt und juckt. Was machen wir da am besten?
1: Was man nicht machen soll, ist kratzen, weil dadurch kann es zu Infektionen kommen und dann wird es das Ganze verschlimmern. Ansonsten ein bisschen kühlen. Diese Kühlgels, die es eigentlich auch zu kaufen gibt.
0: Na perfekt. Einfach cool bleiben. Und wir sorgen dafür, dass ihr cool bleibt. Mit ganz viel coolen Superhits fürs SAW-Land. Gleich Lieblingsmusik von Nelly Furtado. Powerless gibt's direkt nach Glockenbach und Christus Randy. Hier ist der Magic Moment.

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1: 9:30. Hier ist der Radio SAW Verkehrsservice, der schnellste im SAW-Land. A2 in Richtung Berlin zwischen Lehrte Ost und Helmeler Wald ist die Sperrung jetzt aufgehoben. Aktuell stockt es. Ihr werdet hier an der Unfallstelle langsam vorbeigeleitet. 30 Minuten müsst ihr aktuell mehr mitbringen. Und auch 30 Minuten mehr auf der A2 in Richtung Berlin zwischen Eilsleben und Bornstedt. Hier staut es sich ebenfalls nach einem Unfall in der Baustelle. Die A7 ist in Richtung Hamburg zwischen Westenholz und dem Dreieck Walsrode wegen Bergungsarbeiten gesperrt. Das Ganze dauert hier vermutlich bis 23 Uhr. Umfahrt ab Schwarmstedt. A7 Richtung Kassel zwischen dem Dreieck Salzgitter und Rüden. Aktuell eine ganze Stunde Stau in der Nachtbaustelle, die hier bis morgen früh um 6 steht. Flitzerblitzer stehen auf der A2 in Richtung Berlin, Höhe Allerengersleben. Auf der A9 in Richtung Berlin, Höhe Raststätte Köckern. Auf der A36 wird gelitzt Richtung Braunschweig, Höhe Wernigerode Nord. Auf der B4 zwischen Bad Harzburg und Torfhaus. Auf der B71 am Ortsausgang Haldensleben Richtung Magdeburg. In Halle stehen sie auf dem Gimritzer Damm. In Blankenburg, Neue Halberstädter Straße. Und wenn ihr noch mehr habt, einfach anrufen. Das ist kostenfrei an der Service-Hotline. Das ist die 0800 1 630 630. Danke, gute Fahrt euch. Wir werfen mal einen Blick aufs Thermometer. Bei euch in Feckenstedt, bei Wernigerode, 16 Grad haben wir aktuell. Heute Nacht die tiefsten Werte bei 10 bis 8 Grad. Im Harz sind wir so um die 7 Grad unterwegs. Dazu leicht bewölkt, aber meist trocken. Gerade sind noch so ein paar letzte Schauer unterwegs. Gerade so in Richtung Sangerhausen, Bernburg, Magdeburg, Börde. Ansonsten, wie gesagt, das entspannt sich heute Nacht alles. Und auch morgen, der Samstag, sieht richtig entspannt aus. Perfekt zum Sachsen-Anhalt-Tag morgen in Bernburg. 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Und hier die beste Mischung und die meiste Abwechslung gleich mit Bruno Mars, Marry You, richtig geiles Ding, gibt's direkt nach Lost Frequencies mit Back to You. Ich bin Eike, hi.

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Mit einem soliden 2:0 ging es in die Halbzeit. Heute Abend wird nämlich Fußball gespielt. Ihr hört Radio SAW am Freitag und wir halten euch natürlich auf dem Laufenden. Es geht um die Qualifikation für die Weltmeisterschaft. Und vielleicht denkt ihr euch da jetzt, hä? Qualifikation für die WM? WM geht doch schon morgen in Amerika los. Ja, die Fußball-WM der Männer geht morgen los. Es geht aber gerade um die WM der Frauen. Und da spielen die deutschen Fußballdamen gegen Norwegen. Und das sieht richtig gut aus. In die Halbzeit ging es mit einem 2:0. Zweite Hälfte hat gerade angefangen. Und auch jetzt machen die Mädels wieder ordentlich Druck. Und das nächste Tor ist irgendwie nur noch eine Frage der Zeit. Wir behalten die Partie für euch natürlich im Blick und versorgen euch dazu mit der besten Mischung und der meisten Abwechslung. Gleich 90er Sound von Snap und Summer mit The First, The Last, Eternity. Den aktuellen Superhit liefert uns Nico Santos mit All Time High. Und jetzt für euch aus den 2010ern, Alesha Cara mit Scars to Your Beautiful. Das gibt's nur bei Radio SAW.

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1: Ich bin Finn Riebesel, Freundlieb. Guten Abend. Russlands Staatschef Putin hat ein Treffen mit dem ukrainischen Präsidenten Selenskyj abgelehnt. Darin sehe er aktuell keinen Sinn, so Putin beim Petersburger Wirtschaftsforum. Kisa Weber berichtet.
2: Vor einem Treffen mit Selenskyj müsse erst ein Friedensabkommen stehen. Daran sollen Experten arbeiten, sagte Putin weiter. Selenskyj hatte ein direktes Gespräch mit dem Kreml-Chef in einem offenen Brief vorgeschlagen, um den Krieg zu beenden. In dem Zusammenhang soll es am Sonntag auch ein Treffen in London von Selenskyj, Kanzler Merz, dem britischen Premier Starmer und Frankreichs Präsidenten Macron geben. Die Bemühungen der USA um ein Ende des Ukraine-Kriegs liegen ja gerade wegen des Iran-Kriegs praktisch auf Eis.
1: Kanzler Merz reist am Sonntag nach London. Zusammen mit Britenpremier Starmer und Frankreichs Präsident Macron trifft er sich dort mit Volodymyr Selenskyj. Dabei soll es um weitere Unterstützung Kiews und den verstärkten Druck auf Russland gehen. Mehr als die Hälfte aller Unternehmen in Deutschland nutzt inzwischen künstliche Intelligenz. Das zeigt eine Umfrage des IFO-Instituts. KI ist in der deutschen Wirtschaft endgültig in der Breite angekommen, so die Experten. Besonders stark verbreitet ist KI in der Industrie und bei Dienstleistern. Bei der Generalprobe für die Fußball-WM fehlt morgen gegen die USA die deutsche Nummer 1. Keeper Manuel Neuer muss weiter seine Wadenprobleme auskurieren. Unklar ist laut Bundestrainer Nagelsmann auch, wie fit Youngster Lennart Kahl ist. Er hat sich im Training offenbar verletzt.
3: Ja, da müssen wir jetzt mal abwarten, was rauskommt. Sah jetzt ehrlich gesagt nicht so gut aus. Der muss jetzt selber erstmal die Situation verarbeiten, wir auch, und gucken, was wir machen. Und dafür brauchen wir eine Diagnose und dann schauen wir auch, ob wir es mit ihm hoffentlich machen können im Turnier weiter oder ob wir ihn später nachnominieren, aber das ist alles in Ruhe.
1: Der Traum von Alexander Zverevs erstem Grand-Slam-Titel lebt weiter. Der Hamburger Tennisprofi hat bei den French Open in Paris souverän das Finale erreicht. Zverev gewann sein Halbfinalmatch gegen den Tschechen Jakub Menchik in 4 Sätzen. Im Endspiel trifft er auf den Italiener Flavio Cobolli. Die nächsten Nachrichten in einer Stunde.
4: 2:10 haben wir's. Hier ist der Radio SAW Verkehrsservice, der schnellste im SAW-Land. Nehmt ein bisschen mehr Zeit mit auf dem Weg ins Wochenende. Auf der A2 in Richtung Berlin dauert es zum Beispiel 30 Minuten länger zwischen Lehrte Ost und Helmener Wald. Hier stockt's nach einem Unfall.

beschäftigt. Flitzer, Blitzer. Stehen auf der A2 in Richtung Berlin, Höhe Alleringhersleben. Auf der A9 in Richtung Berlin, Höhe Raststätte Köckern. Auf der A36 wird geblitzt in Richtung Braunschweig, Höhe Wernigerode Nord. Auf der B4 stehen sie zwischen Bad Harzburg und Torfhaus. Auf der B71 am Ortsausgang Haldensleben Richtung Magdeburg. In Halle wird geblitzt, Gimritzerdamm. Und in Blankenburg, Neuer Halberstädter Straße. Habt ihr noch mehr gesehen? Staus, Behinderungen oder Flitzerblitzer? Dann gerne anrufen. Es ist kostenfrei an der Service-Hotline. Das ist die 0800 1 630 630. Oder ihr schickt uns ein WhatsApp. Geht auch. Nummer und Infos dazu auf radio-saw.de. Danke, gute Fahrt euch. Ja, eine entspannte Nacht. Die letzten Schauer, die hören so langsam auf. Die Wolken, die da oben noch unterwegs sind, die Regen im Gepäck hatten, die sind langsam auch leer und machen Wochenende. Heute Nacht kühle 10 bis 8 Grad, dann meist trocken. Aktuell haben wir noch 17 Grad bei euch in Aachen bei Dessau. Morgen, der Samstag, geht sonnig los. Später kommen so ein paar Quellwolken mit dazu, allerdings nur in der Altmark leichte Schauer. Ja, das heißt auch bei euch nur ein bisschen Tröppelei. Meist trocken bei bis zu 25 Grad. 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Und One Republic spielen wir euch diese halbe Stunde mit ihrem frischen Superhit Need Your Love. Aus den 2000ern gibt's gleich Marquee mit One to Make Her Happy. Direkt nach Coldplay's Higher Power. Das ist die beste Mischung, die meiste Abwechslung für euren Freitagabend. Ich bin Eike Lange, sag hi. Super.

0: Das sieht ja ganz so aus, als würden die deutschen Fußballfrauen heute Abend einen Sieg in der Qualifikation zur WM feiern. Gegen Norwegen führen unsere Mädels gerade mit 2:0. 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

22.30 Uhr, wir haben es 10:30. Hier ist der Radio SAW Verkehrsservice, der schnellste im SAW-Land. A2 in Richtung Berlin zwischen Lehrte Ost und Hemmeler Wald, aktuell 30 Minuten stockend nach Unfall. Und weiter A2 Richtung Berlin zwischen Eilsleben und Bornstedt, auch hier stockend nach Unfall. Aber so langsam löst sich das hier auf. Bitte bleibt auf der Autobahn, umfahren macht keinen Sinn. Da staut sich nämlich auch schon, da stehen sie auch. Die A7 ist in Richtung Hamburg zwischen Westenholz und dem Dreieck Walsrode wegen Bergungsarbeiten gesperrt. Das dauert hier circa noch eine halbe Stunde. Umfahrt bitte trotzdem weiterhin ab Schwarmstedt. A7 Richtung Kassel. Zwischen dem Dreieck Salzgitter und Rüden haben wir Stau an der Nachtbaustelle. Hier braucht er eine ganze Stunde länger. Flitzerblitzer. Haben wir auf der A2 in Richtung Berlin Höhe Allerlingersleben. Auf der A9 Richtung Berlin stehen sie, Höhe Raststätte Köckern. Auf der A36 wird geblitzt Richtung Braunschweig, Höhe Wernigerode Nord. Auf der B4 zwischen Bad Harzburg und Torfhaus. Auf der B71 stehen sie am Ortsausgang Haldensleben Richtung Magdeburg. In Halle wird geblitzt auf dem Gimritzer Damm und in Blankenburg auf der neuen Halberstädter Straße. Habt ihr noch was entdeckt? Staus oder Flitzerblitzer? Dann gerne anrufen an der kostenfreien Service-Hotline. Das ist die 0800 1 630 630. Danke, gute Fahrt euch. 17 Grad haben wir aktuell bei euch in Rackwitz, das ist bei Leipzig. In der Nacht die tiefsten Werte zwischen 10 und 8 Grad. Im Harz sind wir so um die 7 Grad unterwegs. Letzte Schauer ziehen ab, das heißt, in der Nachtschicht braucht ihr dann die Regenjacke nicht mehr. Bleibt leicht bewölkt und meist trocken. Und auch morgen, der Samstag, sieht entspannt aus, geht sonnig los. Später so ein paar lockere Quellwolken. In der Altmark auch mal so ein bisschen Tröpfelregen, aber meist trocken bei 22 bis 25 Grad. Radio SAW hier, die beste Mischung und die meiste Abwechslung für euren Feierabend oder für eure Nachtschicht, ganz egal, wie eure Freitagnacht aussieht. Gleich für euch die aktuelle Nummer von Holly Humberstone, To Love Somebody. Wir haben Vance Joy für euch jetzt mit Riptide. Ein bisschen Sommersound und so richtig Sommerfeeling, so richtig Sommerparty. Das ist gerade in Köln. Nämlich die deutsche Nationalelf der Frauen hat in der Weltmeisterqualifikation gewonnen gegen Norwegen mit 2:0. Wir sagen herzlichen Glückwunsch und wünschen euch jetzt weiter eine entspannte Nacht. Ich bin Eike Lange, ihr hört Radio SAW um 22.32 Uhr. Oh.

0: Kommt entspannt durch die Freitagnacht mit ganz viel Lieblingsmusik. Ihr hört Radio SAW gleich noch mit dem frischen Superhit von Miles Smith und Neil Horan, Drive Safe. Und eine Superhit-Macherin, die feiert jetzt am Wochenende richtig große Hochzeit. Dua Lipa heiratet dieses Wochenende ihren noch Verlobten Callum Turner. Der britische Schauspieler wird ja aktuell als neuer Bond ganz heiß gehandelt. Gefeiert wird in Palermo, der Hauptstadt der italienischen Insel Sizilien. Claudia Wächter, die hat sich das Ganze schon mal für uns angeschaut. Claudia, die beiden haben sich ja in London schon ganz heimlich und klein das Ja-Wort gegeben. Steht da jetzt also die richtig fette Party an? Ist Palermo schon im Ausnahmezustand?
1: Ja, ist fast ein Filmset. Absperrgitter von den Luxushotels, überall Sicherheitsleute und mittendrin natürlich das Traumpaar. Ja. Keine Ahnung, wie oft Dua Lipa ihr Outfit wechseln wird. Es gibt ja Party nonstop in Palermo und auch der Nachbarstadt. Zwischendurch ein bisschen chillen mit Meerblick, Dolce Vita und das alles mit 200 Gästen, darunter angeblich auch Harry Styles, Madonna und Elton John.
0: Und vielleicht bringt Madonna ja noch Sabrina Carpenter mit. Die sind ja inzwischen richtig dick zusammen, haben sogar einen eigenen Song zusammen gemacht. Bring Your Love heißt ihr gemeinsamer Superhit. Läuft noch diese halbe Stunde. Außerdem gibt's 2000er Sound von den Kings of Leon mit Sex on Fire. Und jetzt für euch Sia mit Gimme Love. Das ist die beste Mischung, die meiste Abwechslung. Das ist Radio SAW.

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1: Madonna, Sabrina Carpenter, Bring Your Love.

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1: Ich bin Finn Riebesel, Freundlieb. Guten Abend. Russland-Staatschef Putin blockt ein Treffen mit dem ukrainischen Präsidenten Selenskyj weiter ab. Der hatte dem Kreml-Chef in einem offenen Brief zuletzt vorgeschlagen, persönlich über ein Ende des Krieges in der Ukraine zu reden. Beim Wirtschaftsforum in St. Petersburg sagte Putin jetzt, dass ein solches Gespräch erst Sinn ergebe, wenn ein Friedensabkommen vorliege. Er fordert stattdessen, dass Experten Lösungen erarbeiten sollen und beharrt darauf, den Krieg erst zu beenden, wenn Russland seine Ziele erreicht hat. Einigen ist es vielleicht schon aufgefallen, seit einigen Monaten sieht man deutlich mehr Reinigungskräfte in den Fernverkehrszügen der Deutschen Bahn. Diese Maßnahme gehört zu einem Sofortprogramm für mehr Sauberkeit im ICE. Dafür nimmt die Bahn auch einiges an Geld in die Hand. DB-Sprecher Achim Staus sagte uns.
2: Wir schauen uns natürlich genau an, ob die eingesetzten 20 Millionen in diesem Jahr reichen, ob wir das umsetzen können. Sie brauchen natürlich für so etwas auch Personal. Wir merken auch an der Kundenzufriedenheit hier schon einen Aufschwung. Aber am Ende müssen wir abrechnen, ob wir nochmal aufstocken müssen.
1: Die Bundeswehr rüstet massiv auf. Ein Reparaturstau sorgt aber offenbar für Probleme. Das berichtet die Süddeutsche Zeitung. Sie beruft sich auf interne Unterlagen des wichtigsten Reparaturdienstleisters der Truppe. So waren zuletzt nur etwa 50% des Schützenpanzer Marder oder auch der Panzerhaubitze 2000 einsetzbar. Eigentlich sollen es mindestens 70% sein. Bastian Ernst vom Reservistenverband sagte im Ersten.
3: Durch mehr Übung, durch mehr Einsätze, eine höhere Belastung fällt natürlich auch mehr aus. Wir haben das in der Ukraine gesehen, wo unsere Panzerhaubitzen intensivst benutzt wurden und da natürlich an ihr Limit kamen. Und deswegen ist das dann auch eine Gefahr für die Einsatzfähigkeit der Bundeswehr.
1: Es ist die Generalprobe, bevor die Fußball-WM losgeht. In Chicago testet die deutsche Mannschaft morgen gegen Co-Gastgeber USA. Nicht dabei ist Keeper Manuel Neuer. Laut Bundestrainer Nagelsmann schont er noch seine Wade. Auch Lennart Kahl hat sich im Training verletzt. Ob und wie lange er ausfällt, ist noch unklar. Die DFB-Frauen fahren nächstes Jahr zur WM nach Brasilien. Das Team von Bundestrainer Wück gewann das Quali-Spiel gegen Norwegen mit 2:0. Damit hat Deutschland bereits einen Spieltag vor Schluss als Gruppenerster das WM-Ticket gelöst. Die nächsten Nachrichten in einer Stunde.
4: 10:58, hier ist der Radio SAW Verkehrsservice, der schnellste im SAW-Land. A2 Richtung Berlin zwischen Lehrte Ost und Hemmelerwald, immer noch stockend nach einem Unfall, plant hier 30 Minuten mehr ein. Die A7 ist in Richtung Hamburg zwischen Westenholz und dem Dreieck Walsrode wegen Bergungsarbeiten gesperrt, umfahrt hier am besten ab Schwarmstedt. A7 Richtung Kassel zwischen dem Dreieck Salzgitter und Rüden, aktuell 10 Minuten stockend in der Nachtbaustelle. Die geht hier noch bis morgen früh, 6 Uhr. A14 Richtung Dresden, bitte äußerst vorsichtig fahren zwischen Halle-Peißen und Halle-Ost. Hier kommt es zu Behinderungen nach einem Wildunfall auf dem Standstreifen. Flitzerblitzer. Stehen auf der A2 in Richtung Berlin, Höhe Alleringersleben. Auf der A9 Richtung Berlin, Höhe Raststätte Köckern.

Wetter für den Sachsen-Anhalt-Tag morgen in Bernburg. Wir sehen uns ab 10. Ja? 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Ganz egal, ob ihr gerade beim Zähneputzen seid und euch dann auf ins Bett macht, ob ihr in der Nachtschicht die Stellung haltet oder ob ihr noch mit euren Freunden in die nächste Bar fahrt, wir sind immer mit dabei mit euren Lieblings-Superhits. Kommt gut ins Wochenende, gleich mit 2000er-Sound von Plain White Tees. Richtig schönes Ding. Hey there, Delilah. Von Taylor Swift bekommen wir aktuellen Sound mit Opelite. Und jetzt für euch Sommersound von Robin Schulz und Francesco Yates. Hier ist Sugar in der besten Mischung und der meisten Abwechslung. Ich bin Eike Lange. Sag Hi. Super.

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1: 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Ich drücke euch auf jeden Fall ganz doll die Daumen und hau euch jetzt die nächsten Superhits an. Ihr hört die beste Mischung und die meiste Abwechslung. Gleich Golden von Huntrix, jetzt Leonie mit Faded Love.

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0: sind eure Lieblings-Superhits für die Freitagnacht. Wir haben es ganz genau 23.30 Uhr. Hier ist der Radio SAW Verkehrsservice, der schnellste im SAW-Land. Vorsicht auf der A2 in Richtung Berlin zwischen dem Rastplatz Röse und Peine. Ost, hier liegen Reifenteile auf der Fahrbahn. Ein bisschen mehr Zeit mitbringen auf der A2 in Richtung Berlin zwischen Lehrte Ost und Hämeler Wald. Hier aktuell 20 Minuten stockend in der Baustelle. A7 Richtung Kassel zwischen dem Dreieck Salzgitter und Rüden. Aktuell stockend in der Nachtbaustelle. 20 Minuten dauert es hier länger. Die Nachtbaustelle ist hier bis morgen früh um 6. A14 Richtung Dresden zwischen Halle-Peißen und Halle-Ost. Vorsichtig fahren, hier gab es einen Wildunfall auf dem Standstreifen. Flitzerblitzer stehen auf der A2 in Richtung Berlin, Höhe Allerengersleben. Auf der A9 Richtung Berlin, Höhe Raststätte Köckern. Auf der A36 wird geblitzt Richtung Braunschweig, Höhe Wernigerode Nord. Auf der B4 stehen sie zwischen Bad Harzburg und Torfhaus. Auf der B71 am Ortsausgang Haldensleben Richtung Magdeburg. In Halle, Gimritzer Damm. In Blankenburg wird geblitzt, Neue Halberstädter Straße. Und wenn ihr noch was habt, einfach anrufen. Es ist kostenfrei an der Service Hotline. Das ist die 0800 1630 630. Danke, gute Fahrt euch. Wir schauen aufs Thermometer bei euch in Frellstedt bei Helmstedt. 13 Grad haben wir. Tiefstwert heute Nacht zwischen 10 und 8 Grad. Im Harz sind wir so um die 7 Grad unterwegs. Die letzten Schauer aus dem SAW-Land, die ziehen ab. Dann bleibt es meist trocken und leicht bewölkt. Sterne gucken ist heute Nacht auf jeden Fall drin. Und morgen, der Samstag, geht richtig gut los mit einer ganzen Menge Sonne. Später gibt es ein paar Quellwolken, aber nur in der Altmark mal leichte Schauer. Ansonsten meist trocken bei bis zu 25 Grad.
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0: Gleich mit 2000er Sound von Robbie Williams mit Feel und jetzt Tate McRae, She's All I Want.

Das ist die beste Mischung, die meiste Abwechslung für eure Nachtschicht. Hier ist Radio SAW, 23.41 Uhr haben wir es. Gleich noch für euch 2000er Sound von Gwen Stefani mit Cool. Wir haben frische Musik für euch von Clock Clock Out of the Dark. Ein bisschen Fußballmucke gibt's auch noch, diese halbe Stunde, von Shakira und Burner Boy. Die Die haben sie gemacht für die WM dieses Jahr. Und jetzt für euch 2010er Sound. Hier ist Ellie Goulding mit Lights. 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
3: Ich bin Finn Riebesel-Freundlieb. Guten Abend. Russlands Staatschef Putin hat ein Treffen mit dem ukrainischen Präsidenten Selenskyj abgelehnt. Darin sehe er aktuell keinen Sinn, so Putin beim Petersburger Wirtschaftsforum. Kisa Weber berichtet.
4: Vor einem Treffen mit Selenskyj müsse erst ein Friedensabkommen stehen. Daran sollen Experten arbeiten, sagte Putin weiter. Selenskyj hatte ein direktes Gespräch mit dem Kreml-Chef in einem offenen Brief vorgeschlagen, um den Krieg zu beenden. In dem Zusammenhang soll es am Sonntag auch ein Treffen in London von Selenskyj, Kanzler Merz, dem britischen Premier Starmer und Frankreichs Präsidenten Macron geben. Die Bemühungen der USA um ein Ende des Ukraine-Kriegs liegen ja gerade wegen des Iran-Kriegs praktisch auf Eis.
3: Die Deutsche Bahn will dafür sorgen, dass es sauberer im ICE wird. Seit 3 Monaten läuft ein Sofortprogramm für den Fernverkehr. Tagtäglich sind mittlerweile mehr als 200 Reinigungskräfte in den Zügen unterwegs. Und das zeigt Wirkung, sagte uns Bahnsprecher Achim Staus.
5: Die Fahrgäste in den Fernzügen merken ja auch, wenn jemand durchgeht, sodass die Kundenzufriedenheit schon gestiegen ist. Und natürlich wird auch die Arbeit dieser Teams genau gemonitort und nachvollzogen, ob jetzt Toiletten zum Beispiel sauberer sind, als sie es vorher waren und ob Tische und Griffflächen desinfiziert wurden.
3: Bundesjustizministerin Hubig will ans Sexualstrafrecht ran. Sie will das Prinzip nur Ja heißt Ja einführen. Sex wäre dann nur erlaubt, wenn alle Beteiligten ausdrücklich zustimmen. Bislang gilt in Deutschland Nein heißt Nein. Heißt, eine Vergewaltigung liegt nur dann vor, wenn Beteiligte dies deutlich ablehnen. Schock für die deutsche Fußballnationalmannschaft kurz vor der WM. Mittelfeldmann Lennart Kahl hat sich im Training schwerer verletzt und muss nach Hause fliegen. Bundestrainer Nagelsmann hat bereits Hassan Ouedraogo von RB Leipzig nachnominiert. Die DFB-Frauen haben das Ticket für die WM in Brasilien im kommenden Jahr gelöst. Gegen Norwegen gewann Deutschland mit 2:0. Das Team von Bundestrainer Wück ist damit einen Spieltag vor Schluss uneinholbar auf dem ersten Platz seiner Quali-Gruppe. Die nächsten Nachrichten in einer Stunde.
6: 0:02 haben wir's. Hier ist der Radio SAW Verkehrsservice, der schnellste im SAW-Land. A7 Richtung Kassel zwischen dem Dreieck Salzgitter und Rüden. Hier stockt's in der Nachtbaustelle. 10 Minuten braucht ihr länger. Die Nachtbaustelle ist hier bis 6 Uhr heute früh. A14 Richtung Dresden zwischen Halle-Peißen und Halle-Ost. Vorsichtig fahren, hier gab's einen Wildunfall auf dem Standstreifen. Flitzer, Blitzer. Stehen auf der A2 Richtung Berlin, Höhe Allerengersleben. Auf der A9 Richtung Berlin, Höhe Raststätte Köckern. Auf der A36 wird geblitzt Richtung Braunschweig, Höhe Wernigerode Nord. Auf der B4 stehen sie zwischen Bad Harzburg und Torfhaus. Auf der B71 am Ortsausgang Haldensleben Richtung Magdeburg. In Halle wird geblitzt auf dem Gemritzer Damm. In Blankenburg, neue Halberstädter Straße. Und wenn ihr noch was habt, egal ob Flitzer, Blitzer oder Stau, einfach durchklingeln. Das ist kostenfrei an der Service-Hotline. Das ist die 0800 1 630 630. Oder schickt eine WhatsApp. Nummer und Infos findet ihr auf radio-saw.de. Danke. Gute Fahrt euch. Wir schauen aufs Wetter. Heute Nacht meist trocken. Die letzten Schauer ziehen jetzt so langsam weg und dann bleibt's heute Nacht auch meist trocken. Heute der Samstag geht's auch nicht los. Später kommen so ein paar lockere Quellwolken wieder rein. Nur in der Altmark sind mal so ein bisschen Regenschauer drin, aber das ist auch nur leichte Tröppelei, nichts Ernstes. 22 bis 25 Grad maximal, im Harz 17 bis 19 Grad und morgen der Sonntag ein bisschen wolkiger, auch öfter Schauer und Gewitter 19 bis 23 Grad.

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Radio SAW Verkehrsservice, der schnellste im SAW-Land. Auf der A2 Hannover Richtung Braunschweig staut es sich zwischen Lehrte Ost und Hemeler Wald auf 5 Kilometern nach einem Unfall. Alle Verkehrsmeldungen auch immer aktuell auf radio-saw.de und in unserer App. Gute Fahrt durchs SAW-Land.

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1: Ich bin Finn Riebesel-Freundlieb. In Deutschland warten rund 8000 Menschen auf ein Spenderorgan. Darauf wollen Patientenverbände zum heutigen Tag der Organspende aufmerksam machen. Die zentrale Veranstaltung dazu findet an diesem Wochenende in Leipzig statt. Sandra Zumpfe hat selbst ein Herz und eine Niere gespendet bekommen und ist Vorstandsvorsitzende des Bundesverbandes der Organtransplantierten. Sie sagte uns:
2: Wenn man jemanden sieht, der transplantiert ist, was das für ein großes Geschenk ist, so eine Organspende, dann können die Menschen damit anders umgehen. Dann sehen die, das ist nicht nur ein theoretisches Konzept, sondern da steht wirklich ein geschenktes Leben dahinter. Und das ist ganz, ganz wichtig, finde ich.
1: Kreml-Chef Putin hat ein Treffen mit dem ukrainischen Präsidenten Selenskyj abgelehnt. Darin sehe er keinen Sinn, solange kein Friedensabkommen vorliegt, so Putin beim Petersburger Wirtschaftsforum. Selenskyj hatte so ein Treffen mit Putin in einem offenen Brief vorgeschlagen. Es ist die Generalprobe, bevor die Fußball-WM losgeht. In Chicago testet die deutsche Mannschaft heute gegen Co-Gastgeber USA. Für DFB-Außenverteidiger Nathaniel Brown ist das Spiel ein wichtiger Gradmesser.
3: Das ist sehr, sehr wichtig einfach für uns als Team, dass wir wissen, wo wir stehen und weil es auch einfach das letzte Spiel ist vor der WM. Das wollen wir positiv gestalten und wir freuen uns sehr auf das Spiel.
1: Anstoß ist um 20.30 Uhr unserer Zeit. Mittelfeldtalent Lennart Kahl wird die WM unterdessen verpassen. Er hat sich im Training verletzt. Bundestrainer Nagelsmann hat bereits Assan Ouedraogo von RB Leipzig nachnominiert. Die DFB-Frauen fahren nächstes Jahr zur WM nach Brasilien. Das Team von Bundestrainer Wück gewann das Quali-Spiel gegen Norwegen mit 2:0. Damit hat Deutschland bereits einen Spieltag vor Schluss als Gruppenerster das WM-Ticket gelöst. Tennisprofi Alexander Zverev hat bei den French Open in Paris das Finale erreicht und darf weiter auf seinen ersten Grand-Slam-Titel hoffen. Der Hamburger setzte sich im Halbfinale gegen den Tschechen Jakub Menšík nach 4 Sätzen durch. Im Endspiel trifft Zverev nun auf die Nummer 10 der Welt, Flavio Cobolli aus Italien. Die nächsten Nachrichten in einer Stunde. Der Radio SAW Verkehrsservice, der schnellste im SAW-Land. Auf der A2 Hannover Richtung Braunschweig staut es sich zwischen Lehrte Ost und Hemeler Wald auf 5 Kilometern nach einem Unfall. Alle Verkehrsmeldungen auch immer aktuell auf radio-saw.de und in unserer App. Gute Fahrt durchs SAW-Land.

Das lief damals im Walkman auf Kassette. It's a shame. 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

0: der Radio SAW Verkehrsservice, der schnellste im SAW-Land.
1: Auf der A2 Magdeburg Richtung Braunschweig zwischen Helmstedt West und Rennau hat es einen Unfall gegeben, da bitte vorsichtig fahren. Alle Verkehrsmeldungen auch immer aktuell auf radio-saw.de und in unserer App. Gute Fahrt durchs SAW-Land.

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1: Ich bin Finn Riebe, sehr freundlieb.